0: Sie reiten für Freiheit und Gerechtigkeit. Die drei Musketiere. Heute
1: fasziniert.
2: Und hier, meine Herren Musketiere, das ist die Brücke. Also das Nervenzentrum unseres Schiffes sozusagen.
3: Ah! Bei allen, was ist das?
4: Trotz tausend solche Ohren, das habe ich ja noch nie gesehen.
2: Das ist unser Spockomat. Hier, das ist ganz lustig. Ich führe euch das mal vor. Ihr müsst nur hier am Ohr ziehen und dann...
1: Fasziniert.
3: So ich das. Auch mal!
1: Fasziniert.
3: Ja!
4: Moment, jetzt bin ich dran. Hier!
2: Nein, hört doch mal auf. Lass das doch mal sein. Wir haben ja noch andere Sachen.
4: Ich bin dran.
2: Nicht kaputt machen. Lass doch mal sein.
5: Hört doch mal auf, ey. Eine total kindische Folge der drei Musketiere, ey. Mann, oh.

0: Der kleine Tierfreund.
1: Durch das feige Zurückweichen der Natur werden immer mehr Tiere gezwungen, in gefährlicher Nähe zur sündigen Stadt zu wohnen. Das hat naturgemäß die Moral der Kleinhirnträger bis aufs Äußerste unterhöhlt. Labil, wie die gefährdeten Tiere nun mal sind, fallen sie auf jede Verlockung der Metropole herein. Statt dem wilden Korne draußen im Felde aufzulauern, schlingt die Taube nur noch die schnelle Nahrung des Amerikaners in sich hinein. Gedankenlos trägt sie damit dazu bei, dass der tropische Regenwald abgeholzt wird und ihr Mitvogel in der dritten Welt, der Papagei, fürderhin ohne Baum in die Röhre guckt. Ja, liebe Tierfreunde, Solidarität gilt nicht mehr viel unter den Tieren. Anfang des 19. Jahrhunderts mit dem Aufkommen der Industriegesellschaft konnte der Darwinismus in der Fauna Fuß fassen. Seither ist das Tierreich zu einer Ellbogengesellschaft verkommen, in der der Große den Kleinen frisst. Genau wie bei uns Menschen. Lüge und Verrat sind Dauergäste in Dickicht und Sasse. Erst neulich sah ich ein paar Sperlinge, die sich eine ganze Zeit lang verdächtig in der Nähe eines Geldautomaten rumtrieben. Ich nehme nicht an, dass die jungen Burschen über eine Scheckkarte mit Magnetstreifen verwüchten. Aber was wollten sie dann am Automaten? Tags drauf war es ein Yorkshire Terrier-Weibchen, das meine Aufmerksamkeit erregte. Herausgeputzt mit blauem Schleifchen im Haar, lehnte es am Fahrbahnrand. Ohne es durch eigene Erlebnisse belegen zu können, bin ich doch sicher, dass dieses Früchtchen hier der Prostitution nachging und sich jedem hergelaufenen Fixgöter anbot. Ja, so weit ist es gekommen mit der einst unschuldigen Kreatur. Die friedliche Taube, die unseren Vorfahren noch als gurrender und schnäbelnder Liebesbote erschien, ist längst zum Penner verkommen. Möwen lungern auf Mülldeponien herum, statt an der ungemütlichen Wartekant ihren Dienst zu versehen. Und obwohl über 90% aller Tiere in unseren Städten bereits obdachlos sind, reißt die Zuzugswelle nicht ab. Hier im städtischen Moloch gerät das moralisch wenig gefestigte Tier mit tödlicher Sicherheit unter die Räder. Und wir alteingesessenen Tierfreunde müssen dann die gefallene Kreatur von der Straße kratzen. Eine wenig erquickliche Tätigkeit, liebe Zuhörer. Bis zum nächsten Mal, ihr kleiner Tierfreund.

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0: Na, Corky, besser deine Kopfschmerzen jetzt?
1: Ja, ja, es geht schon wieder.
0: Ach, Hilde, du kannst ihm doch nicht alle paar Sekunden eins mit deiner Reisebratpfanne von hinten über den Kopf hauen, Mensch.
2: Aber wenn er doch immer zu wieder aufwacht.
3: Logisches Argument.
0: Ja, ja.
2: Außerdem will ich doch alles noch schön romantisch machen, als Überraschung. Und wenn er aufwacht und mich sieht, dann wird er doch sonst gleich wieder wegrennen.
3: Das ist ebenfalls logisch.
0: Wegrennen kann er ja eigentlich nicht, ne? Man, du hast ihn ja mit Ketten gefesselt und an den Stuhl gebunden. Oh, still, er wacht wieder auf. Na, Corky, wie geht's?
3: Ich hab schon zweimal das Gefühl gehabt, als ob ich jemand berühren würde. Och, aber es war keiner in der Nähe.
0: Oh, was? Gott, komisch, ne? Ich weiß auch gar nicht, ne? Nein, Hilde, nicht!
3: Jetzt ist es eben wieder passiert.
0: Wie kann das nur kommen, ne?
4: Das ist ein faszinierendes Phänomen, Captain. Ich werde es eingehend studieren.
3: Und vielleicht habe ich einen kleinen Dachschaden, was?
0: Och Gott, das will ich so nicht sagen, ne? Ach, Hilde, jetzt hör doch mal auf, Mensch.
2: Nein, das kann ich nicht. Dazu habe ich ein Fell zu leben.
0: Oh, weißt du, langsam wird das bei dir richtig zur Besessenheit mit Kirk, ne? Du kannst dich doch auch mal anders beschäftigen. Mach doch mal wieder einen Batik-Kurs. Oder du kannst auch mal ein gutes Kochbuch lesen, ne?
4: Oder ganz schlicht und einfach Fernsehen.
2: Nein, das ist alles nichts gegen eine Nacht voller Leidenschaft mit meinem Schnuckel-Kirk hier.
0: Er wacht wieder auf, Vorsicht.
2: Ach Mist, jetzt hat er mich gesehen.
3: Es ist doch nicht möglich. Habe ich plötzlich Halluzination?
2: Nein, Corky, ich bin's, deine dicke Hilde. Ich hab dich entführt, damit wir endlich mal einen schönen Abend haben.
3: So geht's doch nicht auf die Dauer. Haben Sie sich denn nie eine andere Lösung überlegt?
2: Doch, diese hier.
3: Hat doch eben noch funktioniert. Versuchen Sie es nochmal. Danke.
4: Faszinierend.
2: Deshalb lebe ich ihn so. Immer höflich, immer ein Danke.
4: Ich glaube, eine korrekte Erwiderung würde lauten, aber bitte sehr.

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0: der Schulbus wartet nicht ewig.
1: Nur noch das eine Butterbrot einwickeln, dann bin ich soweit.
0: Oh, dieses Kind macht mich wahnsinnig. Sag mal, kannst du nicht einfach mal eine Tupperdose für deine Stullen mitnehmen, wie andere Kinder auch?
1: Hm? Oh Mami, also ehrlich, Frauen und Kunst.
2: Das war aus der Reihe Große Momente der Weltgeschichte der kleine Christo bei der morgendlichen Verpackungsarie. Kurz vor Schulbeginn und jetzt ist der Bus schon wieder weg.

Wunderschönen guten Morgen, liebe Hörer. Während die Stadt und das Land noch größtenteils in den Federkernen schlummern, herrscht auf dem Expo-Gelände in Hannover bereits eine rege Betriebsamkeit. Heute Mittag wird die Weltausstellung nun eröffnet und bis dahin muss alles fertig sein. Staatsgäste, unter ihnen auch seine Heiligkeit, derselbige Stuhl, haben ihr Erscheinen angekündigt. Zurzeit transportieren gerade 500 nigerianische Leiharbeiter den Frühstücksradio-Pavillon an Ort und Stelle. Dies wird das Herzstück der Weltausstellung werden und zugleich die Keimzelle des deutschen Pavillons. Überall hier auf dem Gelände wird gesägt und genagelt, geschraubt, alles fiebert der feierlichen Eröffnung entgegen. Nur um Ihnen einmal die Größenordnung vor Augen zu führen, hier ein paar Zahlen zum heutigen Weltereignis. 1,5 Milliarden Kubikmillimeter Mutterboden wurden bisher bewegt, 4.231 Kubikkilometer Luftraum für den Expo-Flugverkehr am heutigen Tag freigegeben. Dazu befinden sich mehrere tausend Liter Frühstücksradio Weltbräu, das Bier der Nationen, auf dem Weg zum Gelände, während in den Schmurgeltöpfen der Köche bereits hektoliterweise die Weltsuppe vor sich hin köchelt. Mithin verspricht die heutige Veranstaltung, ein Großereignis zu werden, von dem sich unsere Kinder noch erzählen werden. Dort hinten auf der Allee der Nationen probiert gerade das Weltblasorchester, während sich auf der großen Bühne schon mal die Breakfast Boys für heute Nachmittag warm spielen. Mit diesen herrlichen Klängen direkt vom Expo-Gelände in Hannover gebe ich zurück ins Funkhaus nach Isernhagen. Ihr Ferdinand Faschkoller.

0: Brocki und Erwin.
1: Sag mal, Erwin, warum bist du eigentlich nicht mit einem eigenen Stand auf der Ideenexpo in Hannover vertreten?
2: Wollte ich ja. Komas Auftrichter mit Beschleunigerpumpe.
1: Was? Da haben sie gerade wieder ein Mädchen mit 3,7 Promille im Vorgarten gefunden.
2: Mann, das war ein Scherz mit dem Komasauftrichter.
1: Ja, und warum bist du nicht auf der Ideenexpo?
2: Weil sich Erwin Hönefeld nicht für die MINT-Fächer interessiert.
1: Was ist das denn?
2: Na, Mathe, Ingenieurskrempel, Naturwissenschaften und Technik. Da interessiert sich Kollege Erwin nur am Rande für. Meine Schwerpunkte sind Liebeslyrik des Hochmittelalters und Chillen.
1: Meinst du, Erwin, daraus ließe sich ein Berufsbild formen?
2: Ja, das meine ich, Herr Brochterbeck.
1: Und das hieße?
2: Hieße nicht nur, heißt Event Management Sales Assistant für den Key Account Bereich.
1: Und wo bleibt da die Liebeslyrik des Hochmittelalters?
2: Was sagst du mir von der Recke Minne, du holde Nutte Min? Gezeichnet Walter von der Vögelweide. Ist das Gätze genug Liebeslyrik?
1: Ja, mir reicht's, aber Erwin, meinst du nicht, du könntest auch, sagen wir mal, Elektrotechnik studieren?
2: Sehe ich etwa aus wie eine Taschenlampe?
1: Nee, ist klar, ich merke schon, du bleibst auch im Radio hängen, genau wie ich.
2: Besser als wir in der Schule, wa? Stimmt's?

0: Italien. Sehr schön. Neuer eventuell ein bisschen wie Sauerland. Naja.
1: Mach du nur auf gute Laune, Pole. Versucht der Heroin nach Indonesien zu schmuggeln. Die wollten uns aufhängen, verdammt.
0: Naja, sie haben uns aber doch laufen lassen.
2: Ja, warum eigentlich?
0: Polnisches Botschaft hat gemacht Druck, hat gedroppt.
1: Na klasse, das wäre aber mal ein interessanter Krieg. Polen gegen Indonesien.
0: Na, Botschaft hat nicht gedroht mit Krieg, nur mit Einfuhr von polnischen Produkten.
2: Ey, fahren ist das, ne, Kalle? Es will hier Mel Gibson sehen.
0: Ist er nicht aus Polen?
2: Quatsch, der ist Australier. Genau wie die Fünf von ABBA.
1: Was willst du denn von Mel Gibson?
2: Na, was schon? Kinder will es. Der sieht doch Assocke aus, ey.
0: Na, dann passt ihr aber nicht so gut zusammen, Gysi.
2: Snauze, du Ass.
1: Apropos Australien. Wisst ihr eigentlich, dass wir jetzt genau am anderen Ende der Welt sind, Leute?
0: Was? Oh Gott, halt an, sonst fallen wir von Rand.
1: Oh mein Gott, ich fass es nicht. Der Pole glaubt echt, die Erde wäre eine Scheibe. Auf welcher Baumschule

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2: Wir schreiben das Jahr 1988. Ein schweres Jahr für den Noppenfabrikanten Fritz F. Niedmeier. Trotzdem sitzt er heute irgendwie gut gelaunt hinter seinem Schreibtisch. Vergnügt saugt er an einer selbstgedrehten.
3: Graumenschen?
4: Ja.
3: Wo ist eigentlich der Vorjang, den Herr Schrage schon vor 7 Wochen reinreichen sollte?
4: Herr Direktor, Sie wissen doch, unser Herr Schrage war ein wenig unpässlich in der letzten Zeit. Die Geschichte mit seiner Drüse.
3: Ach, pappalapapp. Anstellerei, Graumenschen, Sie wissen doch, wir müssen endlich mit unserem Produkt auf den Markt. Die staubfreie Stricknadel. 2 Jahre Entwicklungszeit und dieser Schrage simuliert unseren Hermann.
4: Herr Direktor, Schrage hat den Vorgang gerade hereingebracht.
3: So? Ja, ja, dann mal her damit. Danke, Graumenschen. Ach, Graumenschen, übrigens, schön, dass ich Sie habe. Mit Ihrer Stimme alles okay?
4: Ja, Herr Direktor, ich habe mir überlegt, ich lasse es jetzt so.
3: Schön, Graumenschen. Als Frau gefallen Sie mir auch viel besser. Was, Graumenschen? Alte Schweden?
4: Danke, Herr Direktor.
3: Ja, wie wär's denn jetzt mal mit Kaffee, Graumenschen? Bringen Sie mir doch mal einen.
2: Währenddessen, 2 Räume weiter im Büro des leitenden Ingenieurs Heinz Bärbel Schrage, zuständig für Innovation, Marketing, Komplikation und Perforation. Dort liegt ein Mann betrunken unter dem Tisch. Es ist Heinz Bärbel Schrage selbst. Es scheint, dass hier nichts weiter passiert und deswegen zurück in das Büro des Fritz F. Niedmeier.
4: Herr Direktor, da ist ein Herr.
3: Ach ja, das wird der Herr mit den Magazinen und den Videokassetten sein. Bringen Sie rein, graue Menschen. Ich will jetzt in den nächsten 12 Stunden nicht mehr gestört werden. Ist das klar?
4: Und was ist mit Herrn Schrage?
3: Lassen Sie mich doch in Ruhe mit diesem Kreteng.
4: Ja, Herr Direktor.
5: Guten Tag, Schneuzeck, mein Name. Ich komme von der Firma Inter Innovations. Ja, wir produzieren Ideen und wären an einer Zusammenarbeit mit Ihrem Unternehmen interessiert. Herr Niedmeier, sagen Sie jetzt nichts. Ich melde mich in ein paar Tagen wieder. Überlegen Sie sich mein Angebot.
3: Ja, vielleicht.
5: Ach, ich lasse Ihnen schon mal was hier. Unser Renner von vor 5 Jahren, die staubfreie Stricknadel. Ich schaue wieder rein. Sagen Sie aber nichts.
2: Das saß. In Fritz F. Niedmeier rumorte es. 2 Jahre Entwicklungszeit umsonst. Sollte es möglich sein? Er musste sich jetzt unbedingt Luft schaffen.
3: Schrage!
2: Was wird Fritz F. Niedmeier seinem leitenden Ingenieur erzählen? Warum ist Suzette Niedmeier noch nicht von ihrem VHS-Kurs zurück? Sind die Kinder, Boris und Steffi, wirklich zur Schule gegangen oder schlafen sie etwa noch? Wo bleibt Norbert, der Rauhaarteckel? Ist seine Staupeimpfung noch wirksam? Fragen über Fragen. Mehr dazu in Teil 2 der Serie Die Firma.

0: Frieda und Anneliese.
1: So einen warmen Januar haben wir doch seit Juli nicht mehr gehabt.
2: Ja, und sagen, der Februar würde mehr wie der August im letzten Jahr.
1: Die Monate gehen alle durcheinander. Der Dezember war schon wieder April.
2: Und in April, das habe ich ja beobachtet, da wird's heiß wie in August.
1: Das Jahr spielt verrückt.
2: Das Klimakterium wird immer schlimmer. Denn Hitzewellen, denn Orkane.
1: Bei Sickendix ist die Biogasanlage weggeflogen.
2: Haben Sie sie wiedergefunden?
1: Ach, die sehen doch alle gleich aus. Die finden sie nicht wieder.
3: Ich freue mich schon auf den März, dann werden die Tage länger.
1: Ich bin da schon längst mit durch, seit bald 50 Jahren.
2: Der Februar hat dieses Jahr sogar einen Tag mehr.
1: Aber wenn schlechtes Wetter ist, hat man da nichts von.
2: Bloß die Konjunktur, die kommt da gut bei weg. Die Leute können einen Tag mehr einkaufen, ja?
1: Ich weiß noch, im Mai letztes Jahr war man dauernd nass.
2: Muss ja dies Jahr nicht unbedingt der Fall sein.
1: Kann aber... Was sagen Sie denn in Apparat?
2: Die wissen ja noch nicht mal, was morgen für ein Wetter ist, die Dösköppe.
1: Ja, seitdem Kachelmann das nicht mehr macht, kannst du da nichts mehr drauf geben.
2: Hoffentlich wird's denn in Juni wenigstens schön. Da kriegen wir Besuch aus Herne und ich will die nicht in Haus haben.
1: Machst du schön Würstchen in den Garten und miegen können sie hintere Büsche. Bleiben die Zimmern schön sauber.
2: Der Sommer soll aber noch wärmer werden als der Januar.
1: Aber so einen warmen Januar haben wir seit Juli nicht mehr gehabt.
2: Das stimmt.

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0: Und jetzt die Lemkes. Eine Familienserie in vielen Teilen mit Papa Grappa Lemke.
1: Hallo.
0: Mit Fernet Lemke. Das finde ich echt nicht gut. Mit Bianca Lemke.
2: Hab schon, Freund.
0: Und Mutter Lemke.
3: Ach, wie sehen meine Hände wieder aus?
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3: War dieser Streit mit deinem Bruder wirklich nötig? Er hat dir doch gar nichts getan. Du musstest ihn auch nicht gleich aus dem Fenster werfen. Du weißt doch, wie schlecht er zu Fuß ist.
2: Oh, Menno, der Blödmann Fernand hat mir ins Ohr gesabbert bei dieser Tiersendung vorhin.
3: Das war doch nichts mit Tieren, diese Sendung gekonnt haben werden.
2: Ja, stimmt. Die hatten ja alle gar kein Fell. Aber was war das denn dann für eine Sendung? Mama? Mama?
3: Ja, doch, ich habe gerade nachgedacht. Was willst du?
2: Was denn das für eine Sendung war, die wir gesehen haben, ohne Tiere, die...
3: Nun, ich glaube, das war die Lieblings-DVD von deinem Vater. Also, in dem Film haben sich alle immer wieder richtig lieb und die zeigen das auch, so wie die das machen. Tun, haben, werden, müssen, gekonnt werden.
2: Aber deswegen muss er mir nicht ins Ohr sabbern. Mama? Mama?
3: Ja, mein Kind, können, dürfen, gekonnt werden?
2: Mama?
3: Ja, doch!
2: Mama, ich hab doch schon einen Freund.
3: Na und?
2: Da will ich jetzt hin, Mama.
3: Na gut, aber zur Bescherung bist du wieder da und...
2: Ja, Mama.
3: Und wehe, du gehst zu deinem Freund.
2: Ja, Mama.
3: Na, jetzt könnte der Papa aber langsam wieder da sein, was?
2: Ja, Mama.
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0: Der hier, der ist im Augenblick im Angebot.
1: Ich kann bis 100 rechnen, mit abziehen und mit mal nehmen.
0: Ja, sehr schön, Tjorben, das hast du gut gemacht. Also den Tjorben hier, den haben wir, wie gesagt, im Angebot.
2: Ja.
0: Zwei Tüten Gummibärchen und drei Milchschnitten.
2: Das hört sich ja schon ganz gut an. Und haben Sie noch was anderes da?
0: Ja, ganz kompakt ist ja auch unser Merlin. Moment, Merlin, kommst du mal her?
3: Komm
0: her.
3: Ich kann sogar bis 1000 und ich kann schon teilen. Das hat aber seinen Preis. Inline-Skills müssen schon drin sein und eine neue Playstation und dreimal die Woche umsonst beim McDoof essen. Aber mit meinen Freunden, dass das mal klar ist, ja?
4: Das war aus der Reihe Große Momente der Weltgeschichte. Die Preise für Kompaktrechner steigen wieder. Letzte Woche Grundschule Isernhagen in der großen Pause.

0: da sind wir auch wieder mit Puff, dem Magazin für Promis, Klatsche und freches Leben. Und wenn Sie vielleicht einen Flachbildfernseher und eine Packung Toastbrot gewinnen möchten, dann rufen Sie an und beantworten Sie folgende Frage. Was möchte Barack Obama werden? A. Präsident der USA oder B. Dschungelkönig? Sonja Charlotte?
1: Gar nicht so leicht heute, aber zurück zu uns. Wir sind hier mit Tausenden von Menschen live am Brandenburger Tor bei strahlendem Sonnenschein, coolen Cocktails, richtig tollem Gute-Laune-Wetter, was? Also ich würde mir am liebsten die Sachen vom Körper reißen und noch eine Caipi Colada trinken, oder?
0: Ja, danke, Sonja Charlotte, für diese ersten Impressionen. Aber wir sind hier natürlich vor allem, um die Rede von Barack Obama zu hören. Die zweite innerhalb weniger Wochen hier in Berlin. Aber der Erfolg der ersten war so gewaltig, dass er gesagt hat, er kommt zurück für ein Zusatzkonzert. Und wieder haben sich Hunderttausende hier versammelt, den vielleicht künftigen...
1: Also ich finde den einfach total süß, diesen Barack Obama.
0: Ja, Barack Obama, der wahrscheinlich zukünftige und erste afroamerikanische Präsident der Vereinigten Staaten.
1: Na und mir doch egal, ich mag Neger. Und die sollen sich alle nicht so anstellen, die Amis. Wir haben ja bei uns sogar eine Frau als Präsi. Und auch noch aus dem Osten. Das ist ja wohl noch härter, oder?
0: Ja.
1: Osama! Hey, I want a child from you!
0: Ja, nun die Lage hier am Brandenburger Tor ist mehr als gespannt. Hunderttausende Schaulustige haben sich versammelt, um The Return of Barack live mitzuerleben. Sämtliche Fernseh- und Radiostationen sind in diesem Moment zugeschaltet. Ganz Berlin, nein, ganz Deutschland wird miterleben, wie Barack Obama seine zweite Rede hier live und direkt an uns gerichtet halten wird.
1: Boah, ich glaube nicht. Nicht schlecht, aber ich will nicht kotzen, solange die Kamera an ist, weißt du?
0: Ja, natürlich. Soeben ist gerade der regierende Bürgermeister Wowereit rückwärts von der Bühne gefallen beim Versuch einer Verbeugung. Die Sanitäter machen aber Zeichen, dass alles in Ordnung ist. Und dort, unsere Kanzlerin Angela Merkel übergibt ihm ein kleines Kästchen mit Schleife. Die Blicke sagen alles. Vielleicht ein Verlobungsring. Nein, doch eine Wurst aus Brandenburg.
1: Hey, du da, ich nehme noch so einen Caipi Colada, ja? Was? Na und? Ich bin vom Fernsehen, du Arschloch!
0: Ach, ja, viele vermuten ja, dass Barack Obama wegen der guten Beziehung der USA zu unserem Land den Beitritt Deutschlands zu den Vereinigten Staaten ankündigen wird als 51. Bundesstaat mit eigenem Stern auf der Flagge. Aber
1: Party!
0: Das jetzt ist
1: schön. Party! Mubarak Omar, I love you! Hey! Ja. Ich hab einen Döner auf dem Kopf, ich bin eine Zwiebel!
0: Ja. Und da ist er auch schon, aber das auch ist einmalig. Bevor Barack Obama seine Worte an die Bevölkerung richten wird, möchte er als Zeichen seiner Nähe zum Volk einem ganz gewöhnlichen Bürger die Möglichkeit geben, selbst eine kurze Rede zu halten, quasi als Warm-up für seine eigene Ansprache. Und ich sehe nun eine hagere Gestalt ans Mikrofon schreiten.
1: Mir ist so schlecht, oh Gott, mir ist mir schlecht.
2: Jetzt halt mal das Maul oder geh halt kotzen, du dämliche Schlampe, lass mich hier arbeiten. Verdammt nochmal.
0: Ja, und da ist er, der eine von uns, er geht zum Mikro. Und wir sind alle gespannt, was dieser zufällig ausgewählte Gastredner sozusagen als Stimme unseres eigenen Volkes uns allen zu sagen hat. Hören wir doch mal einfach zu.
3: Hallo? Hallo? Hallo, Berlin! Mein Name ist Radioven, Herr Radioven, und ich komme hier eigentlich nur einmal ganz zufällig.

0: Joyce von seinen Sicherheitsleuten in seinen Hubschrauber, der beim Startversuch abgestürzt zu sein scheint. Es ist eine Tragödie, so etwas habe ich noch nie erlebt. Alle halten sich die blutenden Ohren zu und auch ich weiß nicht, wie lange ich noch.
1: Warum hört dieser Mann aber vorne nicht auf zu reden? Ich glaube, mein Kopf explodiert gleich. Aufhören! Aufhören!
2: Viel Gefühl fürs WC.
3: Hallo? Hallo, Berlin? Deutschland? Hören Sie mir eigentlich noch zu? Ich war doch noch gar nicht fertig. Ich bin ein Berlimo. Hallo? Hallo?

0: wieder Ferdinand Faschkoller von unterwegs. Ich stehe hier in der trist eingerichteten Sozialwohnung des einzigen bundesdeutschen Regenmachers in Bielefeld-Baumheide. Karl-Heinz Brinkötter ist von Hause aus Hopi-Indianer und hat sein Handwerk von der Pike auf gelernt. Auch hier in Bielefeld kann er einige Erfolge verzeichnen, wie alle Bielefelder leidvoll erfahren müssen. Herr Brinkötter ist schon seit einiger Zeit jetzt bei den Vorbereitungen zum traditionellen Vormittagsgewitter und wir sind gespannt, ob es auch heute klappen wird. Dazu hat er ein kleines Feuer auf dem Teppichboden angezündet und beginnt jetzt damit, die Hühnerfüße vor sich auszubreiten. Während auf dem Feuer eine kleine Rattensuppe vor sich hinköchelt, meditiert Karl-Heinz Brinkötter jetzt sehr intensiv über den Hühnerfüßen und zuckt wie in Trance. Ja und jetzt erhebt sich der greise ostwestfälische Hopi-Indianer und beginnt mit dem traditionellen Regentanz an. Und jetzt müsste allmählich der Regen kommen. Ich schaue gerade aus dem Fenster, aber da tut sich noch nichts. Völlig wolkenloser Himmel, aber Herr Brinkötter tanzt ja auch noch und bisher hat es mit dem Regen noch immer geklappt. So viel ist sicher.
1: Keine Minute kann man diese alte, bekloppte Mann alleine gelassen. Hast du schon wieder Feuer gemacht in Wonnung und deine Mittagessen auf Teppichboden verstreut, Karl-Heinz, hä? Ja, hör auf mit der Tanze. Komm, wir gehen zurück in die Trinkhalle. Komm, Karl-Heinz.
0: Das war Ferdinand Faschkoller aus der Wohnung des letzten deutschen Regenmachers in Bielefeld.

0: Hier ist der automatische Anrufbeantworter der telefonischen Seelsorge. Im Gegensatz zu Ihnen sind wir zurzeit gut drauf, da noch im Urlaub. Sie haben 30 Sekunden, um sich zu erhängen. Nach dem Jammern.
1: Es hat doch alles keinen Sinn mehr.

0: Ansage aus dem Reiche König Neowulfs.
1: Der junge McTornister wittert Morgenluft. Der Tag ist nicht mehr fern, an dem er König werden wird anstelle des Königs.
2: Kaiserin Morkel im fernen Berolina ist stinkend sauer, ist sie nicht?
1: Was hat König Neowulf nur angerichtet? Hat er etwa ein Verhältnis mit der roten Ketzerin Jungfer Asylanti begonnen?
3: Ich? Wieso? Mein Name ist Schwiegersohn, ich hab nichts getan.
1: Wie immer.
3: Was soll denn das heißen?
1: Nichts. König Neowulf hat die Reichsacht über die hessische Ketzerin Asylanti verhängt und damit die große Kontraktion in Berolina von Kaiserin Murkel verteufelt. Bruder Glasius, Einflüsterer des Königs am Hofe, reibt sich zufrieden die kahle Tonsur.
4: Ihr habt recht getan, Herr. Nun ist Kaiserin Murkel in höchster Not. Von Südwesten dringen die roten Horden aus Hessen vor. Von Osten bedroht Wladimir Rasputin das Reich.
3: Und wer kommt von Norden?
1: Welch dämliche Frage. Von Norden reitet der Graf von Bedakesa mit seinen schwarzen Truppen direkt auf das Leineschloss zu.
2: Ich habe die besten Mannen aus dem County von Bedakesa um mich versammelt. Lanzenreiter aus Hümendorf, Linksträger aus Flögeln, die gepanzerten Truppen aus Feckmühlen und die Geharnischten aus Drangstedt.
1: Warum nur tragen alle Orte aus McTornisters Grafschaft schlüpfrige Namen? Was geht dort oben vor, im nassen Dreieck zwischen Elbe, Weser und dem Reichsschnellweg A1? Erfahren Sie mehr in der nächsten Folge von
4: Ihr seid toll, Herr!
3: Ich weiß,
0: der Graf.

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1: Nein, diese Natur. Ulkige Launen unserer Umwelt und was sie bedeuten. Heute der Schnee.
2: Alle Jahre wieder rieselt leise vom Himmel das herab, was der Naturwissenschaftler Schnee nennt. Aqua frosta blanco, so die lateinische Bezeichnung für dieses Phänomen, das der Menschheit spätestens seit der Eiszeit bestens bekannt ist. Urk Schröder, ein Zeitzeuge, erinnert sich.
3: Tok, tok, schlurf, schlurf, rübel, rübel, Tür auf, hoch, hoch, Gletscher.
2: So begann die Eiszeit, die bekanntlich schon kurz darauf mit der Erfindung des Eiskratzers ein jähes Ende fand. Doch der Schnee blieb der Menschheit erhalten und ist auch heute noch aus dem kulturellen Leben vieler Völker nicht mehr wegzudenken. Kennt der Eskimo allein 12.000 verschiedene Wörter für unterschiedliche Schneesorten?
4: Dicker Schnee, viel Schnee, alles voll Schnee, ja.
2: Haben die unterentwickelten Sprachen der afrikanischen Buschmänner nicht ein einziges für dieses winterliche Phänomen hervorgebracht?
3: Und Schnee, nö.
2: Aber die kalte Zeit der weißen Pracht sorgt auch in unseren Breiten für so manche Veränderung. Der Schweizer und der Österreicher bereiten sich darauf vor, dummen deutschen Touristen das im Sommer ersparte Geld abzunehmen. Zahlreiche mitfühlende Pelztiere stellen reichen, frierenden Frauen leihweise ihre Häute zur Verfügung und Rentner entdecken auf glatten Bürgersteigen ihre verloren geglaubte Sportlichkeit wieder. Viele bezaubernde Rituale sind untrennbar mit dem einsetzenden Schneefall verbunden. Kinder formen fröhlich Schneemänner mit riesigen Geschlechtsteilen. Automobile treiben Schabernack mit ihren Besitzern.
3: Scheiße!
2: Und etliche glühweinbeseelte Spaziergänger gönnen sich über die Feiertage einen zünftigen Oberschenkelhalsbruch. Der Schnee. Heute noch glitzernde Romantik, morgen schon dreckig versüffte Matschpampe. Kalt und launisch wie eine tote Diva. Was mag sich Mutter Natur dabei wohl gedacht haben? Wie entsteht er eigentlich? Wo kommt er her und wo geht er hin? Keine Ahnung, aber genießen Sie ihn, solange er noch da ist.

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3: Racheakt bezeichnet der ehrenamtliche Bürgermeister Heinrich Brunklaus das vor einer Woche feierlich enthüllte Kulturdenkmal in der Ortschaft Druffeln. Schon lange waren den Druffelnern die großkotzigen, so jedenfalls O-Ton Herr Brunklaus, Dorfverschönerungsmaßnahmen der Nachbarortschaft Kleinwümmede ein Dorn im Auge. Schließlich zog man den Kunstmäzen Friedgund Käther zu Rate, dessen Tatkraft und Kunstverstand bis weit über die Grenzen der beiden rivalisierenden Ortschaften hinaus bekannt sind. Lediglich die Druffelner schienen zunächst unschlüssig, welchen herausragenden Gegenstand des täglichen Lebens es denn nun zu verewigen gelte. Nachdem die Violine...
4: Arschgeigen gibt's doch, weiß Gott, schon genug in diesem Kaff. Muss ich mir dann auch noch in groß angucken.
3: Das Brötchendenkmal...
5: Ach, guck an, der Bäcker will sich ein Denkmal setzen, weil er zu Hause bei seiner Alten immer nur kleine Brötchen backt, ne?
3: So wie die überlebensgroße Schnapsflasche auf heftigen Widerstand des Dorfpfarrers hin verworfen wurden, kam man endlich überein.
4: Das ganze Gelaber schlägt einen ja auf die Leber. Wirst du mir mal noch ein Bier tun?
3: Das war es. Friedgund Käther erkannte als erster den symbolischen Gehalt dieses Satzes. Leberwürste. Seither pendelt in majestätischer Größe eine aus weißem Carrara-Marmor gehauene, überdimensionale Leberwurst von dem Gerüst der Dorfglocke gleich neben dem Kriegerdenkmal an der Bushaltestelle. Auch die Proteste der Druffelner Frauenhilfe, dieses gigantische Darmverschlusssymbol wirke sich negativ auf die Gülleproduktion von Mensch und Tier aus, konnte der Verwirklichung des Projektes nichts mehr anhaben. Zumal die Leberwurst noch das Hauptnahrungsmittel der Dorfbewohner darstellt. Und auch Friedgund Käther reimt überglücklich.
6: Was brauchen wir noch, Tutti Frutti? Die Leberwurst reizt selbst die Mutti.

0: Was meinen Sie, gibt es da drüben noch Leben?
1: Wo denn, Herr Direktor?
0: Na da, in der DDR.
1: Nein, Chef, da ist nichts mehr los. Da sollten wir die Finger von lassen.
0: Aber warum das dann, Schrara?
1: Chef, das rechnet sich nicht da drüben.
0: Nee?
1: Da will kein Mensch mehr investieren. VW nicht, Conti nicht, Opel nicht. Alle haben sich zurückgezogen, ja.
0: Aber Schrara, wir sind doch nicht irgendeine Firma. Wir sind die Firma.
1: Ja, Chef, aber die Preise sind da drüben viel zu hoch. Und dann die ganzen Abnehmerverträge. Da schneiden die DDR-Produkte doch ziemlich schlecht ab.
0: Ach, das ist doch jetzt nicht Arschrare.
1: Aber die sind doch dann alle arbeitslos, wenn da keine neuen Arbeitsplätze mehr geschaffen werden.
0: Pappelapapp, Schrare. Arbeitslosigkeit. Das ist doch die Chance, Schrare. Das hat doch Zukunft. Außerdem ist das doch der absolute Jenseits zum Arbeiter- und Bauernstadt. Der Freizeit- und Faulenz-Naturpark.
2: Ach ja, der FFN.
0: FFN?
2: Ah.
0: Schrare?
2: Ja?
0: Das ist genial. FFN! Mensch, Schrare! Wie sind Sie bloß darauf gekommen? Das ist ja super!
1: Ja, danke, Chef!
0: Das ist ja fantastisch! Wie haben Sie das...
1: Moment! Aber wie packen wir es denn an, hä?
0: Was?
1: Aua!
0: Na, ganz einfach. Wo nicht gearbeitet wird, da fallen auch keine Späne. Ach, Quatsch! Wo nicht gearbeitet wird, da kann gefeiert werden, klar?
1: Nein.
0: Mensch, Schrare, die ganze DDR wird zum Freizeit- und Faulenz-Naturpark umgerüstet.
2: Ach so, Chef, ist klar. Dann könnten wir ja vielleicht gleich im nächsten Jahr...
0: Was heißt hier nächstes Jahr, Schrader? Das müssen wir gleich angehen.
1: Aber wo denn?
0: Stimmt. Ja, wo fangen wir an? Ah, ich weiß schon, Schrader. Nehmen Sie den Pizza da vorne...
1: Den hier?
0: ...und werfen Sie ihn auf die Wand.
1: Aber Chef, das ist doch die Nadel von Ihrem Sohn Boris.
0: Das ist doch jetzt ein Jahr, Schrader. Der Bengel soll die Dinger sowieso nicht mehrfach benutzen. Los, werfen Sie das Ding auf die Wandkarte, Schrader.
1: Ja, ist gut, ja.
0: Und, wo ist es gelandet?
1: Moment, Chef. Stendal! Ja, Stendal!
0: Na gut, dann gehen wir da eben zuerst hin. Und zwar gleich nächste Woche. Sagen wir Samstag, der 15.09. Können Sie da, Schrare?
1: Ja, und aber was machen wir denn da?
0: Na, ist doch klar, einen bunten Abend, Schrare. Hm. Dann nehmen wir den Jünter, den Treckerfahrer und den kleinen Tierfreund mit. Und ein paar wertvolle Preise. Da machen wir dann eine Verlosung. Und natürlich Produkte.
1: Natürlich, ja klar.
0: Wir zeigen denen mal unsere neuesten Produkte mal rum. Ja, und Sie, Schrare?
1: Hä?
0: Sie machen da ein bisschen Musik.
1: Was? Ich? Also ich weiß nicht.
0: Keine Widerrede, Schrare. Ich sag immer, was brauchen wir? Industrie und Arbeitsplätze. Hauptsache man hat Spaß. Was, Schrare?
1: Ja, aua. Ja, Direktor, genau. Also, aua. Sonnabend, 15.09. in Stendal eine FFN-Party mit der Firma. Aua.
0: Ja, genau, Schrare. Aber wie sind Sie bloß darauf gekommen, Schrare? FFN,
1: ja.
0: Freizeit- und Faulenz-Naturpark.
1: Na ja, Gott.
0: Genial, Schrare.
1: Direktor, aua.
0: Genial.
1: Nicht wieder. Aua. Nicht.

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2: Bielefeld. Hausaufgaben sind krebserregend. Zu diesem verblüffenden Ergebnis kam in der vergangenen Woche die Medizin AG der Jugendforschgruppe der Mittelschule Bielefeld-Ummeln. Wie die 24 Schüler und Schülerinnen in einem 6-wöchigen Experiment belegen konnten, hatten weit über 90% aller Krebsopfer des zurückliegenden Jahres in ihrer Jugend unter vermehrt und häufig anfallenden Hausaufgaben zu leiden. Neben diesem Ergebnis wurde ebenfalls festgestellt, dass Klassenarbeiten zu Fußpilz, Haarausfall und Nierenschäden führen können. Nachsitzen und schlechte Zeugnisnoten erhöhen das Herzinfarktrisiko sogar um ganze 47%. Sven Popel, 12 Jahre und Leiter der Medizin AG dazu.
3: Das ist alles wahr, in echt, ne? Das ist voll bewiesen. Lehrer sind voll die Mörder, ey. Kann ich noch wen grüßen?

0: Italien ist doch immer wieder faszinierend, inspirierend. Du solltest deine Werbeagentur einfach für ein paar Tage schließen und herkommen. Ich habe schon 25 Bänder Text mit ganz tollen Ideen diktiert. Ich bin fest davon überzeugt, dass mindestens 10 Ideen davon totale Renner werden. Sobald die Bänder getippt sind, kannst du mir Feedback dazu geben. Ich jedenfalls glaube, dass diese Ideen einen totalen Markt haben dürfen. Leider sind die Batterien in meinem Diktaphon inzwischen alle verbraucht und hier lassen sich absolut keine auftreiben. Bitte schick mir umgehend welche zu. Für heute liebe Grüße, Claudia.
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2: Heute die Italienreise. Italien ist schon seit Jahrhunderten das Ziel der deutschen Individualisten und intellektuellen Szene und solchen, die sich dafür halten. Schon Goethe wusste seinen Ausflug nach Italien geschickt für seine Karriere zu nutzen. Es gibt kaum einen namhaften deutschen Künstler, der in den folgenden Jahren nicht mit Hilfe italienischer Reize einen künstlerischen Tiefpunkt überwinden oder in irgendeiner anderen Weise persönliches Kapital daraus schlagen konnte.
0: Es ist alles inzwischen etwas cooler geworden, nicht Sexkultur, sondern Lifestyle, dominiert wieder das Logieverhalten des germanischen Italienurlaubs. Natürlich haben sich mit diesem Trend auch die bevorzugten Ziele geändert.
2: Früher waren Rimini, Capri und Venedig die Traumziele des Bundesbürgers in Italien. Dort kann man inzwischen nur noch heimlich hinfahren, denn wer würde schon gerne zugeben, dass er direkt an der größten Kläranlage Italiens seinen Urlaub verbracht und auch noch darin gebadet hat? Somit ist heute wieder, wie in alter Zeit, der traditionelle Landurlaub in der Toskana das erste Ziel für den richtigen Italienurlauber. Typisch für den Deutschen in Italien.
0: Er macht genau das, was im letzten Jahr in war.
2: Woran man den deutschen Italienurlauber erkennt.
0: Am verkrampften Versuch, in öffentlichen Cafés italienische Lässigkeit dadurch zu imitieren, dass er auf unbequemen Stühlen eine annähernd liegende Haltung einnimmt.
2: Sein ganzer Stolz!
0: Der billige Landwein, von dem er 3 Flaschen mitgebracht hat und von dem er glaubt, es sei eine besondere Lage. Dabei handelt es sich nur um einen Druckfehler im Reiseführer.
2: Beliebtestes Schauobjekt!
0: Die Schaufenster der feinen Boutiquen, um zu sehen, ob etwas Passendes reduziert ist.
2: Was ihn nervt!
0: Wenn er überall sofort als Deutscher erkannt wird.
2: Sein schlimmster Moment!
0: Das Würgen verbergen zu müssen, wenn der Ober ihm die Rechnung zeigt.
2: Was er sich nicht verkneifen kann!
0: Jede Restaurantrechnung ungläubig haarklein auseinanderzurechnen.
2: Kennzeichen!
0: Mindestens 3 Reise- und 2 Kulturführer unterm Arm.
2: Was Frauen diskriminierend finden!
0: Sie dürfen im Bikini nicht in den Petersdom.
2: Und der heimliche

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2: Ich heiße Barbie. Bis vor kurzem war ich noch mit Mama, Papa und meinem Bruder Klaus zusammen in einem tollen Laden. Aber jetzt bin ich so allein. Ich bin sehr sportlich. Ich kann meine Beine sogar im Winkel von 180 Grad nach vorne und nach hinten klappen. Ich sehe gut aus, habe lange blonde Haare und kleide mich gern sehr modisch. Und das ist mein Problem. Es gibt hier keine richtigen Männer. Mit den vielen Playmo-Männchen und dem rosa Pony kann ich nicht viel anfangen. Ich brauche einen, der zupacken kann. Er kann ruhig ein dickes Fell haben. Meinetwegen auch eine Batterie oder einen Bildschirm. Das ist mir egal. Wirklich. Von mir aus kann er sogar so hässlich sein wie Skeletor oder Garfield. Er muss nur wirklich eins können. Wirklich, und oh, das brauche ich so. Ich brauche es wirklich. Ich will nur

0: zu Hause.
1: Der Niedersachse macht Ferien.
2: Willst du noch Chips, Lutze?
3: Ne, lass mal, ich muss ja hinterher noch fahren, ne? Wolle, hast du denn noch Osterode-Bilder im Angebot, oder?
2: Gerade nicht.
3: Och.
2: Alaska hätte ich.
3: Ist auch schön, ja.
2: Das sind aber ein paar mehr.
3: Wie viel denn?
2: Alaska 93, das sind Stück 180.
3: Ach so, ne, dann mal los. 180 Dias, das ist ja ein Gucken, das ist ja nix, Wolle.
2: Nee, nee, 180 Magazine. Jetzt pass mal lieber auf. Das ist jetzt gleich eine absolute Rarität.
3: Lass mich raten, du hast eine Bushaltestelle fotografiert oder einen Hydranten vor einem Hotel, was?
2: Blödsinn. Ich habe einen echten Grizzly fotografiert.
3: Was?
2: Das war lebensgefährlich.
3: Mensch, Wolle, das ist ja Wahnsinn.
2: Na, jetzt bist du platt, was?
3: Ja, aber wo ist er denn, der Grizzly?
2: Wie? Wo? Hier rechts natürlich. Da.
3: Der kleine braune Punkt da unten?
2: Ja, sicher klein, hör mal. Ich bin bis auf 500 Meter da rangepirscht an den Kameraden. Oder meinst du, ich schüttel dem die Pranke?
3: Nee, aber sag mal, wo ist er? Wo
2: hier, denn? Du Blindfisch!
3: Ja, hör mal, Wolle, das könnte aber genauso gut ein Eichhörnchen sein oder ein alter Handschuh.
2: Na, ich geb dir gleich einen Handschuh. Okay, okay, ich hatte das Teleobjektiv vergessen.
3: Ja, kann passieren.
2: Aber mit Weitwinkel geht sowas auch mal.
3: Ja, kann ja sein, ich sehe aber immer noch nichts von dem Grizzly.
2: Ach, du bist doch nicht zu retten. Komm her, vielleicht liegt sie auch an dem Projektor.
3: Das kann sein, natürlich.
2: Ist der nicht scharf gestellt?
3: Ja, weiß ich nicht.
2: Oder ist hier irgendwo so ein Flusen auf der Linse? Ach du Scheiße.
3: Ja, das ist jetzt komisch, ne?
2: Ja, jetzt ist der Grizzly weg. Jetzt sehe ich ihn auch nicht mehr.
3: Mysteriöse Sache.

0: Fugge, Fugge.
1: Was ist los, Ralle?
0: Fugge.
1: Komm, hau aus der Lippe.
0: Was? Was ich?
1: Was ist am liebsten?
0: Von den ganzen Sachen. Was gibt's denn? Ganze Mengen gibt's ja meine. Bratwurstkonferenz. Was wird ganz am liebsten? Leberkäse gezählt. Was ich am liebsten mache.
1: Geht's ums Essen oder was?
0: Was ich gerne mache, ist.
1: Na was denn? Den Krieg oder was?
0: Wie heißt die Scheiße hier nochmal? So kleine schwarze, so Würfel. So. Wie heißt die Scheiße nochmal? Innen ist so eine Matschgeschichte und drunter ist so eine Art brauner Teig und außen ist so Schokolade, so Würfel. Wie heißt die nochmal?
1: Du kannst das! Ich glaube an dich!
0: Domino-Stein.
1: Na, geht doch. Hab ich nicht.
2: Full Speed, die knallharte Hochgeschichte.

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1: Die Firma.
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1: Schicksale rund um das Wirtschaftsimperium des Fritz F. Niedmeier.
0: Während Suzette und Fritz F. Niedmeier mit der Leiche des letzten von Suzettes Liebhabern auf dem Weg zu der Stelle des Firmenparks sind, an der sie vor Wochen schon einmal einen ihrer Lover verscharrt haben, hat dort bereits Hauptkommissar Durchbiss auf der Suche nach sterblichen Überresten ein 24 Meter tiefes Loch gegraben.
2: Ich kann nicht mehr. Ich glaube, ich muss mal eine kleine Pause machen.
0: Ja, die Graberei war wirklich etwas viel für diesen körperliche Arbeit nicht sonderlich gewohnten Polizeibeamten. So sinkt er, noch auf dem Grund der Grube, in den wohlverdienten Mittagsschlaf. Inzwischen nähern sich Suzette und Fritz, immer noch in eine heftige Diskussion verstrickt.
3: Fritz, ich grabe nicht wieder so ein tiefes Loch. Oh. Dann habe ich wieder wochenlang diese Schwielen an diesen Fingern.
2: Ja, aber ist doch immer noch besser als jahrelang Handschellen an den Händen. Also, es wird jetzt hier graben.
3: Sieh mal, da hat uns schon jemand die Arbeit abgenommen.
2: Um Himmels Willen, wer bestattet denn noch alles hier seine Leichen? Wer liegt denn da unten? Durchbiss? Das ist der Hauptkommissar Durchbiss. Wer hat den denn auf dem Gewissen?
0: Niedmeier kann sich zwar nicht erklären, wer Durchbiss umgebracht haben kann, ahnt aber, dass der Verdacht zwangsläufig auf ihn fallen wird. Also beschließt er, auch diese Leiche in dem provisorischen Firmenmausoleum zu belassen.
2: Also los, Suzette, schmeißen wir deinen Liebhaber zu den zwei anderen. Sag mal, mit zwei von den drei da unten hattest du eine Affäre. Hast du etwa auch mit Durchbiss was gehabt?
3: No, Chérie, Ehrenwort.
2: Na, Suzette?
3: No, mit dieser Durchbiss hatte ich nie etwas. Und jetzt ist es wohl leider zu spät.
0: Aus Rücksicht auf seinen immer noch nicht ganz einwandfrei arbeitenden Herzschrittmacher beschließt Fritz F. Niedmeier, sich über diese Äußerung nicht aufzuregen, sondern macht sich daran, das Loch wieder zuzuschütten. Dabei bemerkt er allerdings nicht, dass unversehens Norberts Lieblingsknochen, den er schon seit Wochen gesucht hat, zusammen mit dem Erdreich in die Tiefe rutscht. Kaum haben Suzette und er die Arbeit beendet, hören sie lauten Tumult vom Eingangstor des Firmengeländes.
2: Was ist denn nun schon wieder los? Hat man denn nicht mal einen Augenblick seine Ruhe?
0: Wehmütig denkt Niedmeier zurück an die Zeit, da er noch fast täglich die Gelegenheit fand, seine Sammlung erotischer Magazine zu ordnen und Suzette noch nicht der männerkillende Vamp, sondern eine treusorgende Ehefrau war. Und was für eine prächtige Haus- und Ehefrau sie gewesen war, was für leckere Mahlzeiten sie ihm zubereitet hatte. Gerührt denkt er daran, wie sie ihm damals an ihrem ersten gemeinsamen Weihnachtsfest die Dose Katzenfutter aufgemacht hatte und dann das leckere Eis zum Nachtisch, tiefgefrorene Pommes frites. Ach, wo waren nur die schönen Zeiten geblieben? Aber da reißt ihn der Krawall wieder aus seinen Träumen. Und in diesem Moment kommt auch noch Frau Graumann angestürzt.
4: Herr Niedmeier, was? Sie sind hier bei der Gartenarbeit? Jetzt, wo wir uns jeden Augenblick die Radieschen von unten ansehen können?
2: Das lohnt sich nicht, Frau Jaumann. Die Radieschen sehen im Dezember auch von unten noch nicht besonders gut aus.
0: Damit hat Niedmeier sicher recht. Aber seit wann interessiert sich Frau Graumann für Radieschen? Wollte sie mit dem Satz vielleicht etwas ganz anderes andeuten? Und wenn ja, was? Und was ist mit Norberts Lieblingsknochen? Wird der das Schicksal von Hauptkommissar Durchbiss teilen und für immer verschüttet bleiben? Versäumen Sie nicht die nächste Folge von Die Firma.

0: Leser.
1: Oh, jetzt stand in der Zeitung die ganzen Wochen schon. Die Katholiken wollen den Zölibat abschaffen.
2: Der aus Bunkenstedt, diesen Priester Salesch, der hat sich den Schnäuzer doch schon letztes Jahr abrasiert.
1: Ach, Frieda, es geht darum, dass die heiraten müssen jetzt, die Priester alle.
2: Ah, dann werden das ja noch mehr. Ich fand, dass durch die Schlesier schon genug Katholiken hier hingekommen sind.
1: Die wollen auch mal was vor der Flinte kriegen und nicht immer bloß Pralinen fressen den ganzen Tag.
2: Und warum sollen die jetzt alle heiraten müssen?
1: Ja, die Haushälterinnen, die lassen sich das auch nicht länger bieten, nicht? Immer man hinhalten und am Ende keine Witwenrente. Da sagt sich so eine Zölibatesse denn schließlich auch. Heute ist geschlossen, Hochwürden.
2: Sollen aber auch viele von euren Dieter seine Sorte dabei sein?
1: Ja, also Hochstudierte wie unser Dieter, ja, das
2: ich. Meinte er untenrum.
1: Was ist denn mit dem Papst, wenn die den Zölibat abschaffen muss, der auch heiraten? So einen alten Nickel, der findet doch keine mehr.
2: Nie Wöners Alvine, die ist 82 und noch unverheiratet und sieht für ihr Alter wirklich sehr gut aus. Hat zwar schon die vierten Zähne.
1: Die vierten?
2: Hatte doch das Gebiss auf dem Plumpsklo verloren, weil der Arzt gesagt hat, sie sollte ihren Stuhl beobachten.
1: Der heilige Stuhl jedenfalls, wollte ich sagen. Der bleibt bestimmt weiter ehelos.
2: Was ich aber gehört habe aus Pümmeltrupp, da sind die alle durch und durch katholisch seit dem 30-jährigen Krieg. Den, ihr Pfarrer, der hat sich letzte Woche schon eine Frau aus Litauen kommen lassen.
1: Guck an, so schnell geht das. Erst 900 Jahre gut ohne Frauenleben und dann halten sie es keine 2 Wochen mehr aus.
2: Und was hat das jetzt alles mit diesem Zölibat zu tun, von dem du vorhin an Quatern warst?
1: Mensch, Zölibat ist Ehelosigkeit.
2: Denn hab ich das jetzt auch. Gut, dass ich nicht katholisch bin, sonst müsst ihr am Ende auch noch heiraten. Bäh!

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0: Gedanken zur Zeit. Es spricht Akademiker AD Kasowat von Sondermühlen.
1: Die Giraffe, was hat sie doch für einen schönen langen Hals. Wie kurz hingegen ist der von Frau Kleptunat, die bei mir im Viertel die Zeitung austrägt. Doch ehe wir vorschnell urteilen, muss zur Ehrenrettung unseres Schöpfers angeführt werden, dass Frau Kleptunat auch nicht die Blätter aus den Baumkronen rupft, sondern morgens um 3:30 vom Zeitungsverlag abholt. Ist halt doch alles sinnvoll eingerichtet in Gottes schöner Natur, liebe Freunde.

Das war aus der Reihe Große Momente der Weltgeschichte. 16. Januar 1954. Die weltweite Hilfsaktion Code für die Welt wird nach nur einer Woche wieder eingestellt.

0: nun viel Spaß bei einer Show, die sich gewaschen hat.
1: Na, das will ich doch hoffen, ne? Wetten das, alte Drecksau.
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1: Jaha. Da lief doch sogar mir verschämt und wehmütig ein kleines Tränelein das Hosenbein herunter bei dem schmerzlosen Abschied von Wölfchen Lippert. War schließlich einer meiner liebsten Gegner. Home at the Ranch in Rostock City stimmte also der sterbende Ossi seinen traurigen Zonengesang an. Ganz nach dem Motto, wir lassen uns das Grabbeln nicht verbieten, erst recht nicht in der letzten Sendung.
5: Ich habe gerade gemerkt, dass Sie kalte Hände haben. Sind Sie aufgeregt? Warum denn das?
1: Na, aus Angst, dass du ihm sonst auch noch in die Hose fasst, ist doch klar. Aber auch das werde ich ja irgendwie vermissen bei Wetten, dass. Lippi Gonzales, die schnellste Hand von Mexiko. Wie gern denke ich da noch zurück an sein legendäres Interview-Petting mit Paul McCartney, bei dem man dem betatschten Paula eigentlich ein Ganzkörperkondom hätte anbieten müssen. Doch nun zum ersten Gast dieser Sendung, Boxmeister Henry Mann.

0: eine Strafe ist es auch, vor allem fürs Publikum. Ach, apropos Strafe, hier ist Toni Christi. Danke, das muss auch erstmal reichen als Eindruck. Toni Christi, die alte Pflaume, dachte ich ja auch, dass der schon lange tot wäre, ne? Vor allem, als ich ihn auf der Bühne gesehen habe. Sie kennen den doch auch noch, dieser alte Schlager-Schleimi mit Schmalz im Schritt, der so singt wie Tom Jones für Karussellbremser. I lost my brain in Amarillo und sowas, ne?
1: Dieser Mann ist 25 Jahre im Showgeschäft und ist 25 Jahre verheiratet. Wie macht er das?
0: Er betrügt seit 25 Jahren seine Frau, ganz einfach. Aber jetzt mal zu richtiger Musik. Zu Gast war auch Operndiva Montserrat Caballé oder Mozzarella Kalbs oder wie die heißt. Jedenfalls die Tante, die mit Freddie Mercury damals die Olympia-Hymne gejohlt hat.
2: Wie ist das entstanden, diese Zusammenarbeit? Wo trifft man Freddie Mercury oder wo trifft Freddie Mercury sie?
0: Auf dem Damenklo natürlich. Freddie ging da immer gern mal hin. Er sagte, er hätte da mehr Ruhe. Blöde Frage, Lippert, ne? Aber eine nette Frau übrigens. Ganz unscheinbar. Sieht aus wie die dicke Troller vom Fischmarkt, aber ist ganz, ganz reizend. Genau das Gegenteil zur durchgeknallten Mutter Drombusch jedenfalls.
2: Sie haben von sich selber gesagt, dass sie ziemlich anstrengend sind eigentlich für ihre Umwelt.
3: Das haben sie mir in den Mund gelegt. Ich bin eine Woche gequält mit Telefonaten. Ich bin der obszöne Anrufer gewesen.
0: Bah, das hätte ich natürlich auch nicht, ne? Tatschophon, Telefonkrabbeln mit Lippi. Ekelig. Aber dabei, diese Witterpopol ist ja auch nicht so ganz durchgebacken, oder? Führt sich hier auf wie eine 12-jährige Klosterschülerin mit Cola-Rausch und gackert rum wie eine durchgeknallte Avon-Beraterin auf dem Kindergeburtstag, die sich in den Tortenheber gesetzt hat, ne? Ja. Ja. Ja, jetzt reicht's auch, ne? Sonst fällt dir noch der Putz von der Decke. Aber einen Gast haben wir noch. Phil Collins.
4: Phil, you can say you to me. Oh, das Gottes ist bei euch Gott sei Dank so einfach. Ich möchte gerne du sagen.
0: Ja, sicher, Lippi. Du, Vollidiot, ist dann ja auch leichter als mit sie, ne? Aber jetzt frag doch vielleicht nochmal was Kluges zum Abschluss.
4: Wie lebt so ein Megastar Phil Collins? Ah. Ich weiß so viele, dass du so viele normale Dinge tust. Also atmen. Jetzt fangen wir mal an, früh morgens, du stehst auf, yeah. Um 12 oder was?
0: Frühestens. Dann gehe ich pinkeln, beim Abschütteln komponiere ich einen neuen Hit, vor dem Essen nehme ich ihn auf und am Nachmittag verkaufe ich ein Stadion aus, wie jeden Tag. So, Lippi, ich denke, das reicht dann auch an Peinlichkeiten für dieses Jahr, ne? Ist Zeit für dich jetzt, hm?
4: Meine Damen und Herren, das war's von mir.
0: Gott sei Dank.
4: Ich möchte mich bei allen bedanken.
0: Ach, dafür nicht.
4: Und ganz speziell bei denen, die mir die Treue gehalten haben.
0: Natürlich, ich halte
4: auch alles
0: andere.
4: Und das ist eigentlich auch das Allerwichtigste im Fernsehen, mhm. Dass man Menschen hat, ja. die Sendung schauen, die man selber macht.
0: Was? Ja, sicher, eine interessante medienanalytische Theorie, Dr. Lippert. Aber jetzt geht's ab in die ewigen Sendegründe, hm? Und spiel mir das Lied vom Gottschalk, Gringo.
4: Ich wünsche Ihnen einen schönen Advent, schöne Feiertage, rutschen Sie gut ins neue Jahr, viel Gesundheit und viel...

0: reiten für Freiheit und Gerechtigkeit. Die drei Musketiere. Heute
1: der Aufmacher.
2: Hey, Porthos.
3: Ja?
2: Hat er schon die neueste Schlagzeile gelesen?
3: Nein! Du weißt doch, ich mach gerade eine Schlankheitskur.
2: Und was hat das mit der Zeitung zu tun, hä?
3: Nun, ich darf halt nichts Fettgedrucktes mehr lesen.
1: Das war eine sichtlich abgemagerte Folge der drei Musketiere.

0: Der kleine Tierfreund.
1: Es begab sich aber zu der Zeit, dass ein Gebot vom Jagdkalender ausging, dass die Tierwelt gezähntet würde. Und diese Zähntung war die letzte im Jahr und geschah zur Zeit, da Quisinius Jagdpächter im Reviere war. Und jedermann ging, dass er sich abknallen ließe, ein jeder in sein Revier. Da machte sich auf auch Lampe der Hase aus dem Erlengrund, dass er sich bejagen ließe mit Birgit, seinem vertrauten Weibe, die war schwanger. Und sie gebar einen Sohn und legte ihnen eine modrige Sasse, denn sie waren nicht rechtzeitig bei Ikea gewesen. Und es waren Viehdiebe in derselben Gegend auf dem Felde bei den Hürden, die klauten des Nachts Rinder. Und der Engel des Herrn trat zu ihnen, und sie fürchteten sich sehr. Und der Engel sprach zu ihnen, »Fürchtet euch nicht, was ihr hier treibt, geht mich nichts an. Ich verkündige euch große Freude, die allem Volk widerfahren wird, denn euch ist heute ein Hase geboren.« Und als die Engel von ihnen in den Himmel fuhren, sprachen die Viehdiebe untereinander, »Das glaubt uns kein Schwein, was hier geschehen ist, lasst uns bloß die Schnauze halten.« Doch einer von ihnen konnte seinen forschen Mund nicht halten und breitete das Wort aus, das zu ihnen von diesem Hasen gesagt war. Die Kunde davon erreichte auch Quisinius, den Jagdpächter. Er behielt diese Worte und bewegte sie in seinem Herzen. Und weil ihn das Schicksal des viel zu früh geborenen Hasen in Mitleid versetzte, blies er die Jagd am Heiligabend ab. So hockten nun Lampe, sein angetrautes Weib Birgit und der kleine Hasenmatz im Unterholz, lobten Friedhelm, denn das ist der Gott der Hasen, für seine Milde, und verbrachten die Weihnachtstage in großer Zuversicht. Ein gesegnetes Fest wünscht der kleine Tierfreund.

0: Ach, es war eigentlich wie immer. Tommy und ich waren abends noch im Biergarten gewesen. Wir hatten ein bisschen was getrunken. Nicht viel. Wir waren gut drauf, ja, aber irgendwie war einfach nichts los. Und auf einmal, da war da dieser Typ mit dem Motorrad. Ja, der kam gerade an auf seiner Maschine. Eine 750er. Mit allem Schnickschnack in diesen affigen Farben. Halt so ein Joghurtbecher. Da sagt Tommy zu mir, so einen Hobel braucht er auch. Bei seinem Gewicht. Der war nämlich so dick wie zwei Kleiderschränke zusammen. Ah, und da bin ich dann auf die Idee gekommen. Ich hätte ja nie im Leben geglaubt, dass Tommy das wirklich machen würde. Oh Mann, hätte ich doch bloß nichts gesagt.
1: Und darum, ja darum bin ich froh, dass ich kein Dicker bin.
0: Naja, ich sag also zu Tommy, ich tu dir ein Bier aus, wenn du zu dem Typen da drüben hingehst und zu ihm sagst, na du fettes Schwein. Mehr nicht. Nur, na du fettes Schwein. Für ein Bier. Ah, Tommys Glas war ja auch gerade leer und vielleicht hat das ja auch eine Rolle gespielt und kohlemäßig, da sieht's ja bei ihm auch nicht so gut aus. Er ist also aufgestanden und ich fand es satirisch witzig, dass er das wirklich machen wollte. Ich musste lachen. Er ging zu ihm rüber, er lacht noch so, als er es ihm sagt und dann ist es passiert. Naja, 3 Wochen hat er nicht mit mir gesprochen. Kann ich auch irgendwie verstehen. Aber gestern hat er mich dann doch angerufen und es mir erzählt. Er ist also damals im Biergarten zu dem Dicken hingegangen, hat auf mich gezeigt und zu ihm gesagt, ich würde nur so grinsen, weil ich noch nie so ein fettes Schwein gesehen hätte. Ah, da hat der Dicke natürlich nicht lange gezögert. Ist zu mir hin und... Naja, und jetzt liege ich hier auf Station 7. Morgen kommt der Gips ab. Was ich dann mache? Dann gehe ich erstmal ein Bier trinken. Tommy muss ja noch einen ausgeben, ne?

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0: in dich drängen, Baby, aber ich meine, wir kennen uns jetzt schon 2 Tage und sag mal, wo guckst du eigentlich die ganze Zeit hin?
1: Ich? Nirgendwo hin, wieso denn?
0: Sag mal, hast du dem Kellner da gerade auf den Arsch geguckt?
1: Nein! Sag mal, bist du etwa eifersüchtig?
0: Unsinn, aber zurück zu meiner Frage. Heiraten wir jetzt endlich?
1: Okay.
2: Das war aus der Reihe Große Momente der Weltgeschichte. In einem Restaurant in Beverly Hills macht die spätere Mrs. O.J. Simpson einen verhängnisvollen Fehler.

0: Dostojewski lesen und Dostojewski verstehen sind leider immer noch zwei verschiedene. Viele Leser haben ja ihre Mühe und Not, sich die Namen der Romanfiguren bei Dostojewski zu merken. Dabei verläuft seine Arbeit so einfach, dass es mit ein bisschen Konzentration und mit Hilfe einiger Eselsbrücken ein leichtes. Beginnen wir eine Erzählung Dostojewskis, so wird uns zunächst in aller Klarheit eine einzige Gestalt vorgestellt. Beim Idiot ist es zum Beispiel Fürst Lew Nikolajewitsch Mischkin. Dann erscheint ein Gegenspieler, Parfen Rogoschin, Sohn des Semjon Parfenowitsch Rogoschin, und berichtet von seiner Liebe zu Nastassja Philippowna Baraschkowna, die mit Afanasii Ivanovich Totski verkehrt, aber nichts, rein gar nichts mit Maria Philippowna zu tun hat, die ja, wie Sie wissen, neben Polina Alexandrowna eine der wichtigsten Figuren im Spieler, wie auch der General, der natürlich nicht General Epanchin heißt, bei dem natürlich ein Bild von Nastassja hängt, die verheiratet werden soll, nicht mit Piotr Nikolai Andrejewitsch und auch nicht, wieder erwarten, mit Wassili Wassiljewitsch, sondern mit, sehen Sie, es ist ganz einfach, wenn man sich die Namen erst einmal. Auch die Dämonen lesen wir heute ja nicht mehr ohne den Traum Nikolai Stavrogins, nicht weil Karamasow oder Versilow bereits Charakteristika Fjodor Michailowitsch Dostojewskis trügen, sondern um Stepan Trofimowitsch Werchowenskis Ausnahmerolle zu bewundern, die sich natürlich unabdingbar stützt, meine Damen und Herren, auf die Präsenz Darja Pawlownas und Varvara Petrovnas. Und diese unnachahmliche der Logik eines Rodion Raskolnikows gleichen Schlichtheit bei der Auswahl der Personennamen garantiert dem Leser, dass sich Dostojewskis Gestalten zu unverwechselbaren Personen. Danke.
1: Recht so oder nochmal?

0: Diese feuchte Hitze hier in Bangkok, die bringt einen um. Die Achselschweißringe, die treffen sich gleich wieder in der Mitte von meinem niedlichen Spaghetti-Trägerkleid. Oh. Guck mal, Kalle.
1: Nein, danke. Ich hab was gegen Augenkrebs.
2: Hat Hinke Hani immer gesagt, mit Bums Bomber nach Bangkok, mit Tripper Klipper zurück. Hahaha, hab ich nie verstanden.
0: Das sieht Hinke Hani ähnlich. Voll der fiese Schecks-Tourist. In der Fleiste kriegt er nämlich keine mehr ab, ne?
1: Ach ja? Und wer hat neulich bei der Betriebsfeier volle Kanne mit Hinke Hani rumgeknutscht? Hä? Wer?
2: Holgi?
1: Von wegen. Miss Axel Schweiß hier höchstpersönlich.
0: Mann, es hatte meine Linsen nicht drinne.
2: Hey, was ist eigentlich eventuell Tripperkalle?
1: Schlimme Sache. Erst juckt's total und am Ende fällt dir der Lümmel ab.
2: Na und? Hebt man wieder auf.
0: Hey, hey, guck mal. Das da vorne sind doch Prostituierte, ne? Oder? Ey, guck mal. Die eine da, die sieht aus
1: oh
0: wie...
1: Oh mein Gott.

0: Radio FFN Serie.
1: Die Firma.
0: Liebe, Intrigen, Portokosten.
1: Schicksale rund um das Wirtschaftsimperium des Fritz F. Niedmeier.
0: Nachdem Ideenlieferant Schrage ins Gefängnis gewandert ist, braucht die Firma dringender denn je Ideen für innovative Produkte. Zum Glück erweist sich Zerkowskis Marketingstrategie der Kundenbefragung als voller Erfolg. Bereits jetzt sind schon fast 20 Waschkörbe mit Ideen eingegangen.
2: Herr Zerkowski, ich möchte Ihnen einen Rationalisierungsvorschlag machen.
3: Frau Graumann, was ist denn nun schon wieder?
2: Was wäre, wenn Sie in jedem Waschkorb nicht nur eine, sondern gleich mehrere Zuschriften aufbewahren würden? Sie könnten doch viel Platz sparen.
3: Nee, das gibt viel zu ein heilloses Durcheinander. Es ist jetzt schon schwer genug, die Übersicht zu behalten.
4: Na, Zerkowski, wie sieht es aus?
3: Ganz große Klasse, Chef. Reichlich gute Ideen und ich habe auch schon einen Favoriten. Na, wo ist er denn? Na, wo? Ach ja, da haben wir ihn ja.
5: Aua, Mensch, zerren Sie mir nicht so an meinen Haaren. Ich komme ja schon.
3: Herr Niedmeier, darf ich vorstellen, mein Favorit, Herr Repplinger aus Osnabrück.
4: Ruhig, Robert. Ich aus noch. Bin sehr erfreut. Und was für einen Vorschlag haben Sie?
3: Los, Mann, kommen Sie, erzählen Sie es ihm.
5: Nein, sag ich nicht.
3: Wie? Das sagen Sie nicht? Was glauben Sie eigentlich, wozu wir Sie eingeladen haben? Los, machen Sie schon. Erzählen Sie, was es ist.
5: Nein, es sei denn...
3: Es sei was?
5: Kommen Sie mal her, ich sage es Ihnen ins Ohr.
3: Also, ob das geht?
4: Na los, Zerkowski, sagen Sie schon, was verlangt der Mann? Etwa eine prozentuale Beteiligung oder was?
3: Nee, bringen Sie ihn nicht auf solche Ideen.
4: Na, was dann?
3: Er will ein Küsschen von Frau Graumann.
4: Ach so. Na ja, soll er haben, finde ich, ja. Wird ja auch mal Zeit, dass sich in dieser Serie einer erbarmt, ne? Und wenn er von außen kommt, umso besser. Was, Graumenschen?
2: Oh ja, ich werde von einem Außerirdischen geküsst. Ja.
0: Nicht ganz, Frau Graumann, aber 120 Kilometer bis Osnabrück ist er auch ganz schön lang für einen Kuss.
5: Ja, zu Hause in Osnabrück nennt man mich auch die Zunge.
4: Pappalapapp, also, was haben Sie denn nun vorzuschlagen, ne?
5: Also etwas ganz Fantastisches. Etwas, worauf schon Hunderttausende von Radiohörern lange gewartet haben.
4: Na, was denn?
5: Das absolut geräuschlose Radio. Ja.
4: Was? Geräuschloses Radio?
5: Ja, natürlich.
4: Oh. Ja, und wie soll das funktionieren?
5: Also, ich habe Ihnen schon mal ein Prototyp mitgebracht, ja?
4: Okay,
5: hier, also, das Fantastische an diesem Radio ist, man schaltet es ein und dann hört man nicht. Nichts, nein, absolut nichts. Nicht einmal das leiseste Knacken oder Rauschen. Und schon gar nicht Musik oder irgend so ein Quatsch, ja? Pass mal auf, ich führe Ihnen das mal vor. So ein... Moment.
0: Haben Sie gehört? Nein, wir auch nicht. Kein Wunder, dass das Gerät weder bei der Firma Niedmeier noch bei uns als Radiosender besonders gut angekommen ist. Also sucht die Firma weiter nach neuen Produktvorschlägen ihrer potenziellen Kunden. Schreiben Sie uns Ihre Vorschläge und hören Sie die nächste Folge. Es sei denn, Sie haben schon eins von den absolut geräuschlosen Radios.

0: Frieda und Anneliese.
1: Was macht ihr denn den Tag vor Heiligabend?
2: Was soll das denn? Ist doch völlig egal, was man dann macht.
1: Von wegen. Wir schenken uns dann immer was.
2: Alle anderen machen das aber einen Tag später.
1: Wir müssen ja auch nicht das machen, was alle machen.
2: Puh, macht ihr doch, was ihr wollt. Wen kümmert das?
1: Bei die Größe der Geschenke muss man schon einen Tag früher anfangen. Das schafft man gar nicht an einem Abend.
2: Was könnt ihr euch schon groß schenken bei euren Lütgenbuchten und den schmalen Gehalt von Reinhard?
1: Letztes Jahr hat Anita eine neue Mülltonne gekriegt.
2: Die wird doch gestellt von Landkreis.
1: Aber wir haben sie schön in Geschenkpapier verpackt. Ich habe von Reinhard 5 große Tüten Styroporflocken gekriegt.
2: Und, wie schmeckten die?
1: Bisschen trocken. Und ich sag immer... Kölnflocken sind Kölnflocken.
2: Und Reinhard, was gab's für den?
1: Was zum Aufblasen.
2: Oh, wieder was aus den Handschellen versandt. Schweinerei.
1: Nen Schwimmingpool. Anita hat von Tag vor Heiligabend bis kurz vor Silvester gepustet.
2: Naja, war sie blau. Ist ja auch mal was Schönes. Muss ja nicht immer Alkohol sein.
1: Das war ein Theater. Schrankwand, Sofa, Chaiselong, alles musste raus, damit Reinhard sein Neujahrsschwimmen durchführen konnte.
2: Und ist er untergegangen?
1: Nein. Und dann haben wir die Heizung abgeschaltet und konnten noch eine Woche Schlittschuh laufen.
2: Ja, und warum fangst du dies Jahr schon einen Tag vor Heiligabend an? Was soll's denn geben?
1: Wir kriegen einen neuen Garten zu Weihnachten. Rollgarten mit Bäume, Sträucher, Bänke und alles dabei.
2: Ja, bis der ausgepackt ist, das dauert. Ist einfach blemblem.

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0: Gedanken zur Zeit. Es spricht Akademiker AD Cassovat von Sondermühlen.
1: Liebe deinen Nächsten wie dich selbst. Diese kleine Zeile aus einem Lied von Bata Illich kam mir heute Morgen in den Sinn, liebe Freunde. Und je mehr ich drüber nachdenke, desto mehr wird mir klar, welch tiefe moralische Erkenntnis in dieser harmlosen Schlagerzeile steckt. Finden Sie nicht auch?

0: Cassius Herr Brutus, dann beschreiben Sie doch bitte noch einmal den Hergang des Vorfalls, so wie Sie ihn gesehen haben, ja?
1: Ja, also, mein Kollege hier und ja, wir waren auf dem Weg zur Senatssitzung und da sehen wir auf den Stufen vor dem Gebäude den Julius stehen. Ja, und ja, der schaut so ganz geistesabwesend in die Ferne, in der einen Hand einen Apfel, in der anderen so einen riesigen Dolch und dann fängt er an, den Apfel zu schälen. Ja, genau. Ja.
2: Und dann habe ich noch zum Cassius gesagt, Cassi, sag ich, guck mal, ne, was macht denn der Jule? Schon wieder einen Obstdach, der ist doch schon so dünn.
1: So ein Quatsch, ne?
2: Hab ich natürlich im Spaß gesagt, muss man sagen.
1: Ja, Spaß. Ne, und jedenfalls guckt er rüber und wir winken. Ne? Und er will wohl auch winken und plötzlich rutscht er wirklich volle Möhre mit dem Obstmesser ab.
2: Und er haut sich das Ding selber ins Hemd.
1: Ja.
2: So mit Karacho in die Brust, das war furchtbar.
1: Furchtbar war das.
0: Aha, 12 Mal, ja?
2: Ja, ich weiß auch nicht wieso, ne? Aber immer wieder. Also er hörte gar nicht auf, immer weiter zu stechen.
1: Er war auch irgendwie fahrig geworden, glaube ich. Also nachdem er das eine Mal abgerutscht war, aber er hatte immer noch den Ehrgeiz, glaube ich, den Apfel fertig zu stellen.
2: Und dann ist er, glaube ich, auch noch gestolpert. Und dann hat er außerdem noch ein Zweitmesser.
0: Ein Zeuge sagte auch, seine letzten Worte wären gewesen, ich zitiere mal, auch du, mein Sohn Brutus. War das vielleicht als Anklage gegen Sie gerichtet?
2: Nein, also das würde mich jetzt wirklich wundern. Ich denke, der Name kommt ja auch sehr häufig vor. Ist natürlich Verwechslung ausgeschlossen.
1: Er wollte, glaube ich, uns noch was von dem Apfel anbieten. Also ob wir auch ein Stück möchten.
2: Er war immer sehr großzügig, bis zu seinem Tod.
1: Ja, also Gott hab ihn selig. Er war einfach herzlich.
2: Wir haben ihn wirklich gerne gemocht.
1: Ganz, ganz lieber. Ganz, ganz lieber war das.
3: Das war aus der Reihe Große Momente der Weltgeschichte die Zeugenaussage von Cassius und Brutus nach der Ermordung Julius Cäsars, damals in Rom, Polizeiwache Nord, 44 Jahre vor Christus in den Iden des März.

Mal am Wesen sein, ein windiger Weihnachtsabend auf einer abgekackelten Landstraße. Auf ihr herdrauf fahrte ein alter, trotteliger Lastwagenlenker mit Namen Töffel, der eine Ladung Myrrhe, Weihrauch und Atommüll nach Bethlehem in Polen bringen tun sollte. Viel lieber hätte er mit seinen dicken Kindern Pinky und Strulli und seiner noch dickeren Frau Urina unter dem Plastikweihnachtsbaum gesessen, kalten Diätglühwein aus der Tüte gesüppelt und den Hamster gebraten. Aber blödhafterweise musste er am heiligen 24-Abend arbeiten tun. So fuhrt er nun allein und ziemlich scheißdraufiglich mit der alten Schrottmühle so vor sich hin durch den gar stürmischen Schnee, als er plötzlich ein sehr kleines, rot gekleidetes Männelein am Straßenrand erblickte, das gar heftig mit seiner Pfotenflosse fuchtelte. So hielt er an, kurbelte das Fenster herunter und fragte: »Na, Herr Wichtel, wer tust du denn sein? Kann ich dir helfen tun?« »Ja, aber holla«, erwiderlichte der kleine Rotling. »Ich bin schwul und ich habe Hunger. Lass mal was zu futtern rüberwachsen.« Töffel stutzte etwas, gab dem schmachtenden Zwerg seine Kalbshodenschnittchen und fuhr verwundert weiter. Nach kurzer Zeit erspähte er eine weitere kleinwüchsige Gestalt, dieses Mal ganz in Blau gekleidet. Wieder stöppte er die Karre und fragte: »Na, du kleiner Blaumann, was bist du denn hier am Machen?« Und der blauliche Gnom sprechte: »Ich bin schwul und ich habe Durst. Bitte gib mir was zu saufen.« Mürrisch gibt ihm Töffel sein alkoholfreies Bier und die Flasche Doppelkorn aus seiner Wegration und bretterte weiter. Doch nur nach wenigen Metern steht im Scheinwerferlicht ein weiterer Gesell, wieder klein und mickerig und dieses Mal ganz in Grün. Die Schnauze ziemlich am Vollhaben von all dem doofen Schnorrerpack, trittete er auf die Bremse, kurbelte das Fenster runter und bölkte: »Na, du kleiner, grüner, schwuler Zwerg, was willst du denn von mir, hä?« Führerschein und

0: reiten für Freiheit und Gerechtigkeit. Die drei Musketiere. Heute
1: die Zeitschrift.
2: Hey Porthos.
3: Ja?
2: Weiß er schon das Neueste über die Manta-Reiter?
3: Manta-Reiter? Was ist denn das im Namen des Königs?
2: Naja, du weißt schon, die mit den tiefer gelegten Pferden und den breiteren Hufen.
3: Ach ja, und?
2: Naja, kennt ihr denn auch die Konkubine des Manta-Reiters?
3: Moment, das ist doch die Friseuse,
2: ja,
3: oder?
2: Genau. Und welche Frauenzeitschrift liest die Konkubine des Manta-Reiters?
3: Ich weiß es nicht!
2: Na, die für ihr!
1: Das war eine abgekupferte Folge der drei Musketiere.

0: Der kleine Tierfreund.
1: Liebe Zuhörer, auch der Vogel ist ein Mensch wie du und ich und leidet unter den Krankheiten des Winterhalbjahres. Verwunderlich ist nur, dass ihn die Grippe ereilt, obwohl er Vitamin C-haltiges Fallobst aufpickt wie ein Irrer und sich durch seinen Aufenthalt im Freien ständig abhärtet. Auch das Federvieh ist also längst verweichlicht. Uns Menschen ist es allerdings ein Trost, dass wir uns nicht vor der Grippe schützen können, indem wir leben wie die Vögel. Es bringt nichts, faule Birnen zu fressen oder den ganzen Tag im Regen draußen auf der Telefonleitung zu hocken. Gott sei Dank. Da hat sich mancher Gesundheitsfanatiker umgucken müssen in den letzten Wochen. Der Piepmatz raucht nicht, säuft nur Wasser und dreht im Nistkasten auch die Heizung nicht auf 28 Grad, zumal er gar keine hat. Und dennoch wird er von der Grippe genauso dahingerafft wie der Altersheimbewohner. Schützen kann sich der Mensch allerdings vor dem Vogelvirus, indem er den Kontakt zu flatterhaftem Gesindel, Gänsel, meidet. Keine Vertreter an der Haustür empfangen, Hansi den Wellensittich nicht abbusseln und ganz wichtig, nicht mit geöffnetem Mund den Kopf im Nacken durch den Stadtpark laufen. Im Nu hat eine Taube in den Schlund gekotet und man ist infiziert. Achten Sie bei Zugvögeln in Ihrer Nähe auf rumänische Nummernschilder und sprechen Sie den Tannenhäher in Ihrem Garten ruhig mal auf Russisch oder Türkisch an. Blickt er verstehend zu Ihnen auf, ist Vorsicht geboten. Ansonsten empfehlen sich wie bei jeder Virusepidemie die üblichen Vorbeugeregeln. Nicht Bus oder Bahn fahren, niemals Politikerhände schütteln und kein Sex mit unbekannten Hühnern. Bis zum nächsten Mal, Ihr kleiner Tierfreund.

0: Eichstätter Heimatchronik.
1: Moin, Apostoa.
2: War das schön gewesen, Wanda?
3: Da sind alle erkältet.
2: Und wie ist bei euch?
1: Und du den Mul.
3: Soll wieder schlechter werden morgen.
2: Das sag auch, Mann.
4: Es war in den späten 60ern, als die öffentlichen Mittel noch reichlich flossen und der Staat seine geteerten Tentakeln bis in die letzten Winkel des Landes ausstreckte. Die ganze Asphaltiererei nannte sich ironischerweise Grüner Plan und erreichte im Frühsommer 1968 auch die Gemeinde Bunkenstedt im Radegau. 35 Kilometer staubiger Piste durch die Feldmark standen hier zur endgültigen Versiegelung an. Mit den großen Maschinen brach auch die zügellose Moderne in die Bunkenstädter Beschaulichkeit ein, hauptsächlich in Gestalt des virilen Raupenfahrers Walter Habichorst, der so manche kaum erblühte Dorfschönheit am Straßenrand, wenn auch nicht in die Feinheiten, so doch in das ungefähre Funktionieren des Geschlechtslebens einwies.
5: Aufhören! Aufhören! Aufhören!
4: Der Habichorstsche Schnellkurs in Sachen Sexmechanik hatte zwei nachhaltige Folgen für das Dorf. Zum einen hinterließ er eine Schar gleichaltriger Belger, die vom Vater alle das ungestüme Temperament geerbt hatten und 16 Jahre später, als die Asphaltwande, noch manchen groben Unfug aushecken sollten. Zum anderen verband er in einer ganzen Generation junger Mädchen den Gedanken an Sex mit dem Geruch frischen Teers und dem Geräusch rasselnder Raupenketten. Doch das war nicht die einzige Folge des grünen Plans in Bunkenstedt. Schon immer war es hier Tradition gewesen, die ausgeschlagenen Löcher in den Feldwegen mit anfallendem Bauschutt und Hausmüll zu verfüllen. Häufiges Befahren mit schweren Traktoren nivellierte mit der Zeit den Schutthaufen und das Loch war wieder zu. Trotz Asphaltierung dachte natürlich niemand daran, diese schöne Sitte aufzugeben, wohin auch mit dem ganzen Dreck. So zierten schon nach wenigen Wochen unansehnliche Haufen zerborstener Fensterrahmen und verrotteter Mauerstücke die frische Teerdecke. Was nicht weiter schlimm gewesen wäre, hätte nicht auch Ende der 60er die männliche Jugend das Herumrasen mit unbeleuchteten alten Motorrädern für sich entdeckt. Und da boten die schnellen Asphaltstraßen durchs Feld ein vorzügliches Gelände. Vertraute Töne in den lauen Sommernächten der späten 60er. So wäre insgesamt betrachtet der von Staatsseiten sicher gut gemeinte grüne Plan ein Desaster für das Dorf. Die Töchter geschändet von einem geilen Raupenfahrer, die Söhne im Felde gefallen, als sie unbeleuchtet in rostige Schutthaufen rasten. Wer will es da den Bunkenstädtern verdenken, dass sie noch heute den staatlichen Segnungen äußerst misstrauisch gegenüberstehen?

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0: Große Momente der Weltgeschichte.
1: Och, gnädige Frau, das steht Ihnen aber auch ganz ausgezeichnet. Bei Ihrer Haarpracht können Sie aber auch wirklich alles tragen, also wirklich sehr hübsch. Und dieser bläuliche Glanz.
2: Schweig, ärmlicher Schwätzer, und schneide mir gefälligst mehr ab.
1: Aber Euer Majestät, wie könnte ich denn diese so wunderbare Frisur verunstalten, ha? Durch das schnöde Werk meiner Messer.
2: Kürzer, habe ich gesagt.
1: Ach ja.
2: Bis Kinnlänge, aber Dalli, sonst lasse ich ihn höchstpersönlich den Krokodilen vorwerfen.
1: Oh, wie brutal.
3: Aus der Serie Große Momente der Weltgeschichte hörten Sie heute: Kleopatra erfindet den Pagenkopf. Ägypten, Sommer, lange vor Mireille Mathieu.

Hallo, Herr Kohlmann. Herr Kohlmann, Sie sagen, Sie haben manchmal das Gefühl, unsichtbar zu sein. Seit wann haben Sie denn das Gefühl, Herr Kohlmann, unsichtbar zu sein? Herr Kohlmann? Hallo, Herr Kohlmann. Ja, wo sind Sie denn, Herr Kohlmann? Machen Sie doch keinen Blödsinn, Kohlmann. Hallo, wo sind Sie? Kohlmann, hallo. Hören Sie doch auf.

0: Man munkelt ja in der Journalistenszene, dass sie an einem ganz finsteren Plan zur Machtübernahme im Bund sitzen. Wenn die Regierung 98 von Bonn nach Berlin umzieht, soll der ganze Konvoi auf halber Strecke in Hannover abgefangen werden, die A2 für ein halbes Jahr gesperrt werden und so der ganze Apparat zur Ansiedlung in Hannover gezwungen werden. Ein verwegener Plan nach
1: dem Motto. Das ist Geheimplan bisher. Ja. Ich finde nicht gut, dass der hier kundgetan. Können wir das schneiden, bitte?
0: Schneiden wir nachher raus, nur für mich privat. Also diese Nummer, wenn ich nicht ins Kanzleramt komme, kommt das Kanzleramt eben zu mir. Ist schon super, also schlau ausgedacht. Ne? Ist aber was dran.
1: Ist was dran, aber wir wollen es noch ein wenig geheim halten.
0: Ja, schneiden wir nachher raus. Die Landesregierung will sich an einer Auffanggesellschaft für 6 Millionen Legehennen von Pohlmann beteiligen. Auch ein Huhn braucht einen Arbeitsplatz, sollen sie gesagt haben. Man fragt sich ja, warum machen die sowas? Kommt das Stimmrecht für Hühner bei der nächsten Landtagswahl?
1: Jedenfalls für Hühner ab einer gewissen Altersgrenze, ab 16.
0: Hühner ab 16.
1: Das ist ein neuerer Plan, den wir bei anderen auch eingeführt haben. Warum sollen wir den nicht dort auch? Aber bei der Auffanggesellschaft dafür geht es um mehr. Es geht darum, dass von Niedersachsen der Ruf ausgeht, Freiheit für die Hühner.
0: Ja, Freiheit für die Hühner, nachher für die Schweine. Da ist eine Menge zu machen. In der Zeitung stand es, Hannover will die Landesregierung verklagen, weil sie nicht mehr genug Mücken kriegen. Also bei aller Liebe, ich kann mir nicht vorstellen, dass Havanna meinetwegen Fidel Castro verklagt hätte. Was ich sagen will, ist da nicht genug Zug in ihrem Laden in Hannover? Was geht da vor?
1: Naja, wenn sie schon mit nichts anderem sich beschäftigen können, als über Geld nachzudenken, dann zeigt das erstens einen Mangel an Fantasie.
0: Ja.
1: Man muss ja, wenn man kein Geld hat, braucht man viel Fantasie. Man sieht das ja an der Landesregierung, wie die agiert, ohne viel Geld, mit viel Fantasie. Und die Hannoveraner haben Angst, die Hannoveraner Führung hat Angst, dass sie an Fantasie fehlt und will deswegen Geld von uns haben. Das ist ein bisschen wie die da in Bonn auch.
0: Ja.
1: Mir gäbe es aber nichts.
0: Ja, deshalb nennt man ja auch den Haushalt der Landesregierung das Luftschloss an der Leine. Sagen Sie mal, aber der eine aus Hannover, der posiert doch sogar mit einer aus der Regierung. Da ist aber nichts irgendwie zu machen als Verbindung, oder?
1: Ja, wie eng die Verbindung ist, das entzieht sich selbst. Weiß man nicht, entzieht sich selbst meiner Kenntnis. Ich kümmere mich auch nicht drum. Aber ich hoffe, dass diese sehr enge Verbindung disziplinierende Wirkung hat.
0: Ja, ist auch. Sind alles Erwachsene, sage ich immer. Können machen, was sie wollen. Schneiden wir nachher auch raus. Zum Schluss eine persönliche Frage. Wie kriegen Sie das eigentlich immer hin, dass Sie jede Woche im Spiegel, Stern oder in Mein Heimtier stehen? Egal, was man aufschlägt, Praline oder die Metalloberfläche, überall ein Bild und ein Bericht über Gerd Schröder. Wahnsinn. Ich stehe nie in der Zeitung. Wie macht man das?
1: Darüber reden wir nach der Sendung mal. Das ist eine Form von Beeinflussung der Medien, die ich bewusst geheim halte.
0: Ja.
1: Weil ich nicht möchte, dass das meine Genossen kopieren, das muss man doch verstehen.
0: Nein, das verstehe ich sehr gut und ich möchte auch nicht Scharping in Mein Heimtier sehen, wenn ich ehrlich bin. Vielen Dank, dass Sie hier waren. Noch viel mehr Dank, dass Sie wieder gehen. Bis zum nächsten Mal. Das war der Ministerpräsident des scheidenden Landes Niedersachsen, Gerd Schröder.

0: Liebe Hörer, begleiten Sie uns auf einer Reise in eine ferne Zeit, als das Internet noch UKW hieß und so unglaubliche Dinge hervorbrachte, wie die nun folgende Sendung mit dem Namen Das Frühstücksradio. Und nun viel Vergnügen.
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3: Okay, du hast eine eigene Radiosendung, Mike, hat der Boss zu mir gesagt. Die beiden Fertigen, die ja sonst moderaten, sind abgängig. Warum nicht? Warum soll nicht mal der gute alte Mike in ein neues Business einsteigen? Schließlich habe ich schon vieles gemacht in meinem Leben. Ich habe mal 5 Tage drüben in Amiland gelebt. Eine irre Erfahrung mit total crazy people. Ich habe auch schon mal gemodelt in einem Spot für alkoholfreien Whisky. Mir war noch tagelang schlecht von dem Zeug. Okay, warum soll so ein Typ, der mit allen Wassern gewaschen ist, nicht mal eine Radioshow moderaten? Okay, folks, here we go. Hier ist der erste Titel aus meinem privaten Plattenschrank.

Liebe Gemeinde, unsere Kirche soll schöner werden. An diesem Wettbewerb sich zu beteiligen, war für uns in der Gemeinde St. Gericke in diesem Jahr natürlich ein besonderes Anliegen und, wie man sieht, auch von Erfolg gekrönt. So werden wir als Landessieger die Altmark bei den deutschen Meisterschaften Kirchenmasters 91 in Speyer vertreten. Bis dahin gibt es aber noch viel zu tun. Natürlich war es im Sinne des Allmächtigen, die gesamte Sakristei zu einer Steilwandkurve umzurüsten und neben der von Herrn Colani freundlicherweise neu gestalteten Suzuki am Kreuz auch ein paar christliche Gartenzwerge mit ihren Maschinen zu einer ungezwungenen Schar Motorradjünger zu gruppieren. Aber wir sollten noch einmal in uns gehen und uns fragen, ob wir, die Gemeinde St. Gericke, nicht vielleicht einen anderen Werbepartner für die Freiflächen unseres Altars suchen sollten, als ausgerechnet ein Herrenmagazin. Frauen, so wie Gott sie schuf. Das ist ein schöner Slogan, doch sollten wir vor allem eins nicht vergessen, die Beichte. Der Herr sprach, es werde Licht und somit sind die Sonnenbänke in den Beichtstühlen hervorragend untergebracht. Doch die Jury gibt zu bedenken, dass sie dort möglicherweise nicht den erhofften Ertrag bringen, wie der gute, alte Klingelbeutel. Einen großen Schritt weitergekommen sind wir auch beim Ausbau der Kapelle. Die hervorragende Anregung unseres werten Küsters, die Rechte am Weihwasser der Firma Giorgio Armani zu überlassen, hat es uns ermöglicht, auch noch einen zweiten Squash-Court in der Kapelle einzuplanen. Und schließlich und endlich können wir beim Bundeswettbewerb darauf vertrauen, dass unsere Idee, die Messdienerplätze in diesem Jahr ausschließlich Mitgliedern des hiesigen Motorradclubs Hells Angels zur Verfügung zu stellen, nicht nur etwas mehr Leder auf den Altar und die Kirchenbänke gebracht zu haben, sondern auch wieder Leben in unserer Messen. Ich möchte euch bitten, jetzt aufzustehen und gemeinsam das Lied anzustimmen. Gesangbuch, Seite 428, Lobpreiset den Hobel.

wenn du ein angesagter Radioman bist. Sozusagen The Voice on Air. Schätze mal, da werden die Schlüpfer reihenweise feucht. Würde mich nicht wundern, wenn sich die Hasen wäschekorbweise beim Sender melden, um mal zu checken, wie man an diese obergeile Voice rankommen kann. Aufreißmäßig ist ein Job in den Medien erste Sahne. Charlie aus dem Tabu hat mal als Frontfresse für eine Tiersendung auf TM3 gejobbt. Hündinnen suchen ein Zuhause. Danach konnte er jede haben aus dem Tierheim. Als Medientyp brauchst du nicht mehr die Ochsentour runterreißen, weißt du, den Hasen zusülzen, anfluten und flachlegen. Da zeigst du dich einfach auf dem Set und nimmst dir, was du brauchst. Schätze mal, dass sogar Karl Moik seine Nudel noch oft unter fremde Dirndl schiebt, weil er einfach ein Medientyp ist. Okay, weiter geht's mit Musik, damit die Chicks draußen im Lande in Stimmung kommen.

0: hören Sie jetzt in unserem Programm Frau Anneliese.
1: Oh, was ist das doch unangenehm. Mann, gut, dass Sie mich nicht sehen können. Ich gehe auch schon seit 2 Tagen nicht mehr vor der Tür. Hat mir doch eine Wespe in die Nase gestochen. Oh, ich wollte an den Kuchenreste von letzte Woche riechen, ob die noch gut sind und man die noch einen anbieten kann, nicht? Wenn Frieda mal so vorbeiguckt. Jedenfalls, ich riech ordentlich an der schrumpeligen Buttercreme und vom Such erfasst fliegt mir das Viech doch direkt in Nasenloch und sticht derbe zu. Könnte man bald Nasenring durchstecken, aber mit diesen angeschwollenen Zinken erregt man auch schon so genug Aufsehen. Alle lachen sie einen aus und unser Heinz sagt, ich sehe aus wie mein Krüger. Schön ist das nicht. Früher schwoll das längst nicht so doll an nach einem Wespenstich. War noch nicht so viel Gift in den Tieren drin und außerdem wurde man auch gar nicht so oft gestochen, weil wir beim Kaffeetrinken immer unseren Opa direkt neben den Frankfurter Kranz festgebunden haben, ja. Und unser Dieter, wie der noch klein war, wenn dem mal eine Wespe auf den Teller flog, dann spießte der die einfach auf oder schnitt auch schon mal eine durch und stopfte sie sich alle mal in den Mund. Lecker, lecker, sagt er dann immer. Och, was war das niedlichen Jungen, nicht? Bloß das Knacken zwischen den Zähnen, das konnte ich damals schon nicht gut haben. Ich hab schon zu unserem Heinz gesagt, seit der Junge nicht mehr zu Hause wohnt, ist das doch mit der Wespenplage immer schlimmer geworden. Wackeln unschuldig mit ihren geringelten Hinterteil und rammen ein, hast du nicht gesehen, den Stachel ins Fleisch. Ja, gelb ist die Farbe der Falschheit. Das habe ich immer gesagt. Und wenn heute noch einer kommt und mein Krüger zu mir sagt, dann kriegt der einen

Wie heißt diese Sendung hier überhaupt? Frühstücksradio? Bullshit. Sie heißt ab heute Mike's Magic Show. Hier geht's ab heute um Lifestyle, if you know what I mean. Um die angesagten Sachen in der Scene. Fangen wir an mit dem Drink der Season. Caipirinha und Tequila sind mega out. Der City Surfer tut sich heute einen Kotzer Bluto Catapetl rein, ja? Das ist ein mexikanischer Schnaps aus gebrannter Liguan-Scheiße. Du kippst ein Drittel von dem Gift in ein Halbliterglas, füllst auf mit Sauerkrautsaft und sprühst eine Haube aus Schlagsahne obendrauf. Eine Portion von dem Zeug. Und du bist geil wie ein Pavian in der Todeszelle. Dann hast du genau 10 Minutes, um ein amtliches Huhnflach zu legen. Danach sucht der alte Leguan den Notausgang aus deinem Körper. Und ich schätze mal, ein Typ, der kotzt wie ein todkrankes Maultier, turnt die Ladies etwas ab.

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1: Moin, Herr Pastor.
2: War das schön gewesen?
3: Da sind alle erkältet.
2: Und wie ist bei euch?
1: Und du den Mul.
3: Soll wieder schlechter werden morgen.
2: Das sag auch, Mann.
4: Wenn man die Bunkenstädter fragt, was denn wohl das größte Amüsement der Dörfler sei, so wird der eine sagen, das Feuerwehrfest natürlich. Ein anderer wird scheinheilig die Bibelstunde bei Familie Knosser anführen. Doch der wahre Spaß, zumindest der männlichen Dorfbewohner, den wird einem niemand verraten. Es ist die Querrille auf der Hauptstraße in Höhe der Schankwirtschaft von Schulten-Wilhelm. Einst hatte sie der alte Gastwirt Hinrich Schulte durch die Straßendecke gezogen, um den Urin seiner Gäste gegenüber in den Graben zu leiten. Nun verfügte der Lindenkrug schon seit etlichen Jahren über eine moderne Jauchegrube, in die die Gäste direkt hineinplattern konnten. Doch die Querrille über die Straße war geblieben. Daran hatte auch die gebundene Schwarzdecke, die 1968 im Zuge des grünen Plans überall im Dorf den Schotter verdrängte, nichts ändern können. Was war es denn nun, dass die Bunkenstädter so magisch hinzog zu ihrer Querrille? Setzen wir uns doch einfach mal an einem lauen Abend zu den anderen Gästen von dem Dorfkrug auf die Terrasse. Was war das? Warten wir den nächsten auch noch ab. Da kommt er schon, es ist der alte Nickisch, Vater des ortsbekannten Busunternehmers, steinreich, aber geizig wie eine Kompanie Schotten. Er fährt immer noch sein altes Motorrad, mit dem er im Winter 45 vor den heranrückenden Russen aus Schlesien geflohen ist. Mal hören, wie er über die Querrille tuckert. Dasselbe wohlige Stöhnen beim Passieren der Unebenheit. So geht es an warmen Sommerabenden die ganze Zeit. Die komplette männliche Bevölkerung Bunkenstädts fährt die Dorfstraße rauf und runter, um möglichst oft die Querrille bei Schulten-Wilhelm zu passieren. Ihr Geheimnis ist, obwohl es kein Bunkenstädter jemals einem anderen gegenüber zugeben würde, recht einfach zu ergründen. Wenn man mit ca. 30 km/h die 25 cm hohe Schwelle überfährt, so ist das just der Kick, der zu einer wenn auch sehr kurzen, aber dafür sehr preiswerten Kontraktion der männlichen Prostata führt. Ein Phänomen, das in der medizinischen Fachliteratur auch unter dem Namen Orgasmus bekannt ist.

0: Okay, hier ist wieder der gute alte Mike am Mikrofon. Hier ist die Magic Mike Show mit der coolsten Musik, den coolsten Lifestyle-Tipps und den oberangesagten Angrabehinweisen für den Sommer. Und hier ist schon der erste Tipp für den amtlichen Hasenaufriss. Hey, fahr nicht zur Eisdiele, fahr zur Dönerbude. In der Eisdiele sitzen zwar die schärferen Chicks, aber die Geräte, die nachmittags Kebab fressen, brauchen's nötiger. Okay, du parkst dein mintfarbenes Cabrio im absoluten Halteverbot oder quer auf der Krüppelfläche. Damit sagst du den Tierchen, dass du irgendwo independent bist, ja? Dann fragst du das hässlichste Huhn, das du entdecken kannst, wie's mit einem kleinen Ausritt wäre. Okay, fette Fleischschwachverkäuferinnen sind nicht der Mega-Hit, aber du musst nur einmal fragen. Im Handschuhfach hast du eine gekühlte Flasche Contra Secco, das ist Sekt mit Korn. Die schüttest du in das Huhn rein, bis die Deckstarre eintritt. Wenn das Gerät sturmreif geflutet ist, nebelst du sie so lange mit Raumspray ein, bis du die Zwiebeln vom Döner nicht mehr riechst. Okay, Bruder. Jetzt ist die Zeit gekommen, wo es für dich ans Ernten geht. Du fragst sie, ob sie nicht noch eine Freundin hat, die irgendwie ein bisschen amtlicher aussieht.
1: Wir sind gut drauf und fahren zusammen zur Arbeit.

0: Ja, gestern haben Mutter und ich zum letzten Mal den Rasen gemäht in diesem Jahr. Es war ein bisschen wie ein kleiner Abschied.
1: Wovon?
0: Naja, irgendwie vom Sommer. Mutter und ich machen da immer eine kleine Feier draus. Wir nehmen das Mähgut.
1: Das was?
0: Naja, die Späne von dem Rasen oder wie die heißen. Und dann bewerfen wir uns damit. Mutter ist aber ganz keck. Ihr solltet sie sehen wie ein junger Backfisch.
1: Der Knabe hatte doch echt nicht mehr alle. Sitzt mit seiner vermoderten Eulen im Garten und schmeißt sich Gras an den Kopf.
2: Holgi, meine Brüder, also Gistram, Gisbert und Giselherr, ne? Also meine Brüder und ich, wir haben uns als Kinder auch immer dicke Kluten an den Delz gezäffert.
0: Oh, ja. Wie schön, das erklärt natürlich vieles. Nur der alljährliche Rasenabschied, den Mutter und ich begehen, ist doch wohl etwas anders geartet.
1: Das glaube ich auch, dass du anders geartet bist, Holgi.
0: Grob schlechtiges Gesindel. Ich erzähle euch nie wieder was von zu Hause.
1: Würde ich aber gerne hören. Zum Beispiel eine Story vom alljährlichen Terrassenabschied. Wenn du und Mutter euch die Waschbetonplatten an die Rübe ballert.

0: Mann, ist das warm heute. Das glaube ich, zieh mir mal eben den Slipper aus.
1: Warte mal, Kalle, reiß doch lieber das Fenster auf.
0: Ich meine überhaupt nicht, dass es im März schon warm ist, sondern draußen, wo die Sonne scheint.
2: Wie wär's denn dann, wenn du deinen Schlüpfer im Auto anbehältst, Gysi?
1: Und bitte schön, dich deiner Dessous erst in unserer Abwesenheit entledigen mögest.
0: Seid ihr blöd? Es kann mir doch nicht auf der Parker von der Fleiße den Slipper ausziehen.
1: Warum muss das Unterbeinkleid denn überhaupt weichen? Der thermische Gewinn ist doch beileibe marginal.
0: Was labert der Doofe da? Ist es wieder mal versaut?
3: Holgi sagt, Unterhose nix hält warm, darum ohne Unterhose nix kalt. Logisch.
1: Danke, Jaroslav.
0: Dann habt ihr meinen aber noch nicht gesehen. Pass auf. Hier. Das ist er.
1: Ach du mein Lieber, mein Vater. Was ist denn das? Sacklein mit Filzfutter?
2: Heilige Scheiße, wo gab's denn die? Bei der russischen Weiberarmee?
0: Nee, von meiner Oma. Und das habt ihr an, weil es gibt nämlich so viele Binden auf dem Markt. Und es kann es einfach nicht entscheiden, welche es nehmen soll. Und da hab ich einfach alle...
3: Gysi, lass Schlüpfer an oder ich schlage auf Gysi drauf.
1: Ich mach mit. Oh
4: 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Was trägt das Huhn? Okay, am besten nix. Aber solange sie noch stehen, darf schon mal ein hauchdünner Fummel um die heißen Lenden hängen. Total angesagt sind bei den Bräuten in dieser Season Klamotten aus der Altkleidersammlung. Weißt du, der Kosovo-Look. Hässliche Polyacrylpullover aus der Red Cross Collection. An den richtigen Stellen kaputtgerissen. Mach mir die Flüchtlingsschlampe. Das hat was von unschuldig vertrieben von bösen, bösen Männern, ja? Aber dennoch gut drauf und willig. Als Typ wird da voll der Beschützerinstinkt abgefragt. Du kannst da als knallharte Bodentruppe einreiten und der geilen Tussi deine Hellfire-Rakete zeigen. Hey Girls, wenn ihr dabei sein wollt, ja? Beim amtlichen Look, dann wühlt schon mal die Container durch. Von Calvin Klein und Job sind die Klamotten in 2 Wochen irre teuer.

0: Gesi.
1: Aber es hat doch überhaupt noch nichts gesagt.
0: Das war doch aus der letzten Folge.
2: Mir passt der Umgangston in dieser Gruppe schon lange nicht mehr.
0: Halt du erst recht dein Maul, Holgi.
1: Genau, als Maul, Holgi.
0: Als Maul, Gesi.
1: Aber es hat doch bloß zu Holgi gesagt, er soll sein Maul halten.
3: Als Maul, Gesi.
0: Maul halten, Pole.
2: Haltet mal alle zusammen euer Maul. Das wäre am besten.
1: Halt's Maul, Holgi.
0: Hey, Gesi, hab ich nicht gesagt, du sollst dein Maul halten?
3: Hey, Kalle.
0: Was ist los, Jaro?
3: Halt's Maul.
4: 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Lifestyle on Air für alle, die auch in diesem Sommer vorne sein wollen. Du brauchst, wenn du nach draußen gehst, ein Parfüm, das die Eulen auf die Matratze wirft. Wenn du selbst eine Eule bist, muss dein Geruch brettern wie Sahnesteif. Kein Typ, der dir näher als 10 Meter kommt, darf noch Herr seines kleinen Freundes sein. Für uns männliche Profis gibt's nur eins: Doseneber. Das Grundprodukt stammt aus der Schweinebesamungsforschung. Wenn du der Sau Doseneber auf den Rüssel sprühst, steht sie begattungsreif im Stall. Genau das Zeug besorgst du dir beim nächsten Reifeisenshop. Verfeinerst es mit einer Messerspitze in Teamspray, damit der Eber nicht mehr so durchriecht, und jagst es dir in die Achselhöhle. Hey Bruder, du wirst sehen, die Tanten fallen um wie die Scheißhausfliegen.

0: Hör mal, welche Schnitten findest du eigentlich scharf, Pisseltrinker?
1: Ich meine, Kurt, jede Frau hat was spezifisch Reizvolles und...
0: Quatsch, Vollidiot. Manche sehen so scheiße aus, da fallen die Hundeflöhe aus dem Rock. Vor Ekel.
1: Aber es zählt doch nicht nur die äußere Gestalt.
0: Was denn sonst? Der Wurm erkennt kein Abitur.
1: Wie bitte?
0: Hast du etwa schon mal irgendeine Tacker-Szene in Film gesehen, ne? Wo man wegen Robert Redford, ne, die Hilde auf den Rücken schmeißt und fragt,
2: hör mal, Schnitte, hast du die Hochschulreife?
1: Nein, aber so meine ich das ja auch nicht, Kurt. Sicherlich kann auch eine schulisch weniger geförderte Frau viel Herzensbildung wettmachen, was ihr womöglich an oberflächlichen, primitiven, sekundären Geschlechtsmerkmalen gebricht.
0: Lieber Schmull und Fett als ein Bügelbrett.
1: Was?
0: Hat Eilert immer gesagt auf der Bretterpenne. Eilert, der Praktiker. Ne?
1: Ja. Sag mal, Kurt.
0: Ja?
1: Wie kommen solche verwarzten Drecksäcke wie du und Eilert eigentlich dazu, sich ein Urteil über Frauen anzumaßen? Hä? Habt ihr eigentlich mal in den Spiegel geguckt?
0: Wozu?
1: Damit ihr seht, was für eklige Scheißhäuser ihr seid.
0: Na und? Uns will doch auch keiner tackern. Wir können da aussehen, wie wir wollen.
1: Aber die Frauen, nicht? Aber die Frauen. Bloß, weil so stinkende Paviane wie du und Eilert spitz seid wie ein Iltis im Knast, müssen die sich von euch taxieren lassen. Die finden das vielleicht gar nicht so toll.
0: Ja, das nehme ich auch schwer an. Nicht? Wer will schon durch den Rost fallen? Ne?
1: Quatsch, Kurt. Die scheißen einfach auf das Urteil von zwei widerlichen Typen. Egal, ob gut oder schlecht.
0: Wen interessiert die Meinung der Apfelsine über die Handelsklasse?
1: Sag mal, gut.
0: Ja?
1: Hast du schon jemals in den Frauen etwas anderes gesehen als nur ein Konsumprodukt?
0: Ja, schon oft.
1: Gott sei Dank. Ich wusste, Kurt, du bist gar nicht so ein widerliches Schowischwein, nicht? Nee, Kurt, du?
0: Ja.
1: Frauen sind keine Ware, die man nur konsumiert und genießt,
0: das
1: nicht?
0: Das stimmt. Ja.
1: Eben, Kurt, eben, ne? Ja,
0: das stimmt.
1: Ich wusste es.
0: Viele jedenfalls nicht, ne? Die sehen so scheiße aus, die kannst du in eine Tonne hauen.

Hey Folks, immer noch am Mic, der gute alte Mike selber mit seiner Magic Show am Sonntagmittag bei OK. Wenn du jetzt um diese Zeit schon wach bist, Bruder, dann läuft irgendwas falsch in deinem Liebesleben. Normalerweise müsstest du jetzt im abklingenden Koma einer Flasche Hans Wanderer dahindämmern und zwischen deinen Stelzen hingen die ausgemolkenen Säcke einer heißen Nacht. Falls das bei dir nicht der Fall ist, ja, dann brauchst du nichts dringender als die Ratschläge vom guten alten Mike. Du hast noch eine Chance. Auch der Sonntagnachmittag bietet dem Aufreißer noch die ein oder andere Sache. Die ausgelutschten Hasen aus der Saturday Night kannst du natürlich abhaken. Aber die Hühner, die keinen abgekriegt haben in der Nacht, warten nur darauf, von dir abgegriffen zu werden. Auf ihrem Frust surfst du direkt zwischen ihre Schenkel. Der gute Mike sagt dir gleich, wie's geht, das amtliche Pflaumenpflücken am Sonntag.

0: Hör mal, das Pflaumenpflücken, ne? Das erinnert mich an was.
1: Ja, ich sag es lieber nicht kurz. Ich kann es mir schon vorstellen, nicht?
0: Nee, das erinnert mich daran, wie ich einst als kleiner drei Bierkisten hoch einem alten Jachthund von hinten an die Klöten packte.
1: Ja, aha. Interessant.
0: Ja.
1: Übrigens, ja. Du solltest die Pflaumen in den Eimer reintun und nicht die Kerne, Kurt.
0: Ja. Und wieso?
1: Wieso?
0: Ja.
1: Weil Gertrud heute für uns einen Pflaumenkuchen backen will und keinen Kernekuchen.
0: Wer am weitesten spucken kann, Ferkel.
1: Aua! Au! Ins Auge, Kurt! Du hast mir genau ins Auge gespuckt. Aua! Verdammt nochmal, Kurt, hör auf! Aua!
0: Verweichlichte Drecksau! Der Serbe, ne? Der spuckt noch mit ganz anderen Sachen.
1: Wir sind hier aber auch auf einem Pflaumenbaum und nicht in Bosnien.
0: Hör mal, es gibt keine begrenzbaren Krisenherde mehr, haben so eine Meldung gesagt.
1: Ach ja, toll. Und das heißt, weil der Serbe in Bosnien rumballert, darfst du mich hier mit Pflaumenkern vollrotzen, ne? Du hast sie doch nicht mehr alle, Kurt.
0: Ruf doch die UNO.
1: Aua!
0: Bissetrinker. Die kommen dann mit ihren kleinen Fiats und lassen sich auch anspucken.
1: Ja, meinst du, nur weil ein asozialer Säufer...
0: Vorsichtig, ja? Alkohol ist eine Krankheit, ja? Da spottet man nicht drüber, ne? Und außerdem schmeckt er recht lecker.
1: Ja, also gut, du meinst nur, weil ein kranker Drogengourmet meinetwegen im Pflaumenbaum sitzt und Kerne durch die Gegend spuckt, kommt die UNO? Jetzt reicht es mir aber, Kurt. Hör endlich auf, mir Kerne ins Gesicht zu rotzen. Das ist ja widerlich.
0: In der Kernenergie liegt unsere Zukunft.
1: Aua! Also, mir reicht es jetzt. Ich kletter jetzt runter. Dann nochmal. Aua!
0: Hoppala.
1: Aua!
2: Okay. Alle mal herhören, die noch was löten wollen heute Nachmittag. Meine Show ist gleich vorbei und ihr braucht eine sinnvolle Anschlussbeschäftigung. Also los. Ihr schmeißt euch in eure Lederklamotten und latscht zum nächsten Harley-Vermieter. Hat er keine Harley, dann nehmt irgendwas anderes und leiht euch eine Harley-Jacke. Die Hühner sind eh zu blöd, um den Unterschied zu merken. Damit schickert ihr in die City und fragt das erste halbwegs akzeptable Material, ob ihr es noch bis zur Lindenstraße durchnehmen dürft. Okay, entweder ihr kriegt jetzt den amtlichsten Fick eures Lebens oder einen Tritt in die Eier, den ihr auch den Rest eures Lebens nicht vergessen werdet. Ich arbeite schon seit 10 Jahren nach diesem Model. Und ich hätte nie gedacht, dass Eier das aushalten. Bis zum nächsten Mal, Folks. Hasta la vista, Babies. Wünscht der gute

0: glaube, ich ziehe mir demnächst eine neue Hütte. Diese ist ja total verpickt. Überall Siff und Mompe.
1: Hab kein Wort verstanden. Was will uns der Dichter damit sagen?
2: Kalle will sich eine andere Schleuder krallen, weil diese mördermäßig zugequatscht ist und überall Miss Boko rumschifft.
1: Sag mal, bin ich so blöd oder hat man heute Nacht die Sprache umgetauscht und ich bin nicht informiert worden?
3: Kalle will sich ein neues Automobil kaufen, weil diese hier total verschmutzt ist und überall Unrat und Dreck herumliegt.
1: Na toll, der Einzige, der hier noch Deutsch spricht, ist ausgerechnet der Pole.
4: Wer ist hier Pole, hä? Wer ist hier Pole,
0: Entschuldigung. Die Hütte hier wandert nach Merseburg und dann wird zugeschlagen wie einst im Mai.
1: Was um Himmels Willen meint der Eingeborene? Ja, oh bitte.
3: Mercedes kommt auf Schrott und Kalle kauft Neuwagen.
2: Bloß damit die Geräte die Knie aufklappen, Kalle. Bloß deswegen.
0: Eine neue Hütte bringt die Tierchen in eine Stabilität. Viele Rückenlage, worauf du einen lassen kannst.
1: Hä? Bitte? Was ist los?
3: Das Lebensalter eines Automobils ist umgekehrt proportional zur Paarungsbereitschaft eventuell damit chauffierter Frauen.
1: Danke, Jaro, wenn ich dich nicht hätte.
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0: du Kalle?
1: Was ist, Weichei?
0: Kalle, ich weiß nicht genau, wie ich sagen soll, aber seit nunmehr 2 Jahren ist mir hinten rechts bei jeder Fahrt in die Fleische und zurück schlecht geworden.
1: Was willst du damit sagen? Dass ich vorne links schlecht fahre, oder was?
0: Ach nee, nur, dass mir schlecht wird, weil ich hinten rechts sitze. So, jetzt habe ich's gesagt. Jetzt ist es raus, jetzt ist mir wohler.
1: Dann tausch doch mit Gysi vorne rechts.
2: Auf keinen Fall! Saro riecht hinten links immer so streng. Ich bleibe vorne rechts.
0: Mir wäre nur dann nicht schlecht, wenn ich vorne links am Steuer säße.
3: Ich könnte dir Steuer mitbringen für 50 Mark. Geht vorne rechts und hinter rechts und hinter links.
0: Ich weiß ja, es ist fast zwecklos zu fragen, aber kann ich denn nicht mal vorne links den Merzer fahren? Du könntest doch auch mal hinten rechts sitzen.
3: Genau, und Jaro rückt dann auf vorne rechts auf.
1: Schaut mir in die Augen, Kleines. Sieht so ein Mann aus, der jemals in irgendeinem Kraftfahrzeug hinten rechts oder hinten links Platz nimmt?
0: Oh, wenn ich eins hasse, sind das die total verkrusteten Strukturen in diesem Wagen, ja?
1: Das Einzige, was hier verkrustet ist, ist der getrocknete Auswurf vorne rechts auf deinem Polunder.
0: Moment mal, der ist von Mutter.

0: ferma.
1: Liebe, Intrigen, Portokosten.
0: Schicksale rund um das Wirtschaftsimperium des Fritz F. Niedmeier.
1: Die Hauptereignisse der letzten Tage lassen sich unter einem Stichwort zusammenfassen: Entführung. Suzette, die eifersüchtige Ex-Ehefrau des Firmenchefs Fritz F. Niedmeier, hat eben diesen entführt und will den Rest ihrer Tage mit ihm auf einer einsamen Insel verbringen. Dazu hat sie ihn in eine Kiste eingenagelt, die jetzt von einem kleinen Moskauer Erdbeertransport-LKW zum Flughafen expediert wird. Zur gleichen Zeit werden Niedmeiers Enkel Erwin von Außerirdischen entführt, die aber eigentlich gar nicht ihn wollen, sondern nur die Erdbeeren, die er in der Hand hält. Sie machen sich gerade auf den Weg zurück zu ihrem Heimatplaneten, da stopft sich Erwin die letzte Erdbeere in den Mund. Aber ganz ohne Erdbeeren wollen die Raumfahrer die Erde nicht verlassen, also kehren sie um und landen genau vor dem Erdbeer-LKW, der die Kiste mit Fritz F. Niedmeier zum Flughafen bringen soll.
2: Hey, Pins 14, seht ihr das an? Der hat eine ganze Kiste von dem Zeug geladen.
3: Also los, rüber ins Raumschiff damit und nichts wie weg.
1: Die beiden versuchen die Kiste anzuheben, aber leider reichen ihre überirdischen Kräfte dazu nicht aus. Da entdeckt einer der beiden den Fahrer des LKW, der sprachlos in dem Führerhaus sitzt und Maulaffen feil hält.
2: Helmann, komm mal eben rüber und hilf uns. Deine alten Maulaffen kauft dir doch sowieso keiner. Wir wollen lieber diese Kiste von Erdbeeren, also fass mit an und hilf uns hier rüber zu tragen.
4: Erdbeeren? Aber in der Kiste sind ja keine Erdbeeren.
2: Hast du gehört, Pins 14? In der Kiste sind gar keine Erdbeeren.
3: Ach Quatsch, hast du denn im Weltraumkundeunterricht nur geschlafen? Mensch, da haben wir doch gelernt. Glaubt den Bewohnern von Pluto, Mars und Erde nimmer, denn diese Schlingel lügen immer. Also los, aufladen.
1: Niedmeier, der die Gespräche draußen mitverfolgt, weiß, dass es höchste Zeit ist, sich bemerkbar zu machen.
5: Glaubt ihm, ich bin wirklich keine Erdbeere. Glaubt ihm doch.
3: Hey Pins, hast du das gehört, was da aus der Kiste kam? Vielleicht sind da wirklich keine Erdbeeren drin.
2: Hör mal, Mann, ich glaube, du hast im Weltraumkundeunterricht immer gepennt, sonst wüsstest du auch, was uns der alte Lempel eingetrichtert hat. Glaub niemals einer Erdbeere nicht, denn sie ist ein Lügenwicht.
1: Das hatte der alte Lehrer Lempel zwar nie gesagt, aber was hilft es jetzt? In der festen Überzeugung, einen riesigen Erdbeerfang gemacht zu haben, lassen die zwei Außerirdischen die Kiste in ihr Raumschiff verladen. Gerade wollen sie die Ladeluke wieder schließen, da kommen aus zwei gegensätzlichen Richtungen zwei Taxis angerast. Aus jedem der Wagen springt eine Dame, aus dem einen Suzette, aus dem anderen ihre Tochter Steffi, auf der verzweifelten Suche nach ihrem Söhnchen.
6: Fritz, Fritz, wo steckst du?
7: Erwin, Erwinchen, wo bist du, ey?
8: Hier sind wir drin.
1: Aufgeregt stürzen die beiden Frauen auf das Raumschiff zu, bei dem sich langsam und unerbittlich die Ladeluke schließt. Werden sie es noch rechtzeitig schaffen? Heute werden sie, verehrte Hörer, es nicht mehr erfahren, da auch meine Luke sich jetzt schließt.

0: bei Frieda und Anneliese.
1: Sonnabend spielt in der Kirche alle Chöre mit anschließenden Stehempfang mit Schnittchen.
2: Alle Chöre, auch der Schentichor der lustigen Fakenkastreros vom Mittellandkanal?
1: Ja, die haben eine neue Weihnachtsplatte aufgenommen und präsentieren ihren Hit Besopen in einem Weihnachtsbaum.
2: Verstehe ich nicht.
1: Kanonendicke unter den Tannenbaum.
2: Das passt ja mal schön in den kirchlichen Rahmen. Kommt denn Frau Norischat auch mit ihrer Grilltruppe sprittig auf Peschen?
1: Sie hat dem Pastor so lange gedroht, wenn sie nicht auftreten dürfen, dann wird sie ihr Verhältnis zu ihnen Heiligabend in der Kirche öffentlich machen.
3: Doch, das weiß doch sowieso schon jeder.
1: Aber nicht durch eine Anzeige in der Zeitung.

0: Jedenfalls singen die im Flütau zu Berge, Falleri und Fallera oder so.
1: Das ist doch nicht weihnachtlich.
0: Nee, aber die können nur das eine.
1: Da man gut, dass der Posaunenchor keinen Text hat. Die blasen doch auch jedes Jahr den Radetzky-Marsch.
0: Den erkennt man aber auch ohne Text.
1: Aber kein Stück weihnachtlich und dann auch noch österreichisch.
0: Ja, die Adventskonzerte werden total aufgeweicht. Es ist überhaupt kein Zug mehr drin.
1: Pistor liest aus dem Landwirtschaftsblatt vor. Konfirmanden tanzen Hip-Hop von Altar. Das geht mir alles quer.
0: Ich will da eigentlich auch nicht hin, aber Pistor hat die Frauenhilfe verhaftet. Wir müssen beim Stehempfang Bier zapfen und Zigaretten verkaufen. Für die Obdachlosen.
1: Wenigstens kommt das Triangelorchester aus Rattichhöfen nicht wieder. Ich hatte noch Wochen später so ein Klingeln im Ohr.
0: Stimmt, die kommen zum Glück diesmal nicht. Dafür aber der Großkaliberschützenverein von 1914. Der schießt zu Stille Nacht, Heilige Nacht ein weihnachtliches Salut aus dem Sakristeifenster.
1: Was? Das ist ja meine Richtung.
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0: Sie reiten für Freiheit und Gerechtigkeit. Die drei Musketiere. Heute...
1: Mahlzeit.
2: Hey, D'Artagnan, was macht ihr denn für einen Lärm beim Essen kochen?
3: Also, ich hab den Topf hier in den Kessel mit Wasser getan. Ja. Naja, beim Umrühren, da scheppert's dann halt immer so ein bisschen.
2: Und warum hat er denn einen Topf in die Pfanne gehauen?
3: Naja, nun, Athos hat ja schließlich zu mir gesagt, ich sollte heute einen Topf kochen. Hau, hau,
1: das war eine besonders eisenhaltige Mahlzeit für die drei Musketiere.

0: Der kleine Tierfreund.
1: Sommerzeit, Rammelzeit, liebe Tierfreunde. Und wer verstünde dieses Geschäft wohl besser als der Kaninchenbock? Geschlechtsreif kommt der geile Bursche auf die Welt und rammelt, was das Zeug hält. Nun, liebe Zuhörer, Sie und ich werden es ihm nicht neiden. Die fernsehlose Welt des Kanin ist eine Welt des Stumpfsinns und der primitiven Vergnügungen. Und obwohl der mit rasender Geschwindigkeit vollzogene Akt des Rammlers offensichtlich nur eine Folge der Eintönigkeit des Kaninchenlebens ist, erweist sich Meister Langohr als wahrer Katholik und verwandelt Sperma 1:1 in Kindersegen. Ja, unter den Kaninchen, da werde fein Papst sein, liebe Zuhörer. Eines der großen Ziele der Menschheit. Die Überbevölkerung wird nur von Heuschrecke und Kanin mit ähnlicher Zielstrebigkeit verfolgt wie bei uns. In Australien haben die langohrigen Nager mit 12.000 Einheiten pro Stunde erstmals den Chinesen an Produktivität eingeholt. Man muss dazu sagen, dass der Vergleich etwas ungerecht ist, da Kaninchen viel eher geschlechtsreif werden als Chinesen. Wie dem auch sei, die rammelfreudigen Hoppler haben mittlerweile den 5. Kontinent mit einem staubigen Pelz aus lauter Kaninchenleibern überzogen. Auf Satellitenfotos sieht Australien wie eine riesige, verschimmelte Scheibe Knäckebrot aus. Bevor nun die Nager nur noch auf der Stelle hoppeln können, schenkte ihnen der Mensch die Myxomatose oder Kaninchenpest. Mit verklebten Augen torkeln die dahinsiechenden Hoppler durch die unendlichen Weiten Australiens. Es würde mich wundern, wenn ihnen jetzt noch der Sinn nach Sex und Vermehrung stände. Was lehrt uns das Beispiel des Kaninchens, liebe Tierfreunde? Selbst so harmlos anmutende Tätigkeiten wie der flüchtig dahingeworfene Akt des Sammlers tauschen oft nur unendliches Leid für ein paar Zehntelsekunden des billigen Vergnügens ein. Jeder aus einer Laune herausgeführte Geschlechtsakt an einem warmen Sommerabend zum Beispiel, wie beiläufig vollzogen, trägt doch in sich den Keim der Vermehrung, liebe Zuhörer. Davor sei an dieser Stelle nochmals eindringlich gewarnt. Ich wünsche Ihnen ein schönes Wochenende, Ihr kleiner Tierfreund.

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2: Schön, dass Sie wieder eingeschaltet haben zu unserer nachdenklichen Plauderei. Das Feuer, liebe Freunde, erkennt man daran, dass es brennt. Doch man sagt auch, das Feuer ist aus. Aber ist es dann überhaupt ein Feuer, wenn es nicht brennt? Und ist eine Frau, wenn sie keiner dazu gemacht hat? Frauen und Feuer, zwei Dinge, die wir nicht verstehen.

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1: Moin. Dieses Wochenende soll schon das heißeste im Jahr werden. Und ist noch nicht mal Juli. Unsere Oma liegt schon seit gestern den ganzen Tag über im Keller. Bei dieser Hitze ewig kriegt sie ja sofort Plattenpiene. Als wenn ihr einer mit der Hilti in die Ohren zugange ist, sagt sie. Die Hitze macht alle zu schaffen. Sogar die Brauereien freuen sich nicht über die Wärme. Denn bei solchen Temperaturen sind die Leute eher dun und lassen das 10. Bier auf dem Schützenfest im Hahn. Überhaupt wird er davor gewarnt, überhaupt Alkohol zu trinken. Weil der Körper da nicht mit klarkommt bei die Hitze. Ja, aber wieso hab ich dann mehr Lust auf eiskaltes Bier als auf Glühwein? Ist mein Körper mein Feind? Arbeitet er gegen mich? Wird er immer schöner. Nun kriegen schon wieder alle Muffe, ne? Der Sommer ist noch nicht mal richtig angefangen und schon brennt irgendwo der Wald und die Heide ist auch trocken wie, ne, sag ich jetzt nicht, jedenfalls sehr trocken. Da wäre es fast schön, wenn wir den Südling schon hätten als Brandschneise. Es ist bloß auch schade um die viele Heizenergie, die jetzt unnütz in die Atmosphäre geblasen wird und uns im Winter dann fehlt. Da sollten sie mal Wärmepumpen für erfinden, ja, die Hitze jetzt wegpumpt und im Winter wieder hochpumpt. Quasi Fernwärme. Ja, eine Energiewende, die mal wirklich was bringt. Unterbleiben.

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2: Aha, segnen, heiligen, ruhen. 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
1: 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Was tun?
2: 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Wohl kaum.
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0: Jede Stadt hat ihre Weihnachtsmärkte, aber warum in der Nähe bleiben, wenn die Ferne liegt so da? Ab ins Flugzeug nach Nürnberg, kann man ja hier von NFD im Mittagsquiz gewinnen und hin zum Christkindlesmarkt. Dort sprach ich mit der Symbolfigur des weihnachtlichen Nürnbergs und meine erste Frage ging auch schon voll daneben.
1: Nein, ich bin ein Christkind und kein Osterhase.
0: Typisch Brochterbeck, dachte ich. Oh, hast dich mal wieder überhaupt nicht vorbereitet. Nun, ich wollte diese Schad aber wieder auswetzen und fragte dieses Christkind also, du bist also das legendäre Christkind, von Geburt an natürlich.
1: Nein, man muss sich also bewerben auf den Artikel in der Zeitung und ja, dann nimmt das Schicksal seinen Lauf oder auch nicht. Man wird also dann von einer Jury werden anhand der Bewerbungsbogen werden 12 Mädchen ausgesucht. Die kommen dann alle zum Fototermin, dann kommen die Fotos in die Zeitung, dann können die Nürnberger Bevölkerung und die Zeitungsleser können dann 2 Wochen lang wählen, welches Mädchen sie gerne als Wunschchristkind hätten. Und die 6 Mädchen mit den meisten Stimmen werden dann zum Vorsprechen eingeladen vor eine Jury, wo dann das Christkind selber ausgewählt wird.
0: Ja, das hatte ich mir schon gedacht. Die Demokratie macht eben vor nichts Halt. Das Christkind ist ein Beruf wie jeder andere geworden, voller Stress und Termine.
1: Also vor Weihnachten wird es noch etwas enger als jetzt. Das schaut dann so aus, dass ich in der Früh von 8 bis 1 in der Schule bin. Wenn ich Glück habe, ein bisschen früher, bin ich fertig mit der Schule, ja, und dann geht's heim. Zack, zack, umziehen und dann wieder los in die verschiedenen, zu den verschiedenen Terminen.
0: Und was wird einem dann da für eine Uniform gestellt bei diesen ganzen Auftritten?
1: Ja, dann habe ich ganz blonde Schillerlocken, ganz klein gedreht, eine Krone auf dem Kopf, viel Make-up im Gesicht und ein ganz schweres Kleid an. Das ist teilweise Brokat und Plissé und ganz hinten ein ganzer Mantel, nur Falten, also Ärmel, Flügel.
0: Wie, Flügel auch? Guck mal an. Ich habe das Christkind dann allerdings nicht gebeten, ein paar Proberunden über Nürnberg zu drehen. Es erzählte mir dann auch, dass das von der Bevölkerung gar nicht gerne gesehen würde. Die Leute seien ja so empfindlich geworden, was Tiefflieger betrifft. Deshalb sei das Christkind auch eigentlich ein ganz normaler Mensch geblieben. Auch hinsichtlich der eigenen Weihnachtswünsche ist alles beim Alten geblieben.
1: Barbie-Puppen und Kinderparkhäuser. Es geht dann auch hin bis zu Computerspielen, wenn dann die Kinder schon etwas älter sind. Aber es hat sich eigentlich wenig geändert.
0: Ja, das freut einen ja zu hören. Für mich hat dieses Gespräch wieder einmal gezeigt, wie wenig man doch eigentlich vom Alltag der himmlischen Prominenz weiß und wie sehr er doch unserem eigenen ähnelt.
1: Weihnachten, das ist ja eigentlich für mich nur Stress. Und ich komme eigentlich gar nicht zum Nachdenken über Weihnachten. Am 24. mittags, wenn ich dann fertig bin, dann setze ich mich erstmal heim und hänge das Kleid schön über den Bügel und lege meine Füße auf den Tisch.

0: immer noch nicht glauben, dass die Safo Kopotka in Bangkok auf den Strich gilt.
1: Jetzt hör endlich auf mit dem Scheiß. Sie hat's dir doch erklärt. Ah. Ihr Flugticket wurde geklaut und sie musste irgendwie zu Geld kommen. Kann doch mal passieren.
2: Hey, soll ich das auch mal so versuchen?
0: Ey, wie heißt denn das jetzt nochmal? Tritonesien?
2: Ich habe zuerst was gefragt.
1: Indonesien. Hat mich übrigens deprimiert, dass Kopotka nicht mal für Geld mit mir... Naja, was soll's.
2: Hey, hey, Gese. Gibst du mir eventuell Geld für Knattern?
0: Wie viel denn?
1: Moment mal, war das Indonesien oder Malaysia, wo man für Drogenschmuggel aufgehängt wird?
2: Hey, apropos, da vorne Polizei winkt mit Kelle.
0: Ey, lass mich reden. Es kann nicht was Indonesisch. Bami Goreng heißt Guten Morgen. Nasi Goreng, eine Waldmeisterbowle bitte. Halt lieber an, Kalle!
2: Hey Leute, meine weiße, bittere Puderzucker hier, Andenken aus Thailand, meint ihr, ist eventuell verboten?
1: Was? Oh Gott, die knöpfen uns auf!
2: Na ja, und?

0: ferma.
1: Liebe, Intrigen, Portokosten.
2: Schicksale rund um das Wirtschaftsimperium des Fritz F. Niedmeier.
1: Gerade wollte Firmenchef Fritz F. Niedmeier den Führer eines Krans auf der russischen Baustelle des neuen Firmensitzes wegen eines kleinen Scherzchens, das sich dieser mit Rauhardecke Norbert erlaubt hat, richtig herunterputzen, da glaubte er seinen Augen nicht mehr trauen zu dürfen. Der Kranführer ist ein bildschönes, allerhöchstens 17-jähriges Mädchen, das ihm jetzt mit offenem Gesicht zulächelt.
3: Das darf doch nicht wahr sein. Und irgendwie kommt mir die bekannt vor. Ich will doch nicht mehr Fritz heißen, wenn ich das Mädchen nicht schon irgendwo mal gesehen habe.
4: Was ist? Worauf wartest du? Ich dachte, du willst heraufkommen.
3: Ja, aber wie?
4: Augenblick, ich helfe dir. Halte dich an dem Seil fest.
1: Fast willenlos gehorcht Niedmeier diesem unbekannten Mädchen. Er hält sich an dem Seil des Krans fest und schwebte langsam in den siebten Himmel. Hinauf zum Führerhaus des Krans.
4: Hallo, ich heiße Tamara. Was hast du vorhin heraufgerufen? Du wolltest mir wegen dieses kleinen Späßchens mit eurem Dackel den Popo versohlen? Hier bitte, nur zu.
1: Keck und provozierend hält sie Niedmeier ihren wohlgeformten Po entgegen. Und in diesem Moment fällt bei Niedmeier der Rubel.
3: Dieser Po. Jetzt weiß ich auch, woher ich dich kenne.
4: Ja, woher denn?
3: Aus meiner Herrenmagazinsammlung. Warte mal, lass mich mal überlegen. Genau. Polish Playgirls 1988. Du warst doch die Miss Popo Polen.
4: Ja, aber deshalb musst du doch nicht gleich anfangen zu stottern.
3: Wenn ich deshalb, weshalb dann? Das hilft mit dir. Das ist immer noch eines meiner allerliebsten Exponate. Seitdem ich dich das erste Mal gesehen habe, habe ich immer wieder von dir geträumt. Und jetzt bin ich hier, zusammen mit dir, auf irgendeinem russischen Baukran. Nur du und ich. Und du bist noch schöner, als ich es mir zu träumen wagte. Und ich bin frisch geschieden. Es steht nichts mehr zwischen uns. Lass...
4: Oh. Ich glaube, im Moment steht doch etwas zwischen uns.
1: Ich glaube, wir lassen die beiden lieber mal einen Augenblick allein. Es ist auch ohne uns eng genug in dieser kleinen Kranführerkabine. Sehen wir also lieber einmal nach, wie weit Ideenlieferant Heinz Bärbel Schrage mit dem Entwicklungsauftrag des Gorbatschows-Mahls für alle gekommen ist.
5: Zarkowski,
6: ja?
5: Komm mal her, ich glaube, ich hab's.
6: Ja, was hast du?
5: Ja, jetzt mach mal die Augen zu.
6: Ja.
5: So. Und jetzt kannst du wieder aufmachen.
6: Herr Genosse Gorbatschow, wie kommen Sie denn auf einmal hierher? Und wo ist denn Schrager geblieben?
5: Hier, ich bin's doch.
6: Ah.
5: Ich bin doch gar nicht Gorbatschow. Ich bin Heinz Bärbel Schrage.
6: Aber dieses Mal da auf deiner Stirn, ich hab tatsächlich geglaubt, du wärst der Gorbi.
5: Klasse, was?
6: Ja.
5: Und lässt sich ganz einfach abnehmen. Hier, guck mal.
6: Ich kann es nicht glauben.
1: Und Sie, verehrte Hörer, können Sie es glauben? Ja. Und wollen Sie uns auch noch mehr glauben? Und vielleicht auch erfahren, was der alte Fritz F. Niedmeier da oben im Kran mit der blutjungen, bildschönen Miss Popo Polen treibt? Dann verpassen Sie auf keinen Fall die nächste Folge von Die Firma.

0: Frieda und Anneliese.
1: Hast du dein Gebasteltes für den Basar fertig? Ist ja schon Sonntag und der Erlös geht dies Jahr an die Patengemeinde in Wamru.
2: Sind das diese Hottentotten, die letztes Jahr eine Kirche getrommelt haben? Ich bin zu Hause im Sessel von den Getöse aufgewacht.
1: Und ich dachte, der Pastor hätte einen Betonmischer in die Kirche gestellt. Alle Mann mit der Stöcke auf Ölfässer zu wemsen.
2: Die sollten sie lieber an der Arbeit kriegen. Oder dass sie ordentlich Deutsch lernen. Den letzten Dankeschreiben war so viele Fehlers, haben sie sofort weggeschmissen.
1: Da fehlt es eben an Bildung, genau wie bei dir. Also Einbildung ist genug da, aber sonst... So, und Bildung kostet Geld. Und deshalb müssen wir dringend für die sammeln auf dem Basar.
2: Wemsen da die ganze Zeit auf Verfässer rum.
1: Ja, du ist gut, Frieda. Was du jetzt hier beisteuerst für den Basar, wollte ich wissen.
2: Anita hat ein Mobile aus leeren Erbsendosen gefertigt.
1: Das kauft doch kein Schwein.
2: Ist egal, ich bin den Krempel jedenfalls los.
1: Ich habe aus Altpapier Dekoservietten gefaltet.
2: Und wie viel?
1: Naja, die Zeitung kommt ungefähr 220 Mal im Jahr, so 30 Seiten am Tag. Jo, hab ich wohl jeden Abend 20 Seiten gefaltet.
2: Das sind dann ja so Lütke 6000 Stück. Wer soll die denn alle kaufen?
1: Einzeln gebe ich die nicht ab, nur am Stück.
2: Ich habe aus bunten Flachmännern die Rosette vom Kölner Dom nachgebaut.
1: Du Schwein, wenn das der Pastor sieht, dann kriegen wir alle Hausverbot beim Basar.
2: Stimmt, das sind ja Katholiken.

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0: Meine lieben Zuhörer, heute gibt es ein Novum in unserer Redaktion. Normalerweise klären wir auf über die Geheimnisse des deutschen Schlagers, aber heute müssen wir eine Ausnahme machen, müssen wir etwas geheim halten, nämlich die Identität unseres heutigen Studiogastes. Ja, und da haben Sie ihn wahrscheinlich schon gehört, meine Damen und Herren, Rudi Dittmeier. Der Name wurde selbstverständlich von unserer Redaktion geändert. Rudi ist bei uns, weil er... Aber nein, das soll er uns am besten selbst erzählen. Ja.
1: Also, ich habe immer geträumt. Das ist eigentlich alles. Geträumt, seitdem ich Ullis Lied gehört habe.
0: Ja.
1: Das ist jetzt 17 Jahre her. Und jetzt...
0: Ja?
1: Jetzt, da träume ich nur noch. Den ganzen Tag.
0: Also, ja. Liebe Hörer, Sie werden Verständnis dafür haben, dass wir Rudis Stimme mittels eines Vocoders verzerrt haben. Andernfalls wäre Rudi vor Repressalien an seinem Arbeitsplatz nicht sicher gewesen.
1: Ja, deswegen bin ich auch zur Selbsthilfegruppe gegangen, weil ich auf der Arbeit immer nur Ärger gekriegt habe. Wenn ich geträumt habe, dann ging ja nichts mehr.
0: Ja, und dort hat man Ihnen dann geholfen.
1: Ach, was heißt geholfen? Die waren unheimlich nett da. Die anonymen Träumer, die kümmern sich echt um einen, dass man nicht dauernd vor so ein Auto läuft. Und dass man über seine Probleme, die man mit seiner Traumfrau hat, sprechen kann.
0: Ja,
1: und so.
0: Ja, Herr Rudi, und, apropos Traumfrau. Mist, jetzt ist wieder dieses Manuskript runter, so ein Messdauer. Tja, meine lieben Hörer, auf Wunsch von Herrn Dittmeier haben wir das Studio heute komplett verdunkelt, um seine Anonymität wahren zu können, denn das ist für ihn so enorm wichtig. Ah ja, da ist das Manuskript. Was würden Sie denn jungen Menschen raten, Rudi, die vielleicht vor einem ähnlichen Problem stehen?
1: Leute, bleibt zu Hause und lest Zeitung, so viel wie es geht. Sonst ist es echt too much. Und Brennnesseltee trinken, das turnt gut ab.
0: Ja, vielen Dank, Rudi, für diese Tipps. Bleibt nur noch zu sagen, dass es auch um Uli Martin seit Mitte der 70er Jahre bedenklich still geworden ist. Nun, wenn er uns jetzt hört, Uli... Leg die Zeitung kurz aus der Hand. Hör ihn dir noch einmal an. Als mahnendes Beispiel sozusagen. Dein Song, mit dem alles anfing.

0: Grüß dich. Sag mal, wie siehst du denn heute aus?
1: Wieso?
0: Tja, das da oben auf deinem Kopf, deiner Glatze. Sag mal, was klebt denn da?
1: Ach so, das? Na, das ist leider Mammutscheiße. Ich bin gestern unter einem Mammut hergelaufen. Passiert das schon mal?
0: Ja, du kannst aber durchaus tragen, du. Steht dir.
1: Echt jetzt?
0: Hat was.
2: Das war aus der Reihe Große Momente der Weltgeschichte. Vor etwa 30.000 Jahren wird, wie so oft zufällig, das Toupet erfunden.

0: Internetsender, die gibt's nicht im Fernsehgerät.
1: Dann kann den ja keiner gucken.
0: Doch, welche die Internet haben.
1: Ach so, ja, bloß wir wieder nicht, ne? Ich will doch sehen, wie Boris und sein Lilly denen ihre Hochzeit vorbereiten. Hier steht, sie übt ja sogar schon die neue Unterschrift.
0: Damit sie mit seiner Kreditkarte ordentlich Boris' Konto plündern kann, die alte Hollandgurke.
1: Ach komm, ich finde den Lilly ganz nett. Jedenfalls netter als Angelika Jolly.
0: Angelika Jolly? Mit der war Boris doch gar nicht zusammen.
1: Der nicht, aber Bernd Pitt. Und der soll auch wieder bei sie weg sein.
0: Jetzt bringst du alles durcheinander. Gut, dass wir kein Internet haben, sonst wirst du doch komplett durchdrehen.
1: Ich will dahin, Papa, wenn Boris und Lilly heiraten. Und winken, winken, immer winken nach St. Moritz.
0: Als Max oder als Witwe Bolte? Du alte Schrapnell, bleib schön mit dem Kittel zu Hause. Sonst kommst du auch noch bei Boris TV.
1: Ist doch nicht schlimm, kann ja keiner gucken.
0: Was? Da sehe ich 2 Millionen auf ihrem Computer und ich bin blamiert.
1: Du? Dich kennt doch gar keiner. Oder hast du auch schon so einen eigenen Sender, Papa TV?
0: Ich hab Papa auf Mama TV. Das glotze ich mir schön auf meinen Rekorder. Und jetzt aus dem Bild. Ich will Kassette.

0: Sie reiten für Freiheit und Gerechtigkeit. Die drei Musketiere. Heute
1: Ende der Jagdsaison.
2: Hey, D'Artagnan!
3: Ja?
2: Wo ist eigentlich der Mann mit dem Lodenmantel und dem Gewehr, der uns immer dieses herrliche Wildschwein geschossen hat?
3: Ach so, der, ja, der ist in der Küche.
2: Ah, er bereitet uns wohl wieder so ein gut schmeckendes Wildbrett zu, hä?
3: Nö, er liegt selber in der Pfanne.
2: Was?
3: Ja nun, ihr wolltet doch unbedingt ein Jägerschnitzel haben.
1: Das war eine panierte Folge der drei Musketiere.

0: Der kleine Tierfreund.
1: Ein sonniger Vormittag ergießt sich zwischen die Schenkel des Zifferblattes meiner alten Wanduhr. Ich sitze am Küchentisch und starre in die Welt hinaus. Zwei schwarzbunte Kühe fliegen am Küchenfenster vorbei und grüßen mir freundlich zu. Leutselig winke ich zurück. Auf der schmächtigen Fichte im Garten hockt eine alte Frau und zupft mit ihrem scharfen Schnabel Fleischreste aus einem überfahrenen Zwerchbudel. Unter ihr steht ein Iltis, strullend am Stamm. Da fliegen auch schon die beiden Kühe erneut vorbei, streichen aber ab zur Leuchtpfahlschonung hinten am Weiher. Von dort höre ich auch schon das morgendliche Schlagen der Rohrdommel, gepaart mit dem zärtlichen Plätschern eines Schweinekadavers, der gegen die Pfähle schwappt. Wo nur Meister Bergepanz bleibt, der Rottweiler. Stattdessen springen zwei kleine Wichtel zwischen den Wegerichblättern hervor. Es sind Rolf und Willi, die beiden Bilche. Hurtig stopfen sie dem Maulwurf einen Möbelprospekt in den Bau und sind auch schon wieder im dunklen Farn verschwunden. Eine der beiden Kühe horstet jetzt an der Bushaltestelle auf und starrt unverwandt in mein Küchenfenster. Prall gefüllt liegt das schwere Euter auf dem gewellten Eternit der Wartehalle. Milch tröpft heraus und bildet einen kleinen See am Boden. Schon sind ein paar braun gebronnte Mistkäfer zur Stelle und treiben Kiel oben auf der fetten Labsal. Meister Bergepanz betritt die Szenerie. Frisch aufgebrochenes Katzenluder schmückt seinen feisten Nacken. Mit erhobenem Haupt tänzelt er zur Haltestelle, fegt majestätisch die blanke Schwarte am verzinkten Profil, während sich lautlos eine faustgroße Zecke aus dem Gebälk der Blutbuche auf seinen Rücken fallen lässt. Aufgescheucht vom schnaubenden Rottweiler flattert die Kuh davon. Noch minutenlang hört man das Klatschen des Euters im Wind. Zufrieden kehrt mein Blick zurück auf die Resopalplatte des Küchentisches. So, das müsste reichen. Mit einem Ruck reiße ich das Fieberthermometer aus dem Hinterleib, schüttle es wieder auf 41 Grad runter und lege mich für den Rest des Tages zurück ins Bett.

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1: Brust oder Keule oder einmal Chekhov Rot-Weiß zum Mitnehmen.
2: Scheiß Urlaub.
3: Oh, richtig, Chekhov. Wieder mal so eine typisch schwachsinnige Benno Bottrop-Idee, ne? Uns hier mitten in der Regenzeit zum Camping zu schicken. So ein Blödsinn, ey.
4: Da wir nun mal hier sind, ist es nicht nur unlogisch, sondern auch unverschämt, diese Tatsache als Blödsinn zu bezeichnen.
2: Nun meckern Sie nicht immer den Genossen Hans-Jürgen an, Mr. Spock. Meckern Sie lieber mit der dicken Genossin Hildegard, dass sie schon am ersten Tag all unsere Vorräte aufgefressen hat.
5: Na und? Das brauche ich auch für meine Drüsen. Und außerdem könnt ihr froh sein, dass ich hier bin. Ohne meinen Ersatzschlüpfer hätten wir ja noch nicht mal ein Zelt.
3: Ja, und einmal hast du ja sogar was zum Essen besorgt, ne? Das Kaninchen, das dir beim Ausziehen zugeguckt hat und dann tot umgefallen ist.
2: Wir hätten eine Autopsie machen sollen.
4: Wir wissen auch ohne Autopsie, dass das Tier völlig verängstigt war.
5: Ach was, das war ein Erotikschock.
6: Also, die werte Freunde, der Worte sind genug gewechselt. Ich muss jetzt langsam was zum Beißen haben.
3: Na, richtig, höchste Zeit. Wie viele Tage haben wir jetzt schon nichts gegessen, ha?
4: Genau 17,9, habe ich ausgerechnet.
3: Ja, und wie lange haben wir noch, bis wir verhungern, Spock? Ha?
4: Wir haben 12 Minuten und 27 Sekunden.
3: Tja, da muss jetzt wohl mal ganz schnell Plan B in Kraft treten, ne?
5: Genau. Wir essen Chekhov.
3: Ja.
2: Was? Aber sind Sie denn wahnsinnig? Sie können doch nicht einfach mich...
4: Nicht immer die anderen unterbrechen, das ist sehr unhöflich.
3: Ja, richtig. Wir haben das auch alles ausdiskutiert, Chekhov, ne? Du bist nun mal der Einzige, der essbar ist. Ich habe zu viel Pickel, die dicke Hilde ist zu fettig und der Spock schmeckt einfach scheiße, ne?
2: Aber Herr Kapitän Kirk, warum lassen Sie sich nicht essen?
4: Es gibt nur eins, was mich davon abhält. Und das werden Sie verstehen. Ich möchte noch eine Weile leben.
2: Ach so.
3: Ja.
5: Für den ersten Hunger reicht uns auch ein Bein von dir, Chekhov.
2: Aber dann würde ich ja humpeln.
4: Ja, damit müssen Sie wohl rechnen.
2: Aber werde ich auch weiter professionell Fußball spielen können?
3: Na klar. Oh, ja. Du wirst der erste einbeinige Fußballspieler der Welt. Ist das nicht super, Chekhov? Ja. Spock, die elektrische Säge bereit? Hä?
4: Atomar, sehr veraltet.
2: Nein, ich glaube, Mr. Spock, nein!
5: Halt, du Feigling, bleib stehen! Ego ist Kameradenschwein!
4: Faszinierend.
3: Komm, Gott, wir machen schon mal den Grill an, ne?
4: Ja, legen wir den Brikett.

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0: Fertig! Bringt mir noch ein Pfund!
1: Das war aus der Reihe Große Momente der Weltgeschichte, Spartakus beim Spargelschälen. 73 v. Chr. In der Sklavenschule von Capua zur Spargelzeit.

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1: Der kommende Bücherherbst wirft bereits lange Klappentexte voraus. Hier eine kurze Vorschau auf die Programme der deutschsprachigen Verlage.
2: Für den gut verdienenden Mit-30er bietet der Lagerfeld Verlag jetzt endlich das passende Ambiente zum vergoldeten Weinregal. Eine Gesamtedition deutscher Klassiker, bestehend aus 12 Bänden, im praktischen Schuber aus naturgebeiztem Regenwurmleder. Der Einzelband kostet bei über 500 Seiten 6.498, die 12 Bände zusammen, also 77.976, oder als Subskriptionsangebot bis zum 1.9. 98.000 Mark. Vergessen Sie aber bitte bei der Bestellung nicht den Namen des Schriftstellers anzugeben, der auf dem Buchrücken aufgedrückt werden soll. PS: Goethe mit OE und TH.
1: Rama Janowitz hat ebenfalls ein neues Buch vorgelegt. In einer ebenso einfachen wie eindrucksvollen Sprache beschreibt sie den grausamen Alltag des 8-jährigen Mark, der mit Warentermingeschäften an der Börse zum zweitreichsten Amerikaner wurde, aber seine Zahnspange verlegt hatte. Parallel zum Bankkonto wachsen auch Marks Schneidezähne ins Unermessliche. Ein nachdenklich stimmender Roman, im Großdruck im Philofax Verlag erschienen, 680 herausnehmbare Seiten, 12.000 Mark.
2: Auch auf dem Zeitschriftensektor ist einiges in Bewegung. Doppelripp ist ein Magazin, das sich an den aufgeklärten Unterhosenkunden der gehobenen Klasse wendet und wöchentlich erscheint. Auf Hochglanz mit ganzseitigen Fotos werden die neuesten Trends im wohl interessantesten und privatesten Textilbereich aufgespürt, immer mit dem richtigen Riecher für eine gute Story. Im Editorial Der braune Streifen werden allerdings auch regelmäßig kritische Aspekte in der Unterhose beleuchtet.
1: Passend dazu die illustrierte Zellstofftuch, die in ihrer Nullnummer exklusiv das ostasiatische Papiertaschentuch-Horoskop vorstellt. Wer zum Beispiel im Tuchkreiszeichen des Softies geboren ist, wird in diesem Monat mit einem amorösen Fünferpack-Abenteuer rechnen können. Die Tempogeborenen, Vorsicht! Eine Krankheit der oberen Atemwege droht und wer im Zeichen des Menthols zur Welt gekommen ist, sollte sich mehr auf seinen Geruchssinn verlassen, sonst sieht er einer ungebleichten Zukunft entgegen.
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0: Herr Wurms, uns jungen Radiojournalisten sind Sie ja jetzt schon unsterblich geworden für Ihre mutigen und schillernden Live-Reportagen, die ja sogar schon in einer Zeit gemacht wurden, als Reality Information hierzulande ja noch eigentlich völlig unbekannt war.
1: Was war unbekannt, Junge? Was meinst du?
0: Diese Echt-Berichterstattung. Sie wissen, also vor Ort sein und dann passiert auch immer irgendwas.
1: So nennt man das. Ja, gut, klar. Pass auf. Ich lass mich überlegen. Meine erste Live-Sache, das war so Mitte der 50er Jahre und das passierte so. Pass auf.
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3: Ja, liebe Hörer und Ihnen, zum ersten Mal Brunks unterwegs, nur für Sie. Ja, und ich bin wirklich gleich an einem außergewöhnlichen Ort heute. Draußen scheint die Sonne ganz hell und ich bin hier in einem düsteren Labor und hier wird gearbeitet, was das Zeug hält. Im Dienste der gesamten Menschheit, wie Professor Dunstheimer, Kaninchenforscher an der Gustav-Gantenheim-Volkshochschule, mir gerade noch gesteckt hat. Was ist hier eigentlich los? Woran forschen Sie gerade, lieber Professor Dunstheimer?
4: Tja, ich werde beweisen, dass das Kaninchen an sich der treueste Freund des Menschen ist und weitaus leistungsfähiger, als man es diesen unterschätzten Kreaturen zutraut. Aha. Und nicht etwa der Hund.
3: Gut und schön. Ich würde mal sagen, wir gehen gleich in die Vollen. Vielleicht mal ein Beispiel, Herr
4: Professor Zeit, ne? Das hier, das ist Alvin. Alvin, kommst du mal her? Ja, komm schön. Ja, brav, genau, ja. Sehen Sie, wie sich seine Ohren steil aufstellen? Und das bedeutet...
3: Dass er sich freut.
4: Blödsinn. Der ist höchst konzentriert. Absolut. Ach, Alvin ist so abgerichtet, dass er jederzeit in der Städteplanung einsetzbar ist. Ja, sehen Sie hier diese Projektstudie? Die ist von ihm. Ja, die Gestaltung eines Güterbahnhofs in einer mittleren Stadt. Aha. Wunderbar, wie er hier neben den Güterlagern die Möhrenfelder in das Gesamtbild integriert hat. Finden Sie nicht?
3: Wieso Möhrenfelder?
4: Ja, haben Sie schon mal einen Güterbahnhof ohne Möhrenfelder gesehen?
3: Nein, wenn ich jetzt drüber nachdenke.
4: Sehen
3: nein,
4: Sie. Danke, Alvin. Danke, kann's gehen, ja. Und das hier, das ist Robert. Ja, komm her, Robert. Minensuchkaninchen. Das ist Robert. Ja, komm schön her, ja.
3: Was, der kann Minen suchen?
4: Ja, alle bekannten Minentypen, die so riechen und aussehen wie eine Karotte. Und das sind ja die meisten, Herr Bronx, ne?
3: Ah ja, und was ist, wenn er so eine Mine gefunden hat? Dann frisst er sie auf. Ach so, ja, das ist völlig klar.
4: Und das hier, das ist Oliver. Oliver, komm mal schön her. Ja, Oliver. Ja, komm mal schön her. Ja.
3: Und was kann der Oliver, dieser Tausendsasser?
4: Oliver ist einer der ersten Vollangoras überhaupt gewesen, der im Maschinenbau eingesetzt wurde. Aha. Hier, sehen Sie, das ist seine Studie. Eine vollautomatischen Karottenzerkleinerungsanlage. Aha. Hier vorne, da wird die feldfrische Karotte eingegeben und da hinten, da kommt sie als Karotte im Glas wieder raus.
3: Das gibt's doch nicht.
4: Ja, sicher. Ja, und das hier, das ist Heinrich. Heinrich, sitz. Sitz. Ja, so ist brav Heinrich, ja. Heinrich ist Spieleerfinder. Er hat nämlich ein Spiel erfunden und das heißt...
3: Lass mich raten. Möhrenquartett, was?
4: Wie kommen Sie denn da drauf? Fang den Kohl heißt das. Ach so, ja. Das sind sehr komplizierte Regeln, Herr Brunks.
3: Ja, Moment mal, wenn ich jetzt mal unterbrechen darf. Ich glaube das alles hier nicht. Dann kann mich doch nicht verarschen, das können wir viel erzählen. Das haben Sie doch alles verbrochen, diese Langohren, die können doch nichts anderes als Rammeln und Salat fressen, das ist doch ehrlich.
4: Woher wissen Sie das? Wer hat Ihnen das gesagt?
3: Das braucht mir doch keiner zu sagen, gesunder Menschenverstand, jetzt können Sie mich mal...
4: Halt! Was? Sie verlassen das Labor nicht? Nein, nicht so. Nicht so.
3: Und wie wollen Sie das verhindern?
4: Dino, Klaus, Dieter, fast diesen Menschen. Auf ihn. Na los, dran.
0: Ja, Herr Bums, das sind leise Kämpfe, aber gnadenlos, ne?
3: Nein, gib die Menschen weg.
4: Los, Dino, geh ihm an die Eier. Los, geh.

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1: Wollen die kleinen Rangen nicht immer so, wie Sie es gern hätten?
2: Ah! Halt auf euch da, Mensch,
3: oh, nicht Oma losbinden, wir wollen noch weiter schaukeln.
1: Wollen Sie morgens etwa nicht mit?
3: Moin Schlappe, mach mal Frühstück, aber nicht was Welkes. Was mit Fleisch, wa?
1: Von Ihrer pubertierenden Brut begrüßt werden? Mit ein paar kleinen Kniffs und Tricks bekommen auch Sie Ihre Erziehungsprobleme in den Griff. Noch heute beziehen sich Pädagogen in der ganzen Welt, etwa in der Colonia Dignidad, auf den uralten Klassiker der Freifrau Else Klatte von Thalabieter, die mit ihrem Werk »Schlagen ja, aber bitte im Takt« einen Meilenstein unter den Erziehungsratgebern geschaffen hat und mit ihren wohlmeinenden Ratschlägen, wobei die Betonung ganz klar auf der letzten Wortsilbe liegt, auch heute noch ins Schwarze trifft. Lektion 1, der Dreivierteltakt.
3: Hey, du verfusselte Teileträgerin. Sie tu, dass ich was auf den Teller krieg. Und wie, das schmeckt nicht. Ich nagel dir auf die Sitzgarnitur.
1: Das war, auch wenn die mangelhafte Grammatik von ich nagel dir auf die Sitzgarnitur es gerechtfertigt hätte, pädagogisch falsch. Besser?
3: Ey, Amöbendarsteller, Gehelfin. Dein Fraß schmeckt zum Kotzen, aber der Brenner braucht Energie. Los, tu mich was Nachschlag. Ich mag nicht gut. Tu mich... Was Nachschlag, Schlampe? Bitte, bitte.
1: Bitte. Sehen Sie, auf das richtige Taktgefühl kommt es an. Mit einer ansprechenden Frequenz der Schläge und einer jugendgerechten Rhythmik können Sie alles erreichen. Wobei die Moden sich ändern. Die heutige Jugend beispielsweise spricht eher auf schnelle Rhythmen an. Und selbst Freifrau von Thalabieter empfahl schon im 19. Jahrhundert bei besonders schweren Fällen eine der Herzschlagfrequenz angepasste Züchtigungsmethode. Das entspricht etwa 116 oder 120 sogenannten Beats per Minute, wie der anglophile Pädagoge weiß. Wer das nicht im Gefühl hat, der orientiere sich an dem Superhit Billie Jean von Michael Jackson, der dieses Stück in dankbarer Erinnerung an die Schläge seines liebenden Vaters komponiert hat. Und hat es ihm geschadet? Sehen Sie. Probieren Sie es doch am besten gleich selbst einmal aus. Hier der sogenannte Schlüsselreizauslöser.
3: Los, BH-Woman. Essen wird nicht besser vom Rühren. Zack, Arsch. Fraß auf den Tisch.
1: Und bitte.
3: Au!

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0: Firma.
1: Liebe, Intrigen, Portokosten.
0: Schicksale rund um das Wirtschaftsimperium des Fritz F. Niedmeier.
1: Auch die Methode, durch rhythmisches Schaukeln zweier verschiedengeschlechtlicher Besatzungsmitglieder das Raumschiff wieder auf den Kurs zur Erde zu bringen, ist leider fehlgeschlagen.
2: Siehste, nur weil du nicht mit mir rhythmisch schaukeln wolltest, Suzette, das ist es.
1: Suzette hat tatsächlich dem Drängen des Außendienstmitarbeiters Gernot Zarkowski nicht nachgegeben, denn sie wollte schließlich nicht mit irgendjemandem schaukeln, sondern einzig und allein mit ihrem Ex-Gatten Fritz F. Niedmeier. Aber der schaukelte viel lieber mit seiner Geliebten, der 17-jährigen Tamara. Und das offensichtlich zu seiner vollen Zufriedenheit. Denn jetzt verlässt er froh gelaunt die Kapitänsmesse.
3: Na, Schrau, wie sieht es aus? Habe ich das Raumschiff wieder auf Kurs Richtung Erde geschaukelt?
4: Nein, leider nicht, Chef. Wir fliegen immer noch in das offene Weltall hinaus, Chef, wollte ich sagen.
3: Macht ja nichts, Schrau. Dann probieren wir es eben nachher noch ein paar Mal. Was, Tamara?
5: Oh ja.
3: Und Sie? Sind Sie denn hier irgendwie weitergekommen, Schrau?
4: Nein, Chef, ich weiß immer noch nicht, welcher Knopf wofür gut ist.
3: Haben Sie denn schon mal ein paar welche ausprobiert, oder was?
4: Nein, da sich diese Außerirdischen in Luft aufgelöst haben, nachdem sie auf einen der Knöpfe gedrückt haben, habe ich doch etwas Respekt davor, Chef. Müssen Sie verstehen?
3: Schrare. Probieren, jed über studieren, mein guter Schrare. Nur mal nicht so zimperlich. Los, drücken Sie mal, sagen wir, auf diesen Knopf da ganz hinten den.
4: Ja, wie Sie meinen, Chef.
3: Na los.
1: Zögernd und widerwillig drückt Schrage den Knopf nieder. Und schon im nächsten Augenblick bricht die Hölle los. Wie von Urgewalten gepackt, wird das UFO durch den Raum geschleudert, alles dreht sich, übelriechende Dämpfe erfüllen das ganze Raumschiff. Dann plötzlich kehrt wieder Ruhe ein. Und unten an dem Steuerpult öffnet sich eine Klappe und eine Dose Hundefutter kommt hervorgerollt.
6: Hundefutter? Garantiert ohne Schweinefleisch. Na, das ist ja wundervoll. Norbertchen, komm, endlich gibt es mal wieder etwas zu fressen.
1: Während Frau Graumann den kleinen Rauhaarteckel füttert, merken plötzlich auch alle anderen, dass sie bereits seit Tagen keine Nahrung mehr zu sich genommen haben.
4: Alles kein Problem. Wenn wir diesen Dingern hier Hundefutter entlockt haben, dann werden wir doch auch noch was für uns Essbares herausholen. Was?
1: Diesmal drückt er schon etwas beherzt auf den nächsten Knopf und wieder bricht die Hölle los. Wieder wird, wie von Urgewalten gepackt, das UFO durch den Raum geschleudert, alles dreht sich, übelriechende Dämpfe erfüllen das ganze Raumschiff. Dann plötzlich kehrt wieder Ruhe ein. Und unten an dem Steuerpult öffnet sich eine Klappe und eine andere Dose kommt hervorgerollt.
6: Sagen Sie mal, was steht da drauf?
1: Wollen Sie das wirklich wissen? Dann drücken Sie doch selbst einmal auf den Knopf. Vielleicht rollt aus Ihrem Radio auch eine Dose Hundefutter. Oder die nächste Folge von Die Firma.

0: Frieda und Anneliese.
1: Och, Frieda, habt ihr ein neues Bild in der Stube hängen? Wer soll das denn sein?
2: Das ist noch Verwandtschaft. Ich kannte die Leute aber nicht. Ist von Willem seine Seite davon die mütterliche?
1: Was? Da hängst du dir so einen wildfremden Heini an Nagel und der noch mit so ein schiefes Gesicht? Sollte das andere Auge nicht mit drauf?
2: Es war Krieg.
1: Und warum muss der Einäugige hier nun bei dir über den Sofa hängen?
2: Weil ich meist auf dem Sofa sitze und ihn gar nicht sehen kann.
1: Aber wie sieht das denn aus? Also
2: hättest du mal vorher sehen sollen, als er noch kein Bild hing.
1: Richtig, da war ja diese fettige Stelle von Reinhard sein Sülzkopf.
2: Ja, abends beim Fernsehen schubbert Reinhard gern mal mit seinem Kopf an eine Tapete lang.
1: Ja, da macht sich das Bild denn doch besser. Aber kannst du nicht wenigstens ein anderes Motiv nehmen?
2: Wir haben keine schöneren Verwandten.
1: Ja, und wie wär's denn mit so einer Blume oder ein Stickbild mit einem Schäferhund? Das kann man dann sogar fertig kaufen.
2: Och, auch andere Hunde?
1: Nein, nur Schäferhunde. Oder hier, Reinhard sein 10.000-Teile-Puzzle. Merseburg in Nebel.
2: Das ist immer noch nicht fertig. Das liegt auf dem Amt. Und zurzeit kann er da nicht weiter dran arbeiten, weil er ein Popelseminar auf Bezirksebene hatte.
1: Ach, guck, ja, nee, das will auch gelernt sein. Du sag mal, aber kannst du nicht einfach das Sofa aufbocken? Dann sieht man den Fleck doch auch nicht mehr.
2: Da muss ich mir aber immer extra die Trittleiter holen.
1: Ja, hauptsächlich sitzt da doch wohl Reinhard. Und der hat noch junge Beine.
2: Oder Anita macht Räuberleiter.
1: Ja, dauert dann aber keine 3 Wochen und du hast den Sülzkopf einen halben Meter höher, ne?
2: Aber dann habe ich ja immer noch das Bild von den Einäugigen.
1: Ja, dann ist ja alles in Ordnung, nicht, Frieda? Ach, guck.

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1: Gefangen im Sommerloch oder boah, ist das langweilig.

0: Zielautomatik auf Computer geschaltet.
1: Protonentorpedos 2, 4 und 6 auf meinen Befehl abfeuern. Und zwar im Abstand von einer Sekunde.
0: Jawohl, Sir.
1: Feuer!
2: So, so. Jetzt sind keine Photonentorpedos auch mehr da, nicht?
3: Ja, sind alle, ne?
2: Ja.
3: Planeten sind jetzt auch keine mehr da zum Wegschießen, ne?
2: Ja, und was so machen wir jetzt, ne?
3: Ja, das weiß ich auch nicht, ne? Wir könnten ja was spielen, ha? Mal wieder Mutant ärgere dich nicht, ha?
2: Ach, das können die beiden Dorfgeber doch nicht. Ach, das weißt du doch ganz genau.
3: Ja, stimmt, stimmt, hatte ich vergessen. Ja. Das ist aber heute auch wieder voll langweilig hier im All, ne? Ja. Boah, ey.
2: Ja, ja, so ist das, wenn man durchs Sommerloch fliegt, ne? Das ist die saure Gurkenzone, da passiert einfach nichts, ne?
3: Ach, stimmt. Spock, hier, du kennst doch so ein lustiges Gedicht, ha? Los, sag das mal auf. Komm, Spock.
4: Die Logik ist ein kleiner zwitschernder Vogel, der an der Wiese zirpt. Die Logik ist aber auch ein Kranz von duftenden Rosen, der ziemlich übel stinkt.
2: Ja, nicht schlecht, aber auch nicht gut, ne?
3: Eigenwillig, ne?
2: Ja, kann man so sagen. Ne?
3: Spielt einer mit mir Raumschiff-Quartett?
2: Nee, Moment. Ich kenn Witz. Total lustig, schmeißt ihr euch weg, ja? Also habe ich auch im letzten Hausmeister-Kongress gehört. Also pass auf, also so geht der, pass auf. Warum sind große Klingonen, ja, ausgeschlafener als kleine Klingonen, hä?
3: Weiß ich nicht.
2: Na, weil die länger im Bett sind. Ha!
4: Bei deinen Witzen zieht's mir die Schuhe aus. Mir auch.
3: Ja, kann man sagen. Ne? Ja. Ich weiß was. Wir könnten doch alle schön was spielen, hä? So, Allplanet-Fluss wäre doch toll, hä?
2: Nee, das ist alles Killefit, meine Güte.
3: Kirk, willst du mit mir spielen? Los, komm. Oder willst du dir den ganzen Tag nur weiter in der Nase bohren, hä?
4: Versuchen Sie es doch mal, das ist gar nicht so leicht.
3: Ja, ist okay.
2: Ja, und der Spock, der steht auch nur so rum, als wäre er ja nicht da, ist doch wahr, hä?
5: Hören Sie mir zu. Ich bin fest davon überzeugt, dass ich existiere.
3: Ja,
5: also gut. Bin ich vorhanden.
3: Ja, ist logisch. Ja, ganz logisch. Ich glaube, heute passiert nichts mehr, oder? Glaubst du es?
2: Nee, das ist ja auch das Sommer noch. Da kommt nichts mehr.
3: Nee, dann können wir eigentlich auch Schluss machen, oder?
2: Nur wegen mir? Mir sowieso.
3: Na gut, dann Spock, dann sag doch mal.
5: Faszinierend.
2: War nicht viel los heute, ne?
3: Nee. Aber muss ja auch nicht.
2: Nee, muss nicht.

0: Achtung, Kurden, bitte zurücktreten von der Bahnsteigkante. Türken schießen selbsttätig. Achtung, Achtung, zurücktreten von der Bahnsteigkante. Türken schießen selbstständig.
1: Das war aus der Reihe Große Momente der Weltgeschichte. Der ICE Benjamin Hussein fährt ein an einem kleinen Bahnhof im Nordirak, irgendwann Anfang der 90er.

0: 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They'll never make that money back.
1: Frankie, lange nicht gesehen. Warst du wieder auf der Station?
2: Hunger. Ja, nee, den Sommer überschneiden sie nicht im Krankenhaus, ne? Hauptsächlich ja wegen dem Gestank und die Fliegen, die überall dran sitzen, ne? Als den Arzt letzte Woche den Verband von Fuß weggeschnitten hat, ne? Alles vor diesem blinden Magen, ne? Er lebte fast wie ein Konzert.
1: Glaub ich, Frankie, kann ich mir vorstellen. Wir haben auch viel Fliegen dieses Jahr. Was soll's denn sein, wie immer?
2: Ja, bloß ein schmutziges Edit.
1: Nichts zu essen?
2: Der Arzt sagt, ne, erst müssen wir den Schleim in den Griff kriegen, der Pankowski, ne, erst den Schleim, ne. Bis dahin bloß Salat, ne.
1: Warum hast du denn dann das Huhn mitgebracht, Frankie?
2: Ob du mir ja wohl den Geflügelsalat von Marantelle sehen?
1: Von dem lebenden Huhn?
2: Jetzt ist es kaputt.
1: Aber die Federn, die Gedärme und so.
2: Ja, das schmeckst du hinterher nicht mehr, wenn da ordentlich Ketchup dran ist.
1: Willst du nicht lieber hier den Budapester Hähnchensalat aus der Packung?
2: Nee. Ich darf bloß Rohkost, ne, wegen den Schleim. Ja. Rohe Schnitzel, ne, Pommes so aus dem Paket. Alle droh wegen den Schleim, ne. Ja. Zigaretten auch bloß noch ohne Filter, wegen der Gesundheit, ne.
1: So, hier ist ein schmutziges. Was soll ich denn mit dem Huhn jetzt hier machen?
2: Schmeiß doch ins Frittenfett, ne, dann brennt sich das von alleine sauber.
1: Wenn du meinst, ja. Frankie. Oh, was stinkt das? Nee.
2: Hatte ich gar nicht gesagt. Den Flattermann habe ich billiger gekriegt, nicht? Der hat die Hühnerhäute. Das sind so Maden, die das Huhn quasi von innen auffressen. Und so Maden, die locken natürlich die Pilze an, ne? Also nicht diese hellen, ne? Also das sind hier diese schmatten Morcheln, die der Chinese überall dran schmeißt. Die wachsen bei den Huhnen seinen Arsch hinten drin, ne? Und so Pilze, die locken...
3: Circa 3 Stunden später.
2: Da könnte man ja noch mit leben, ne? Wegschneiden oder was. Aber diese Gewitterfliegen, die locken natürlich diese grünen Würmer an. Weiß ich nicht, ob du die schon mal gesehen hast. Die so eine Art Stinkwürmer mit so Haare drauf, ne? Aus Himbeeren sind die ja bekannt. Edith? Ist in die Ohnmacht gefallen. Aber habe ich immer gedacht, Edith geht zum Arzt so schlecht, wie du aussiehst.

0: Sie reiten für Freiheit und Gerechtigkeit. Die drei Musketiere. Heute
1: über den Wolken
0: muss die Freiheit und Gerechtigkeit wohl grenzenlos sein.
1: Das war die freieste und gerechteste Folge der drei Musketiere. Sie hörten heute über den Wolken.

0: Der kleine Tierfreund.
1: Jahrzehntelang war sie ein vielgehasster Bewohner der Uferregionen heimischer Bachläufe. Gemeinden setzten ein Schwanzgeld auf jedes erlegte Stück aus und nicht einmal der Hesse mochte sie auf seinem Speisezettel dulden, die Bietamratte. Doch nun hat sich eine neue Verwendung für die gritzige Nutria gefunden. Möbel aus Bisamrattan. Dazu werden hauptsächlich tragende Muttertiere mit dem Spaten erschlagen, zu einem hellbeigen Brei verkocht und die knorpelige Masse zu langen Snüsen gewalzt. Aus diesen Snüsen lassen sich hernach von emsiger Leichtlohngruppenhand die bekannten Möbel flechten. Die noch wabbeligen Stühle werden dann zum Aushärten an die Straße gestellt. Überall sieht man in diesen Monaten wieder das fasende Volk der Bisam-Rattan-Flechter an den Bundesstraßen der Naherholungsgebiete stehen. Während draußen die Möbel hart werden, sitzt drinnen im Campingwagen die Oma und schlägt frische Nager tot. Papa kocht daraus den Brei und die Kinder mit ihren kleinen Patzehändchen walzen die Rattenschnur, während Mutter mit dem fertigen Material das Mobiliar zusammenbiegt. Viele der Bisam-Rattan-Flechter sind kleine Familienbetriebe, die unter hoher Konkurrenz eilig das Zeug zusammenschustern. So kann es schon mal vorkommen, dass noch ein kleines Schnäuzchen aus der Lehne lugt, weil nicht sorgsam genug gewalkt wurde. Manchmal stehen auch nicht genug Bisamratten zur Verfügung. Dann schlägt die Oma auch schon mal mit dem Spaten nach allem, was da kreucht und fleucht. Der ein oder andere Stuhl besteht dann gar nicht aus dem annoncierten Werkstoff, sondern lediglich aus Wanderrattan oder manchmal auch aus Perserkattan. Bis zum nächsten Mal, Ihr kleiner Tierfreund.

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Das war aus der Reihe Große Momente der Weltgeschichte. Horst Cartwright fällt vom Pferd. 7. Februar 1872, nachmittags, Ponderosa, Nordweide.

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1: Wunderschönen guten Tag, liebe zu Vermählende. Ein ganz toller Tag steht Ihnen bevor und da macht man ja gerne mal eine Party. Sie sind zwar die Shootingstars des Tages und doch müssen Sie die Vorbereitung selber treffen. Mein Vorschlag, machen Sie sich doch einen schönen Eiersalat. 3 Eier, ein bisschen Remoulade, Schnittlauch klein geschnippelt, die eine oder andere Kartoffel und fertig ist die Sache. Toll, die Party kann steigen. Für die gute Laune sorgen Sie selbst und die Langspielplatte der FSR-Hitparade mit Mary Rose, Roland Kaiser, Jürgen Drews, Bernhard Brink und vielen anderen. 2 Mark gehen an die Inter Dillenberg, die ja bekanntlich hier und da hilft. Bis bald, also dann, Ihr Dieter Dillenberg.

0: Ja, Bavi, war dein Rendezvous gestern mit der tollen Blonden Erfolg, hä? Erzähl schon.
1: Naja, ein halber Erfolg, würde ich mal sagen.
0: Wieso ein halber?
1: Naja, ich war da, sie aber nicht.

Liebe Hörer, begleiten Sie uns auf einer Reise in eine ferne Zeit, als das Internet noch UKW hieß und so unglaubliche Dinge hervorbrachte, wie die nun folgende Sendung mit dem Namen Das Frühstücksradio. Und nun viel Vergnügen.

Okay. Du hast eine eigene Radiosendung, Mike, hat der Boss zu mir gesagt. Die beiden Fertigen, die ja sonst moderaten, sind abgängig. Warum nicht? Warum soll nicht mal der gute alte Mike in ein neues Business einsteigen? Schließlich habe ich schon vieles gemacht in meinem Leben. Ich habe mal 5 Tage drüben in Amiland gelebt. Eine irre Erfahrung mit total crazy people. Ich habe auch schon mal gemodelt in einem Spot für alkoholfreien Whisky. Mir war noch tagelang schlecht von dem Zeug. Okay, warum soll so ein Typ, der mit allen Wassern gewaschen ist, nicht mal eine Radioshow moderaten? Okay, folks, here we go. Hier ist der erste Titel aus meinem privaten Plattenschrank.

Liebe Gemeinde, unsere Kirche soll schöner werden. An diesem Wettbewerb sich zu beteiligen, war für uns in der Gemeinde St. Gericke in diesem Jahr natürlich ein besonderes Anliegen und, wie man sieht, auch von Erfolg gekrönt. So werden wir als Landessieger die Altmark bei den deutschen Meisterschaften Kirchenmasters 91 in Speyer vertreten. Bis dahin gibt es aber noch viel zu tun. Natürlich war es im Sinne des Allmächtigen, die gesamte Sakristei zu einer Steilwandkurve umzurüsten und neben der von Herrn Colani freundlicherweise neu gestalteten Suzuki am Kreuz auch ein paar christliche Gartenzwerge mit ihren Maschinen zu einer ungezwungenen Schar Motorradjünger zu gruppieren. Aber wir sollten noch einmal in uns gehen und uns fragen, ob wir, die Gemeinde St. Gericke, nicht vielleicht einen anderen Werbepartner für die Freiflächen unseres Altars suchen sollten, als ausgerechnet ein Herrenmagazin. Frauen, so wie Gott sie schuf. Das ist ein schöner Slogan, doch sollten wir vor allem eins nicht vergessen, die Beichte. Der Herr sprach, es werde Licht und somit sind die Sonnenbänke in den Beichtstühlen hervorragend untergebracht. Doch die Jury gibt zu bedenken, dass sie dort möglicherweise nicht den erhofften Ertrag bringen, wie der gute, alte Klingelbeutel. Einen großen Schritt weitergekommen sind wir auch beim Ausbau der Kapelle. Die hervorragende Anregung unseres werten Küsters, die Rechte am Weihwasser der Firma Giorgio Armani zu überlassen, hat es uns ermöglicht, auch noch einen zweiten Squash-Court in der Kapelle einzuplanen.

Und schließlich und endlich können wir beim Bundeswettbewerb darauf vertrauen, dass unsere Idee, die Messdienerplätze in diesem Jahr ausschließlich Mitgliedern des hiesigen Motorradclubs Hells Angels zur Verfügung zu stellen, nicht nur etwas mehr Leder auf den Altar und die Kirchenbänke gebracht zu haben, sondern auch wieder Leben in unserer Messen. Ich möchte euch bitten, jetzt aufzustehen und gemeinsam das Lied anzustimmen. Gesangbuch, Seite 428, Lobpreiset den Hobel.

Wenn du ein angesagter Radioman bist, sozusagen The Voice on Air. Schätze mal, da werden die Schlüpfer reihenweise feucht. Würde mich nicht wundern, wenn sich die Hasen wäschekorbweise beim Sender melden, um mal zu checken, wie man an diese obergeile Voice rankommen kann. Aufreißmäßig ist ein Job in den Medien erste Sahne. Charlie aus dem Tabu hat mal als Frontfresse für eine Tiersendung auf TM3 gejobbt. Hündinnen suchen ein Zuhause. Danach konnte er jede haben aus dem Tierheim. Als Medientyp brauchst du nicht mehr die Ochsentour runterreißen, weißt du, den Hasen zusülzen, anfluten und flachlegen. Da zeigst du dich einfach auf dem Set und nimmst dir, was du brauchst. Schätze mal, dass sogar Karl Moik seine Nudeln noch oft unter fremde Dirndl schiebt, weil er einfach ein Medientyp ist. Okay, weiter geht's mit Musik, damit die Chicks draußen im Lande in Stimmung kommen.

0: Hören Sie jetzt in unserem Programm Frau Anneliese.
1: Oh, was ist das doch unangenehm. Mann, gut, dass Sie mich nicht sehen können. Ich gehe auch schon seit 2 Tagen nicht mehr vor der Tür. Hat mir doch eine Wespe in der Nase gestochen. Oh, ich wollte an den Kuchenreste von letzte Woche riechen, ob die noch gut sind und man die noch einen anbieten kann, nicht? Wenn Frieda mal so vorbeiguckt. Jedenfalls, ich riech ordentlich an der schrumpeligen Buttercreme und vom Such erfasst fliegt mir das Viech doch direkt in Nasenloch und sticht derbe zu. Könnte man bald einen Nasenring durchstecken, aber mit diesen angeschwollenen Zinken erregt man auch schon so genug Aufsehen. Alle lachen sie einen aus und unser Heinz sagt, ich sehe aus wie mein Krüger. Schön ist das nicht. Früher schwoll das längst nicht so doll an nach einem Wespenstich. War noch nicht so viel Gift in den Tieren drin und außerdem wurde man auch gar nicht so oft gestochen, weil wir beim Kaffeetrinken immer unseren Opa direkt neben den Frankfurter Kranz festgebunden haben, ja. Und unser Dieter, wie der noch klein war, wenn dem mal eine Wespe auf den Teller flog, dann spießte der die einfach auf oder schnitt auch schon mal eine durch und stopfte sie sich alle mal in den Mund. Lecker, lecker, sagt er dann immer. Oh, was war das niedlichen Jungen, nicht? Bloß das Knacken zwischen den Zähnen, das konnte ich damals schon nicht gut haben. Ich hab schon zu unserem Heinz gesagt, seit der Junge nicht mehr zu Hause wohnt, ist das doch mit der Wespenplage immer schlimmer geworden. Wackeln unschuldig mit ihren geringelten Hinterteil und rammen ein, hast du nicht gesehen, den Stachel ins Fleisch. Ja, gelb ist die Farbe der Falschheit. Das habe ich immer gesagt. Und wenn heute noch einer kommt und mein Krüger zu mir sagt, dann kriegt der einen

Wie heißt diese Sendung hier überhaupt? Frühstücksradio? Bullshit. Sie heißt ab heute Mike's Magic Show. Hier geht's ab heute um Lifestyle, if you know what I mean. Um die angesagten Sachen in der Scene. Fangen wir an mit dem Drink der Season. Caipirinha und Tequila sind mega out. Der City Surfer tunt sich heute einen Kotzer Bluto Catapetl rein, ja? Das ist ein mexikanischer Schnaps aus gebrannter Liguan-Scheiße. Du kippst ein Drittel von dem Gift in ein Halbliterglas, füllst auf mit Sauerkrautsaft und sprühst eine Haube aus Schlagsahne obendrauf. Eine Portion von dem Zeug. Und du bist geil wie ein Pavian in der Todeszelle. Dann hast du genau 10 Minutes, um ein amtliches Huhnflach zu legen. Danach sucht der alte Leguan den Notausgang aus deinem Körper. Und ich schätze mal, ein Typ, der kotzt wie ein todkrankes Maultier, turnt die Ladies etwas ab.

0: Eichstätter Heimatchronik.
1: Moin, Herbastor.
2: Es war das schön gewesen.
3: Da sind alle erkältet.
2: Und wie ist bei euch?
4: Und du den Mund.
3: Soll wieder schlechter werden morgen.
2: Das sag auch, Mann.
5: Wenn man die Bunkenstädter fragt, was denn wohl das größte Amüsement der Dörfler sei, so wird der eine sagen, das Feuerwehrfest natürlich. Ein anderer wird scheinheilig die Bibelstunde bei Familie Knosser anführen. Doch der wahre Spaß, zumindest der männlichen Dorfbewohner, den wird einem niemand verraten. Es ist die Querrille auf der Hauptstraße in Höhe der Schankwirtschaft von Schulten-Wilhelm. Einst hatte sie der alte Gastwirt Hinrich Schulte durch die Straßendecke gezogen, um den Urin seiner Gäste gegenüber in den Graben zu leiten. Nun verfügte der Lindenkrug schon seit etlichen Jahren über eine moderne Jauchegrube, in die die Gäste direkt hineinplattern konnten. Doch die Querrille über die Straße war geblieben. Daran hatte auch die gebundene Schwarzdecke, die 1968 im Zuge des grünen Plans überall im Dorf den Schotter verdrängte, nichts ändern können. Was war es denn nun, dass die Bunkenstädter so magisch hinzog zu ihrer Querrille? Setzen wir uns doch einfach mal an einem lauen Abend zu den anderen Gästen von dem Dorfkrug auf die Terrasse. Was war das? Warten wir den nächsten auch noch ab. Da kommt er schon, es ist der alte Nickisch, Vater des ortsbekannten Busunternehmers, steinreich, aber geizig wie eine Kompanie Schotten. Er fährt immer noch sein altes Motorrad, mit dem er im Winter 45 vor den heranrückenden Russen aus Schlesien geflohen ist. Mal hören, wie er über die Querrille tuckert. Dasselbe wohlige Stöhnen beim Passieren der Unebenheit. So geht es an warmen Sommerabenden die ganze Zeit. Die komplette männliche Bevölkerung Bunkenstädts fährt die Dorfstraße rauf und runter, um möglichst oft die Querrille bei Schulten-Wilhelm zu passieren. Ihr Geheimnis ist, obwohl es kein Bunkenstädter jemals einem anderen gegenüber zugeben würde, recht einfach zu ergründen. Wenn man mit ca. 30 km/h die 25 cm hohe Schwelle überfährt, so ist das just der Kick, der zu einer wenn auch sehr kurzen, aber dafür sehr preiswerten Kontraktion der männlichen Prostata führt. Ein Phänomen, das in der medizinischen Fachliteratur auch unter dem Namen Orgasmus bekannt ist.

0: Okay, hier ist wieder der gute alte Mike am Mikrofon. Hier ist die Magic Mike Show mit der coolsten Musik, den coolsten Lifestyle-Tipps und den oberangesagten Angrabehinweisen für den Sommer. Und hier ist schon der erste Tipp für den amtlichen Hasenaufriss. Hey, fahr nicht zur Eisdiele, fahr zur Dönerbude. In der Eisdiele sitzen zwar die schärferen Chicks, aber die Geräte, die nachmittags Kebab fressen, brauchen's nötiger. Okay, du parkst dein mintfarbenes Cabrio im absoluten Halteverbot oder quer auf der Krüppelfläche. Damit sagst du den Tierchen, dass du irgendwo independent bist, ja? Dann fragst du das hässlichste Huhn, das du entdecken kannst, wie's mit einem kleinen Ausritt wäre. Okay, fette Fleischschwachverkäuferinnen sind nicht der Mega-Hit, aber du musst nur einmal fragen. Im Handschuhfach hast du eine gekühlte Flasche Contra Secco, das ist Sekt mit Korn. Die schüttest du in das Huhn rein, bis die Deckstarre eintritt. Wenn das Gerät sturmreif geflutet ist, nebelst du sie so lange mit Raumspray ein, bis du die Zwiebeln vom Döner nicht mehr riechst. Okay, Bruder. Jetzt ist die Zeit gekommen, wo es für dich ans Ernten geht. Du fragst sie, ob sie nicht noch eine Freundin hat, die irgendwie ein bisschen amtlicher aussieht.
1: Wir sind gut drauf und fahren zusammen zur Arbeit.

0: Ja, gestern haben Mutter und ich zum letzten Mal den Rasen gemäht in diesem Jahr. Es war ein bisschen wie ein kleiner Abschied.
1: Wovon?
0: Naja, irgendwie vom Sommer. Mutter und ich machen da immer eine kleine Feier draus. Wir nehmen das Mähgut.
1: Das was?
0: Naja, die Späne von dem Rasen oder wie die heißen. Und dann bewerfen wir uns damit. Mutter ist aber ganz keck. Ihr solltet sie sehen wie ein junger Backfisch.
1: Der Knabe hatte doch echt nicht mehr alle. Sitzt mit seiner vermoderten Eulen im Garten und schmeißt sich Gras an den Kopf.
2: Holgi, meine Brüder, also Gistram, Gisbert und Giselherr, ne? Also meine Brüder und ich, wir haben uns als Kinder auch immer dicke Kluten an den Delz gezeffert.
0: Oh, ja. Wie schön, das erklärt natürlich vieles. Nur der alljährliche Rasenabschied, den Mutter und ich begehen, ist doch wohl etwas anders geachtet.
1: Das glaube ich auch, dass du anders geachtet bist, Holgi.
0: Grob schlechtiges Gesindel. Ich erzähle euch nie wieder was von zu Hause.
1: Würde ich aber gerne hören. Zum Beispiel eine Story vom alljährlichen Terrassenabschied, wenn du und Mutter euch die Waschbetonplatten an die Rübe ballert.

0: nicht so warm heute. Das glaube ich, zieh mir mal eben den Slipper aus.
1: Warte mal, Kalle, reiß doch lieber das Fenster auf.
0: Ich meine überhaupt nicht, dass es im März warm ist, sondern draußen, wo die Sonne scheint.
2: Wie wär's denn dann, wenn du deinen Schlüpfer im Auto anbehältst, Gysi?
1: Und bitte schön, dich deiner Dessous erst in unserer Abwesenheit entledigen mögest.
0: Seid ihr blöd? Es kann mir doch nicht auf der Parke von der Fleiße den Slipper ausziehen.
1: Warum muss das Unterbeinkleid denn überhaupt weichen? Der thermische Gewinn ist doch beileibe marginal.
0: Was labert der Doofe da? Ist es wieder mal versaut?
3: Holgi sagt, Unterhose nix hält warm, darum ohne Unterhose nix kalt. Logisch.
1: Danke, Jaroslav.
0: Dann habt ihr meinen aber noch nicht gesehen. Pass auf. Hier. Das ist er.
1: Ach du mein Lieber, mein Vater. Was ist denn das? Sacklein mit Filzfutter?
2: Heilige Scheiße, wo gab's denn die? Bei der russischen Weiberarmee?
0: Nee, von meiner Oma. Und das habt ihr an, weil es gibt nämlich so viele Binden auf dem Markt. Und es kann es einfach nicht entscheiden, welche es nehmen soll. Und da hab ich einfach alle...
3: Gysi, lass Flip voran oder ich schlage auf Gysi drauf.
1: Ich mach mit. Oh yeah.
4: 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Was trägt das Huhn? Okay, am besten nix. Aber solange sie noch stehen, darf schon mal ein hauchdünner Fummel um die heißen Lenden hängen. Total angesagt sind bei den Bräuten in dieser Season Klamotten aus der Altkleidersammlung. Weißt du, der Kosovo-Look. Hässliche Polyacrylpullover aus der Red Cross Collection. An den richtigen Stellen kaputtgerissen. Mach mir die Flüchtlingsschlampe. Das hat was von unschuldig vertrieben von bösen, bösen Männern, ja? Aber dennoch gut drauf und willig. Als Typ wird da voll der Beschützerinstinkt abgefragt. Du kannst da als knallharte Bodentruppe einreiten und der geilen Tussi deine Hellfire-Rakete zeigen. Hey Girls, wenn ihr dabei sein wollt, ja? Beim amtlichen Look, dann wühlt schon mal die Container durch. Von Calvin Klein und Job sind die Klamotten in 2 Wochen irre teuer.

0: Gesi.
1: Aber es hat überhaupt noch nichts gesagt.
0: Das war noch aus der letzten Folge.
2: Mir passt der Umgangston in dieser Gruppe schon lange nicht mehr.
0: Halt du erst recht dein Maul, Holgi.
1: Genau, als Maul, Holgi.
0: Als Maul, Gesi.
1: Aber es hat doch bloß zu Holgi gesagt, er soll sein Maul halten.
3: Als Maul, Gesi.
0: Maul halten, Pole.
2: Haltet mal alle zusammen euer Maul. Das wäre am besten.
1: Halt's Maul, Holgi.
0: Hey, Gesi, hab ich nicht gesagt, du sollst dein Maul halten?
3: Hey, Kalle.
0: Was ist los, Jaro?
3: Halt's Maul.
4: 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Lifestyle on Air für alle, die auch in diesem Summer vorne sein wollen. Du brauchst, wenn du nach draußen gehst, ein Parfüm, das die Eulen auf die Matratze wirft. Wenn du selbst eine Eule bist, muss dein Geruch brettern wie Sahnesteif. Kein Typ, der dir näher als 10 Meter kommt, darf noch Herr seines kleinen Freundes sein. Für uns männliche Profis gibt's nur eins: Doseneber. Das Grundprodukt stammt aus der Schweinebesamungsforschung. Wenn du der Sau Doseneber auf den Rüssel sprühst, steht sie begattungsreif im Stall. Genau das Zeug besorgst du dir beim nächsten Reifeisenshop. Verfeinerst es mit einer Messerspitze in Teamspray, damit der Eber nicht mehr so durchriecht, und jagst es dir in die Achselhöhle. Hey Bruder, du wirst sehen, die Tanten fallen um wie die Scheißhausfliegen.

0: Hör mal, welche Schnitten findest du eigentlich scharf, Pisseltrinker?
1: Oh, ach, ich meine kurz, jede Frau hat was spezifisch Reizvolles und...
0: Quatsch, Vollidiot. Manche sehen so scheiße aus, da fallen die Hundeflöhe aus dem Rock. Vor Ekel.
1: Aber es zählt doch nicht nur die äußere Gestalt.
0: Was denn sonst? Der Wurm erkennt kein Abitur.
1: Wie bitte?
0: Hast du etwa schon mal irgendeine Tacker-Szene in Film gesehen, ne? Wo man wegen Robert Redford, ne, die Hilde auf den Rücken schmeißt und fragt:
2: Hör mal, Schnitte, hast du die Hochschulreife?
1: Nein, aber so meine ich das ja auch nicht, Kurt. Sicherlich kann auch eine schulisch weniger geförderte Frau viel Herzensbildung wettmachen, was ihr womöglich an oberflächlichen, primitiven, sekundären Geschlechtsmerkmalen gebricht.
0: Lieber Schmull und Fett als ein Bügelbrett.
1: Was?
0: Hat Eilert immer gesagt auf der Bretterpenne. Eilert, der Praktiker. Ne?
1: Sag ja. Mal, Kurt.
0: Ja?
1: Wie kommen solche verwarzten Drecksäcke wie du und Eilert eigentlich dazu, sich ein Urteil über Frauen anzumaßen? Hä? Habt ihr eigentlich mal in den Spiegel geguckt?
0: Wozu?
1: Damit ihr seht, was für eklige Scheißhäuser ihr seid.
0: Na und? Uns will doch auch keiner tackern. Wir können da aussehen, wie wir wollen.
1: Aber die Frauen, nicht? Aber die Frauen. Bloß weil so stinkende Paviane wie du und Eilert Spitzzeit wie ein Iltis im Knast, müssen die sich von euch taxieren lassen. Die finden das vielleicht gar nicht so toll.
0: Ja, das nehme ich auch schwer an. Nicht? Wer will schon durch den Rost fallen? Ne?
1: Quatsch, Kurt. Die scheißen einfach auf das Urteil von zwei widerlichen Typen. Egal, ob gut oder schlecht.
0: Wen interessiert die Meinung der Apfelsine über die Handlungsklasse?
1: Sag mal, gut.
0: Ja?
1: Hast du schon jemals in den Frauen etwas anderes gesehen als nur ein Konsumprodukt?
0: Ja, schon oft.
1: Sei Dank. Ich wusste, Kurt, du bist gar nicht so ein widerliches Schovi-Schwein, nicht? Nee, Kurt, du?
0: Ja.
1: Frauen sind keine Ware, die man nur konsumiert und genießt,
0: das
1: nicht?
0: Das stimmt. Ja.
1: Eben, Kurt, eben, ne? Ja,
0: das stimmt.
1: Ich wusste es.
0: Viele jedenfalls nicht, ne? Die sehen so scheiße aus, die kannst du in eine Tonne hauen.

Hey Folks, immer noch am Mic, der gute alte Mike selber mit seiner Magic Show am Sonntagmittag bei OK. Wenn du jetzt um diese Zeit schon wach bist, Bruder, dann läuft irgendwas falsch in deinem Liebesleben. Normalerweise müsstest du jetzt im abklingenden Koma einer Flasche Hans Wanderer dahindämmern und zwischen deinen Stelzen hingen die ausgemolkenen Säcke einer heißen Nacht. Falls das bei dir nicht der Fall ist, ja, dann brauchst du nichts dringender als die Ratschläge vom guten alten Mike. Du hast noch eine Chance. Auch der Sonntagnachmittag bietet dem Aufreißer noch die ein oder andere Sache. Die ausgelutschten Hasen aus der Saturday Night kannst du natürlich abhaken. Aber die Hühner, die keinen abgekriegt haben in der Nacht, warten nur darauf, von dir abgegriffen zu werden. Auf ihrem Frust surfst du direkt zwischen ihre Schenkel. Der gute Mike sagt dir gleich, wie's geht, das amtliche Pflaumenpflücken am Sonntag.

0: Hör mal, das Pflaumenpflücken, ne? Das erinnert mich an was.
1: Ja, ich sag es lieber nicht kurz. Ich kann es mir schon vorstellen. Nicht?
0: Nee, nee, das erinnert mich daran, wie ich einst als kleiner drei Bierkisten hoch einem alten Yachthund von hinten an die Klöten packte.
1: Ja, aha. Interessant.
0: Ja.
1: Übrigens,
0: ja.
1: Du solltest die Pflaumen in den Eimer reintun und nicht die Kerne, Kurt.
0: Ja. Und wieso?
1: Wieso?
0: Ja.
1: Weil Gertrud heute für uns einen Pflaumenkuchen backen will und keinen Kernekuchen.
0: Wer am weitesten spucken kann, Ferkel.
1: Aua! Au! Ins Auge, Kurt! Du hast mir genau ins Auge gespuckt. Aua! Verdammt nochmal, Kurt, hör auf! Aua! Kurt!
0: Verweichlichte Drecksau! Der Serbe, ne? Der spuckt noch mit ganz anderen Sachen.
1: Wir sind hier aber auch auf einem Pflaumenbaum und nicht in Bosnien.
0: Hör mal, es gibt keine begrenzbaren Krisenherde mehr, haben so eine Meldung gesagt.
1: Ach ja, toll. Und das heißt, weil der Serbe in Bosnien rumballert, darfst du mich hier mit Pflaumenkern vollrotzen, ne? Du hast sie doch nicht mehr alle, Kurt.
0: Ruf doch die UNO.
1: Aua!
0: Bisse Trinker. Die kommen dann mit ihren kleinen Fiats und lassen sich auch anspucken.
1: Ja, meinst du, nur weil ein asozialer Säufer...
0: Vorsichtig, ja? Alkohol ist eine Krankheit, ja? Da spottet man nicht drüber, ne? Und außerdem schmeckt er recht lecker.
1: Ja, also gut, du meinst nur, weil ein kranker Drogengourmet meinetwegen im Pflaumenbaum sitzt und Kerne durch die Gegend spuckt, kommt die UNO? Jetzt reicht es mir aber, Kurt. Hör endlich auf, mir Kerne ins Gesicht zu rotzen. Das ist ja widerlich.
0: In der Kernenergie liegt unsere Zukunft.
1: Aua! Oh, mir reicht es jetzt. Ich kletter jetzt runter. Dann nochmal.
0: Hoppala.
1: Aua!
2: Okay. Alle mal herhören, die noch was löten wollen heute Nachmittag. Meine Show ist gleich vorbei und ihr braucht eine sinnvolle Anschlussbeschäftigung. Also los. Ihr schmeißt euch in eure Lederklamotten und latscht zum nächsten Harley-Vermieter. Hat er keine Harley, dann nehmt irgendwas anderes und leiht euch eine Harley-Jacke. Die Hühner sind eh zu blöd, um den Unterschied zu merken. Damit schickert ihr in die City und fragt das erste halbwegs akzeptable Material, ob ihr es noch bis zur Lindenstraße durchnehmen dürft. Okay, entweder ihr kriegt jetzt den amtlichsten Fick eures Lebens oder einen Tritt in die Eier, den ihr auch den Rest eures Lebens nicht vergessen werdet. Ich arbeite schon seit 10 Jahren nach diesem Model. Und ich hätte nie gedacht, dass Eier das aushalten. Bis zum nächsten Mal, Folks. Hasta la vista, Babies. Wünscht der gute

0: glaube, ich ziehe mir demnächst eine neue Hütte. Diese ist ja total verpickt. Überall Siff und Mompe.
1: Hab kein Wort verstanden. Was will uns der Dichter damit sagen?
2: Kalle will sich eine andere Schleuder krallen, weil diese mördermäßig zugequatscht ist und überall Miss Boko rumschifft.
1: Sag mal, bin ich so blöd oder hat man heute Nacht die Sprache umgetauscht und ich bin nicht informiert worden?
3: Kalle will sich ein neues Automobil kaufen, weil diese hier total verschmutzt ist und überall Unrat und Dreck herumliegt.
1: Na toll, der Einzige, der hier noch Deutsch spricht, ist ausgerechnet der Pole.
4: Wer ist hier Pole, hä? Wer ist hier Pole, Entschuldigung.
0: Die Hütte hier wandert nach Merseburg und dann wird zugeschlagen wie einst im Mai.
1: Was um Himmels Willen meint der Eingeborene? Ja, oh bitte.
3: Mercedes kommt auf Schrott und Kalle kauft Neuwagen.
2: Bloß damit die Geräte die Knie aufklappen, Kalle. Bloß deswegen.
0: Eine neue Hütte bringt die Tierchen in eine Stadt. Stabile Rückenlage, worauf du einen lassen kannst.
1: Hä? Bitte? Was ist los?
3: Das Lebensalter eines Automobils ist umgekehrt proportional zur Paarungsbereitschaft eventuell damit chauffierter Frauen.
1: Danke, Jaro, wenn ich dich nicht hätte.
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0: Fischer durch die Gegend zu suckeln. Und ist auch total stickig hier drin.
1: Guck nicht Jaro an, als ob voll Unterhose, ja?
2: Also jetzt nichts gegen Knofi, Jaro, aber ich find's auch ein bisschen herbe, was du hier so ausmüffelst.
3: Haltet alle die Fressen. Mir stinkt was ganz anderes, das nämlich die Fleische dicht gemacht hat.
2: Ja, typisch neoliberal. Das Kapital hat einfach die Arbeitsplätze nach Osteuropa verlagert. Ist echt nicht okay.
1: Osteuropa? Gut.
3: Halt's Maul, Jaro.
0: Wieso? Da gibt's bestimmt auch schöne Ecken in Osteuropa, oder wie das heißt.
2: Halt's Maul, Gysi.
0: Wieso denn? Wieso denn seid ihr alles so Zeiche drauf? Bloß weil die Fleiße dicht gemacht hat, hä? Sonst habt ihr doch auch nur darüber gelästert.
2: Na klaro, aber wie soll ich denn jetzt mein Magisterstudium in Sanitärpädagogik finanzieren?
3: Geh doch auf den Strich, Holgi.
2: Sehr witzig, Kalle.
0: Holgi ist doch ein Mann, wie soll denn das gehen?
3: Halt's Maul, Gysi.
2: Und du hältst am besten auch gleich dein Maul, Kalle.
1: Und was ist mit Ausländer hier? Warum ich nicht halten Maul? Ich gleichberechtigt.
4: Halt's Maul, Jaro.
2: Wenn das hier so weitergeht, können wir bald zur Selbstzerfleische fahren.
0: Ist das so eine Art Reifsruf für Mastschweine, Holgi?
2: Nee, das war ein Wortspiel.
1: Lern du erst mal Deutsch, Holgi.
3: Hört endlich auf mit dem Scheiß. Entweder uns fällt bald was ein oder ich zieh mein Ding alleine durch.
2: Super, mir fällt nichts ein.
0: Ja, und es?
1: Jaro auch nichts.
3: Das hättet ihr wohl gerne, ihr Zeckenzüchter. Bis morgen will ich von jedem von euch einen Plan, wie wir an Geld rankommen.
2: Aber...
3: Nix aber, Schlaumeier. Bis morgen. Und damit Schluss für heute.

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1: Die Firma.
0: Liebe, Intrigen, Portokosten.
1: Schicksale rund um das Wirtschaftsimperium des Fritz F. Niedmeier.
0: Schrage, der gehofft hat, in einem Schließfach das Lösegeld für Suzette zu finden, ist bitter enttäuscht worden. In dem Schließfach befindet sich lediglich ein kleines Gerät, das aussieht wie ein zu heiß gewaschener Walkman.
2: Was ist denn dat?
0: Ja, Herr Schrage, dat ist das neue, digitale, zukunftsträchtige Medium der Tonaufzeichnung. Und was Sie gerade in den Händen halten, ist pures Gold wert. Es ist der Prototyp eines transportablen Dat-Rekorders.
2: Ach so.
0: Schrages Gehirn beginnt zu arbeiten wie ein Uhrwerk.
2: Das ist die Lösung. Wir sind gerettet!
0: Mit einem saloppen Fußtritt schließt er die Schließfachtür und stürzt los. Zurück bleibt Norbert, der sich das Schließfach noch einmal gründlich von innen ansehen wollte. Inzwischen informiert sich Niedmeier in der Firma über die wichtigsten Weltereignisse des Vortages.
3: Hier, ihr Raummenschen, hören Sie mal. Tierschützer empört. Aha. Bahnpolizist missbraucht deutsche Schäferhündin oder sowas.
4: Schrecklich. Zeigen Sie mal her. Irgendwie kommt mir dieser Sodomist bekannt vor.
3: Grau Menschen, Ihr Privatleben erstaunt mich immer wieder. Sie.
0: In diesem Moment schießt Heinz Bärbel Schrage in das Büro.
3: Verdammt! Mich hat's erwischt! Schrage, kannst du dich etwas besser zielen, Mensch?
4: Lassen Sie mal sehen. Ein Steckschuss. Aber keine Angst, es ist nur eine Fleischwunde.
3: Fleischwunde, sagen Sie.
0: Mit ihrem Nagellackentferner desinfiziert sie den Brieföffner und operiert mit ein paar gekonnten Griffen den verzweifelt zappelnden Schrage aus Niedmeiers Schulter.
4: So, das ist ja nochmal gut gegangen.
3: Gut, dann nennen Sie gut. Das Wichtigste steckt doch noch in der Wunde. Sehen Sie doch mal nach.
0: Graumännchen macht sich noch einmal an der Wunde zu schaffen.
4: Da ist noch etwas. So, da hätten wir es. Was ist das eigentlich? Ein eingelaufener Walkman?
3: Frage. Verdammt nochmal. Wo haben Sie eigentlich die ganze Zeit gesteckt?
2: Also eben noch in Ihrer Schulter.
3: Ich meine vorher.
2: In Ihrer Frau. Ich meine in meinem Geheimlabor. Hier, das ist es. Das ist unsere Rettung. Jawohl.
4: Was ist denn das?
3: Schrage, hä?
0: Während Schrage den beiden erklärt, was dat ist, schreit die Hightech-begeisterte Öffentlichkeit nach dem tragbaren Dat-Rekorder.
5: Wir wollen tragbare Dat-Rekorder!
0: Werden Sie sie bekommen? Ist dat der Durchbruch, auf den Niedmeier seit der großen Noppenkrise gewartet hat? Oder wird nicht der eigentliche Erfinder des Rekorders dazwischen funken? Und was ist jetzt eigentlich mit Suzette? Und vor allem, wie ergeht es Norbert in dem Schließfach? Versäumen Sie nicht die nächste Folge von Die Firma.

0: bei Frieda und Anneliese.
1: Ja, das war tschechisch. Nee, mach aber auch wohl sein, dass es einfach ein bisschen viel Glühwein war gestern. Wir waren bei den Wichteln, bei Gößling-Thiemeyer von Landfrauen, obere Hunde und annektierte Gebiete. Hoho, der Glühwein mit Schuss, der war einmal lecker, du, da gab's nix. Rezept ist ganz einfach. Halben Liter Haselnutter Mehrfachkorn, halben Liter warm Amselfelder, Glühfixbeutel, Reimbeutel Zimt und ein paar ganze Orangen.

gesungen und dann musste ich ganz schnell den Saal verlassen. Bredemeiersche hier, Martha, die hatte unglücklicherweise mein Paket gekriegt und da war dummerweise Bredemeiers ihre lila-orangene Lichterkette drin, die denen neulich von der Blautanne geklaut wurde, nicht? Ja, noch unglücklichererweise war da noch ein Stück Leukoplast dran mit Bredemeiers ihren Namen drauf, ja. Aber zum Glück weiß man ja beim Wichteln nicht, was von wen ist, nicht? Oder? Kerl in der Wickenjau, wer klingelt denn da? Bredemeiers Martha steht vor der Tür mit der Forke. Dem muss ich hinten raus, durchs Fenster.

0: Sie reiten für Freiheit und Gerechtigkeit. Die drei Musketiere. Heute
1: das Ratespiel.
2: Ah ja, kennen Sie den schon, Herr Potters, Herr Adders, Herr D'Artagnan?
3: Nein,
2: gell, da passen Sie mal auf, der ist jetzt ganz was Schweres, ist das. Das ist nämlich so, wissen Sie, welches Tier den Schwänzel vorne hat?
3: Nein! Nein.
2: Wisset ihr nicht?
3: Nein!
2: Ah ja, das sind doch die Musketiere, seid ihr doch!
3: Ach,
2: fort!
3: Ja.
2: Der ist brutal! Ach,
3: fort! Ach, fort! Oha, Mensch,
1: das war eine Folge der drei Musketiere mit Heinz Wägele, frei nach Daniel Rudolph und Ralf Henke.

0: Der kleine Tierfreund.
1: Hallo, liebe Zuhörer. Bis Fronleichnam laufen in jedem Jahr die Festwochen für strahlende Katzen, denn junge Vögel verlassen zuhauf ihre Nester. Laut zirpende Federknäuel taumeln über den Rasen und werden leichte Beute für den fetten Kater. Auch ich greife mir dann ein paar lärmende Jungdrosseln vom Maschendraht und schnippel sie mir übers Spiegelei. Wollen doch mal sehen, was den Italiener so fasziniert an der Singvogelspeise. Die meisten Vogeljungen sterben schon am frühen Vormittag ihres kurzen Lebens. Wie viel Mühe hatten sich ihre Eltern gegeben, ihnen säglich frische Würmer ans Nest gebracht, den Kinderkot unter Überwindung des eigenen Brechreizes verzehrt und die selbesten Krähen verzieben. Alles nur, damit die fetten Belger eine sorgenfreie Jugend genießen konnten. Sie verzichteten auf vieles, nahmen keinen Urlaub, ja, hatte noch nicht einmal mehr Sex, seitdem die Kleinen da waren. Nun saßen sie da, Papa und Mamas Schwarzdrossel, und beobachteten, wie der erste ihrer Jungen, es war der vorwitzige Ulf Jannik, einen Körper aus dem Nest machte. Dummerweise gibt es in der Drosselsprache kein Wort für Betonverbundpflaster. Den zweiten Überlebensversuch machte die kecke Jennifer. Flapp, flapp, flatterten sie kleinen Flügelein bis direkt vor die Thermopinscheibe des Wohnzimmerfensters. Und der Nachbarskater musste nur noch die Besuchpilotin einsammeln, nachdem er schon Ulf Jannik als Vorspeise verputzt hatte. Der letzte aus der Brut war der kleine Mirko, noch ganz zerzaust vom Gerangel mit seinen Geschwistern. Mutig stürzte er sich aus dem Nest, blieb mit einem Fuß in einem Luftballonfetzen hängen, stürzte flügelschlagend zu Boden, direkt auf den weit geöffneten Rachen des fetten Sohlengängers zu. Doch da zog wie von Geisterhand ein gnädiger Drosselgott den kleinen Mirko zurück ins Nest. Das war vor 3 Jahren. Heute hat Mirko einen gutgehenden Laden für Bungee-Jumping. Bis zum nächsten Mal, Ihr kleiner Tierfreund.

0: Gedanken zur Zeit. Es spricht Akademiker AD Cassovat von Sondermühlen.
1: Wer von uns möchte nicht einmal die Katze vom Nachbarn verführen? Aber ist das auch richtig? Denken wir dabei auch an die Katze oder wieder einmal nur an uns selbst? Tragen Sie diesen Gedanken eine Weile in Ihrem Herzen, liebe Freunde. Auf Wiederhören.

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0: an der Wasser endlich wie noch nie zuvor ein Wasser gekocht hat. Nein, immer noch nicht, verdammt. Gut, mach ich schon mal die Gewürzmischung auf so lange. Ah, verdammter Ithaka! Vollversager als Verbündete und ihre Packung kriegt man auch nicht auf. Kommen jetzt gleich die Nudeln ins Wasser oder erst dieser komische Stinkekäse? Das Gericht dauert ja ewig. In der Zeit könnte ich ja 2 bis 3 Länder platt machen. Verdammt, gleich kommt Eva und möchte es fertig.
1: Das war aus der Reihe Große Momente der Weltgeschichte. Adolf Hitler versucht, Miracoli zu kochen und erweist sich einmal mehr als Versager.

0: Sonntag, 14. November 1982, Haftanstalt Werl in Westfalen. In der Zelle 42 hören Wolfgang Wölki, 24 Jahre alt und wegen Diebstahls verurteilt, sowie sein Zellengenosse Bernhard Havering, 52 Jahre alt, im Radio eine Wunschsendung. Havering ist wegen Mordes an der Schwester seiner ehemaligen Freundin zu 10 Jahren Haft verurteilt worden. Plötzlich kramt er in seine Prozessunterlagen und beginnt, in den Akten zu blättern. Die beiden Häftlinge kommen miteinander ins Gespräch. Havering erzählt über den Mord, den er begangen hat und der aus seiner Sicht das falsche Opfer getroffen hat. Sein Plan war gewesen, den kleinen Sohn seiner ehemaligen Freundin zu vergiften. Deshalb hatte er Arsen in Babyfertignahrung gemischt. Seine Freundin, die sich kurz vor der Geburt des Kindes von Havering getrennt hatte, bekam eines Tages ein Paket mit Babynahrung. Havering, der nicht Vater des Kindes ist, hatte es geschickt. Da das Kind jedoch an die Nahrung einer anderen Marke gewöhnt ist, will die Mutter es nicht umstellen. Sie stellt die kleinen Fläschchen achtlos in ein Regal. Eines Tages ist ihre Schwester zu Besuch. Sie öffnet eines dieser Fläschchen und isst ein paar Löffel daraus. Wenige Minuten später wird ihr übel. Dann verliert sie die Besinnung und als ein Arzt kommt, ist es zu spät. Sie ist tot.
1: Die ist hin. Da ist nichts zu machen.
0: Zunächst kommt kein Verdacht auf, dass irgendetwas mit der Babynahrung nicht in Ordnung sein könnte. Der Arzt hat Herzversagen diagnostiziert. Erst ein paar Monate später wird Haverings ehemalige Freundin stutzig. Als deren Eltern das nächste Gläschen mit dem Kinderbrei geöffnet und ein paar Löffel davon gegessen haben, zeigen sich die gleichen Symptome wie beim Tod der Schwester. Die Eltern freilich können gerettet werden. Als die Babynahrung genauer untersucht wird, stellt sich heraus, sie ist mit Arsen vergiftet. Die Spur führt bald zu Bernhard Havering. Er gesteht die Tat und wird wegen Mordes verurteilt. Jetzt, da er in Werl einsitzt und seine Geschichte erzählt, muss er sich die Vorwürfe seines Mithäftlings Wölki anhören. Dem geht Haverings Aufschneiderei auf die Nerven. Und was noch schlimmer ist, der Mörder bedauert ausdrücklich, dass er nicht den kleinen Sohn seiner ehemaligen Freundin getroffen hat. Das sei ein Bastard und der habe kein Recht zu leben. Da dreht Wolfgang Wölki, der Kinder über alles liebt, durch. Er springt von seinem Bett herunter, reißt blitzschnell das Radiokabel aus der Wand, schlingt es um Haverings Hals und zieht ruckartig zu. Havering ist auf der Stelle tot. Ein paar Monate später der Prozess gegen Wolfgang Wölki. Das Urteil gegen den Mörder eines Mörders, 10 weitere Jahre Haft.

0: Brunks unterwegs.
1: Ja.
2: Ernst, Werner, mach mal immer mal ein bisschen Musik,
1: ja,
2: ne?
1: Ja, mach mal an die alte Piste. Ja, ja, ist gleich viel gemütlicher. Ja, heute, liebe Frühstücksradio-Hörer, bin ich an einem ganz tollen Ort. Ja, hier habe ich schon viele schöne Stunden erlebt. Hier im Hotel Olympia. Ja, das Hotel Olympia hat eine bewegte Geschichte hinter sich. Um die Jahrhundertwende als Garni-Hotel für reisende Kaufleute eröffnet. Während des Dritten Reiches dann Absteige für Hermann Göring, immer wenn er in der Nähe von Kleinwimmerde war, stieg er hier ab, ne? Und heute gibt's immer noch das Göring oder auch das Dickenzimmer, ja? Und hier wohnt jetzt Natascha. Ja, jedenfalls Tage oder stundenweise. Ich sitze jetzt auch neben Natascha. Na, mein kleines. Wie geht's denn da? Hi, Natascha.
2: Hans Werner.
1: Ja, zu Natascha Mäuschen kommen wir gleich noch. Vielleicht noch was Allgemeines zu diesem Hotel. Hier herrscht den ganzen Tag über reges Leben und das liegt nicht zuletzt an den vielen hübschen Frauen, die hier feste Zimmer gebucht haben. Ja, die sind immer gut drauf und für jeden Spaß zu haben, was hat die, ne? Ja. Ja, außer diesen jungen Frauen kommen auch heute noch einsame Geschäftsreisen und Typen wie ich, um mal zu sehen, was hier so los ist. Ich meine, ich kriege auch immerhin locker meine 15% Journalistenrabatt.
2: Was dann, kleiner,
1: ja, weißt du doch. Ja, kleiner Tipp für die Kollegen war das im Übrigen, ne? Wer kommt sonst noch in dieses Hotel, Natascha? Erzähl doch mal, schöne Frau, frierst du eigentlich gar nicht, du?
2: Ah, was dann, Ferdi? Ja, wer kommt sonst noch so? Ja, diese Kackärsche von Gesundheitsamt, ne? Und ab und zu ganze Familien aus den neuen Bundesländern.
1: Was? Woher kommen die? Was?
2: aus der alten DDR, ne?
1: Ach so, sag doch so gleich, Natascha, du. Ja. Du, pass auf, wir müssen uns ein bisschen kürzer fassen, ja. Und deswegen frage ich dich jetzt einfach mal so, pass auf, wenn dich einer fragen würde, Natascha, was denn so das ganz Besondere an diesem Hotel Olympia ist, was würdest du dem antworten? Hä?
2: Ja, alles ziemlich sauber hier, fairer Preis, ne?
1: Ja.
2: Kriegst alle fast alles, ne?
1: Ja.
2: Und
1: ja.
2: Eins ist klar,
1: ja.
2: Hier geht alles nur mit Jummi, ne?
1: Ja.
2: Damit sich keiner eine falsche Hoffnung macht.
1: Ja, ich
2: ne?
1: Nur mit Jummi, ne? Pass auf, ich lege das Mikro jetzt mal weg. Das war's erstmal. Ich lege das Mikro weg.

0: prezenta Orchid Mekka.
1: Oh Allah, danke, dass du uns vor dem jemenitischen Entführern beschützt hast.
2: Hey Holgi, die zeigen dir schon alle einen Vogel hier. Lass das mal lieber sein mit dem Singen, ich will keinen Ärger kriegen.
3: Ich hab Hunger.
0: Ja, Ro auch.
2: Okay, wir suchen jetzt erstmal einen schönen McDonald's, okay?
4: Entschuldigung, muss hier in Mekka der nächste McDonald's?
1: Tja, was hast du nun davon? Nicht singen dürfen, aber in Mekka nach McDonald's fragen.
2: Schnauze!
3: Boah, diese Hitze. Ich zieh mir erstmal einen anderen BH an. Und allen eben weg hier.
1: Du, Gysi, ich glaube, das sehen die Passanten hier.
0: Die gucken schon komisch, Gysi. Ich halte lieber zu, ha?
1: Jetzt gucken sie noch komischer. Los, Kalle, gib Gas.
3: Mello, das darf doch wohl nicht wahr sein. Nicht mal seine verschifften Klamotten kann man hier wechseln.
1: Schnauze jetzt.
3: Wieso? Wir sind doch in Mekka. Da darf man ja wohl mal meckern.
1: Mit drei Vollidioten durch die Golfregion. Warum nur, warum?
2: Weil wir eine Mission haben. Kurs auf Irak. Codewort Salat für Saddam.
5: Oh boy.

0: Radio FFN Serie.
1: Die Firma.
0: Liebe, Intrigen, Portokosten.
1: Schicksale rund um das Wirtschaftsimperium des Fritz F. Niedmeier.
0: Ein schlagkräftiger Stoßtrupp der Firma ist aufgebrochen, um Niedmeyers Sohn Boris, auch der Leimener genannt, aus der Tierversuchsanstalt zu befreien, wo er vermutlich festgehalten wird. Unter ihnen ist auch Schrage, der immer noch einen Frosch im Halse hat.
2: Ich kann mir das nicht mehr mit anhören, Zakowski. Können Sie Schrage nicht mal ein bisschen unter die Arme greifen, damit er dieses leidige Vieh aus dem Halse kriegt?
3: Na, unter der Arme greifen wird er wohl kaum helfen. Ich glaube, wir müssen ihm schon ordentlich in den Mund greifen. Na, dann mach mal schon auf, Schrage. Na, wer sagt es denn? Da haben wir ihn ja schon wieder.
0: Tatsächlich, Zakowski ist es gelungen, den Frosch aus Schrages Hals zu befreien. Steffi, die sich die ganze Zeit ausgemalt hat, welche Höllenqualen das arme Amphib in Schrages trockener Kehle leiden musste, ist begeistert.
4: Oh, du süßer kleiner Frosch, komm, lass dich küssen.
0: Steffi gibt dem kleinen Breitmaul einen herzlichen Kuss. Und da geschieht etwas völlig Unerwartetes.
4: Was? Du bist es?
2: Jetzt knutscht da hinten nicht so lange rum mit dem Frosch. Wir müssen Boris befreien.
4: Mehr.
2: Natürlich müssen wir.
4: Nee, jetzt guck doch mal, wer hier ist.
2: Ja, und wer dann? Boris?
4: Ja, klar.
5: Wie ich leib und lebe, ne?
2: Wie kommst du dann auf einmal hierher?
4: Ich hab einen Frosch geküsst und auf einmal, wupp, stand da Boris vor mir.
2: Ja, wie geht das dann? Das ist ja ein ganz neuer Trick, oder?
0: Nein, ist es nicht. Ehrlich gesagt ist das ein ziemlich alter Trick, der bereits von den Brüdern Grimm ihrer Zeit hinlänglich beschrieben wurde. Wir wollen daher darauf verzichten, hier auch noch einmal in vollem Umfang darauf einzugehen. Sehen wir lieber einmal nach, was Suzette macht.
4: Und Epp.
0: Ja, Suzette ist schwer beschäftigt. Mit beiden Händen wirft sie das Geld zum Fenster hinaus. Wird sie jemanden damit treffen? Und wofür wirft sie das Geld aus dem Fenster? Und was wird ihr Mann, der leidgeplagte Fritz F. Niedmeyer, dazu sagen? Wird er sauer sein? Wer könnte es ihm verdenken? Immerhin hat er erst gestern den Bürgersteig unter dem Fenster fein säuberlich gefegt. Und was um alles in der Welt ist mit Rauhardeckel Norbert los? Wird er endlich wieder genesen und uns mit seinem fröhlichen Bellen erfreuen? Wenn Sie das wissen wollen, verpassen Sie auf keinen Fall die nächste Folge von Die Firma.

0: bei Frieda und Anneliese.
1: Reinhard, Reinhard, die ganze Zeitung ist voll von Reinhard.
2: Welche Zeitung? Im Kreisblatt stand nix von den Doofkopf.
1: Du und dein Finanzamt, da wurde Reinhard in Feuilleton erwähnt.
2: Feuilleton? Ich dachte immer, das macht er bloß zu Weihnachten. Oder hast du die Lütgengabeln jetzt schon wieder rausgesucht?
1: Reinhard hat den Wolfgang-Schäuble-Preis gewonnen für Steuerlyrik.
2: Mist, Streuerlyrik, das hätte besser zu Trubadix Reinhard gepasst.
1: Es gab 8 Wochen Urlaub zu gewinnen für das beste Gedicht. Und das wird dann auf so'n Pötri-Schlamm vorgetragen.
2: Ich verstehe nur Bahnhofstoilette.
1: Das Gedicht hieß Die Finanzamtsmade.
2: Bitte nicht jetzt, Flieger.
1: Ruhe bitte. Hinter eines Baumes Rinde saß das Steuerfachgesinde. Das war bitter, denn vorm Blatte, das er hatte, saß ne Ratte. Diente so auf diese Weise dem Beamt als Frühstücksspeise.
2: Das, Frieda, das kommt mir irgendwie bekannt vor, aber wieso heißt dieser Erguss die Made, wenn es um eine dämliche Finanzamtsratte geht?
1: Ist ja noch nicht zu Ende.
2: Wieso? Wie viele Strophen hat das denn?
1: 126. Das ist ein Heldengedicht eines aufrechten Kriegers, der zwischen den blassen Finanzamtsmaden einen Aufstand gegen das Regime führt.
2: Wie überaus witzig und interessant.
1: Soll ich es eben vorlesen?
2: Oh, ich glaube, meine Milch kocht, glaube ich, über zu Hause. Tschüss!
1: Warte. Es gibt noch ein älteres Werk von meinem Sohn, König Reinhards Tafelrunde. Da geht es um die Mittagspause im Finanzamt. War wohl nur 2. Preis damals.
2: Ja, später gern, Frieda. Aber heute habe ich keine Zeit für Schlammpötri oder wie das heißt. Ne? Tschüss!
1: Aber wenn Reinhard dann den Literaturnobelpreis kriegt, dann schön zum Schnittchenfressen kommen. Banausenpack.

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0: Gedanken zur Zeit. Es spricht Akademiker AD Cassovat von Sondermühlen.
1: Johann Sebastian Bach, ein Genie, ein Ausnahmemensch. Ja, und doch nannte er, wenn er ein Werk vollendet, es bescheiden nur eine Fuge, nicht etwa eine Fliese oder gar 4x280 Auslegeware. Nein, nur die Fuge sollte es sein. Ach, könnten auch heute die Menschen noch so bescheiden sein, wie einst der große Komponist aus der ehemaligen DDR.

0: Patzke, mein Name, Holger Patzke.
1: Hallo, ich bin die Jasmin.
0: Jasmin, jawohl. Jasmin, ganz kurze Frage. Würden Sie vielleicht gerne mit mir ficken? Jetzt gleich oder etwas später?
1: Nein, auf keinen Fall.
0: Gut, danke schön. Wieder schon. Oh, wen sehe ich denn da vorne? Guten Tag, junge Dame. Patzke, mein Name.
2: Das war aus der Reihe Große Momente der Weltgeschichte. Holger Patzke erfindet das Flirten. Schon vor längerer Zeit, kurz vor der Erfindung des One-Night-Stands.
0: So, wenn es bei der nächsten auch nicht klappt, erfinde ich das Masturbieren. Das wollen wir doch mal sehen.

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3: Und jede dieser schicksalhaften Stunden, die ernsten und die heiteren sind verbunden mit einer ganz bestimmten Melodie.
4: Ja, haha, an diese zauberhafte Melodie werde ich mich zum Beispiel in Zukunft erinnern als an das Lied, bei dem ich zum ersten Mal vor dem Fernseher gebrochen habe. Und mit diesem wunderschönen Bild sage ich erst einmal herzlich willkommen zu einer neuen Mattscheibe für Millionen und...
5: Dankeschön, meine Damen und Herren. Ich bedanke mich zunächst mal ganz herzlich beim Deutschen Fernsehballett.
4: Der getanzten Pinkelpause, so nutzlos wie ein kleiner Fruchtzwerg. Ganz ehrlich, da kann der alte Heck von mir aus noch so oft vor Ehrfurcht mit der Zunge über den Fußboden wischen. Ich fand diese hoppelnden Humpelhupfdohlen schon immer sowas von mega langweilig und überflüssig. Was soll das überhaupt? 2 Dutzend fußkranker Hausfrauen in grellem Faschingsfummel, die bei der Avon-Beraterinnenprüfung durchgefallen sind, mimen das Pas de Plus aus Tanz der Tupperschalen. Danke, aber ohne mich. Doch verzeihen Sie, ich ließ mich mal wieder treiben. Didi Heck wollte Sie, glaube ich, gerade noch begrüßen.
5: Guten Abend und willkommen zu Melodien für...
4: Na, wie viel?
5: Millionen.
4: Hupsa, hallo Herr Alzheimer. Kleiner Aussetzer, was? Ziemlich häufig beim Heck. Da weiß man immer nicht, soll das jetzt eine dramatische Pause sein oder ist gerade wieder mal Betriebsratssitzung der Ganglienzellen?
5: Wir sind heute in einer wunderschönen Stadt.
4: Aha.
5: Mit herrlichen Bauwerken, mit wunderschönen Backsteinhäusern.
4: Ja, willkommen in Schweinchenschlau City. Erspar uns lieber das billige Geschleime, ne? Natürlich ist das für dich wieder mal eine der schönsten Städte überhaupt und...
5: Für mich eine der schönsten deutschen Städte?
4: Ja, ja, Laber, Fasel, Sülz. Kommen wir lieber mal zur Musik.
5: Wir kommen jetzt zur Musik, meine Damen und Herren.
4: Habe ich doch gerade gesagt.
5: Und zwar zur norddeutschen Musik. Oh. Alle kommen aus Elmshorn, alle sind Lehrer.
4: Um Gottes Willen.
5: Einige von ihnen, die Gruppe lieben und ich weiß, da gibt es eine ganze Menge Fans.
4: Ich aber nicht. Nein, es wird ja wohl wirklich immer schlimmer. Ein Rudel arbeitsloser Lehramtsanwärter vom Deich mit Ringel-T-Shirt über dem Schmierbauch pappen sich einen Captain Ahab-Bart in die Fresse, klemmen sich ein Schifferklavier zwischen die Arschbacken und krajolen dann... Meine Fresse, deren Schüler pinkeln sich während der nächsten Mathearbeit doch vor Lachen in die Hosen, wenn die das hier gesehen haben, ne? Und dann wollen sie Bertolt Brecht interpretieren, während ihre schunkelnden Vorzeigepädagogen Texte verzapfen wie »Vor 1000 Jahren kam er ins Land mit einer Geige, denn er war Musikant«. Super Logik. Ein Mann kam neulich zu Mutti nach Haus und weil er nicht nackt war, zog er sich aus. Sowas kann's ja wohl nicht sein, ne? Haben wir nicht noch irgendwas Anspruchsvolleres da, hm? Hört mal, was läuft hier eigentlich, hä? Hat hier jeder Sänger sein Gehirn am Eingang abgegeben oder was soll das, hä? Und wieso bestehen eigentlich 80% der Schlager aus nicht existierenden Fantasiewörtern wie Fiedel Dai Dai, Fickel Bumsi oder Karamba Karacho Thrombose, nimm die Hand aus meiner Hose? Ah, da wechsle ich lieber das Thema. Denn in Tommy Hecks Migräne für Millionen Sendung geht's hier nicht nur um Gegröle, sondern auch um menschliche Schicksale. A la die dicke Tante Hedwig will Heinz den Abdecker wiedersehen, der damals so nett ihren Pudel entsorgt hat, nachdem sie ihn mit dem Heizkissen verwechselt hatte. Hier jetzt also Heck im Gespräch mit einer Russin.
5: Wenn ich bei Ihnen zu Gast wäre, dann würde ich jetzt sagen, ja, blagodarju vas sadechne savashi priklashenje.
4: Übersetzt, im gleichschenkligen Dreieck ist die Fläche des Hypotenusenquadrats gleich der Summe der beiden Kathetenquadrate. Ja, ja, der Heck, der alte Charmeur, ein Teufelsplauderer. Aber bevor ich Schluss mache, schnell noch als Bonbon, Nina und Mike. Ja, ich wusste gar nicht mehr, wie scheiße die aussehen. 1975 noch die Megastars und heute würde man denen nicht mal mehr die Rolle des Hygieneberaters in der Tamponwerbung geben. Hier mit La Paloma Blanca.
6: Gab es Fisch und Brot und Wein.
4: Ach, sag bloß.
6: Ja, und draußen an der Mole lag das Brot im Sonnenschein.
4: Oh, da wird man melancholisch. Das waren halt noch Texte. Warum nicht heute auch sowas? Zum Beispiel, im Lidl-Markt gibt's Wurst und Brot und morgen schlag ich Oma tot. Und damit übrigens tschüss, bis zum nächsten Mal bei...

0: Sie reiten für Freiheit und Gerechtigkeit. Die drei Musketiere. Heute
1: im Hafen.
2: Im Namen des Königs, D'Artagnan. Was sollen wir schon vor dem ersten Hahnschrei an diesem Ort, hä?
3: Ja nun, ich meine, hat es der König denn nicht befohlen, noch vor Sonnenaufgang in See zu stechen?
2: Oh nein! Lasst uns diesen Schwachkopf ins Meer werfen! Komm her, mein Lieber!
3: Nein!
1: Das war die maritime Folge, diesmal vom Nuku Nuku Club Wolf Zoten oder so.

0: Der kleine Tierfreund.
1: Der berühmte Zierfischforscher Professor Erhard G. Retzlaff hat anhand einer kürzlich durchgeführten Studie herausgefunden, dass ältere Menschen zu mehr Aktivität und Fröhlichkeit animiert werden, wenn sie ein kleines Piranha-Becken in die Kammer des Greisenasyls stellen. Der südamerikanische Zerfleischergeselle ermuntert den Heiminsassen, gelassen und fröhlich in der Sargwarteschleife zu kreisen. Ganz wichtig ist dabei der Aspekt, dass der Flossenträger dabei hilft, Hemmungen abzubauen und aufeinander zuzugehen. In einem betagten Silo in Großzundern wurden sämtliche Mehrbetträume mit Piranha-Becken ausgestattet und an die Gefangenen kleine Goldfische ausgegeben, auf deren Rücken die Namen diverser Rentenversicherungsträger tätowiert waren. Begeistert verfütterten die Zausel den symbolischen Zierfisch an die Räuber. Besonders beliebt waren kleine Blümwürste im zarten Saitling, die so häufig verabfolgt wurden, dass die Piranhas rülpsend und pupsend durch das Warmwasserbecken orgelten. Es wird viel gelacht im Altersheim, seitdem die Rasierklingenfische da sind. Immer ist Fröhlichkeit angesagt, wenn ein Insasse wieder neue Streiche und Kapriolen der feuchten Freunde erzählt. So wie neulich, als ein Wärter mit bloßen Händen das Becken reinigen wollte und ihm nachher der Verlobungsring vom blutigen Finger stumpf purzelte. Manchmal necken sich die Gefangenen auch gegenseitig und verstecken abends ihre Gebissprothesen im Piranha-Becken. Heisa, was für ein Gejuchze und Gehopse herrscht dann im geronnten Gulag, wenn zitterig nach der Kauleiste geangelt wird. Fazit der Studie ist, liebe Tierfreunde, der Piranha-Heiminsasse erlebt sich als kontaktfreudiger, geselliger und insgesamt mit dem Leben zufriedener als der Nicht-Piranha-Insasse. Eine gute Idee, die es verdient, nachgeahmt zu werden, wie ich finde. Bis zum nächsten Mal, Ihr kleiner Tierfreund.

0: Und jetzt die Lemkes. Eine Familienserie in vielen Teilen mit Papa Grappa Lemke.
1: Hallo.
0: Mit Fernet Lemke. Das finde ich echt nicht gut. Mit Bianca Lemke.
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4: Ich krieg's nicht über den Kopf. Mama, tu doch mal was haben tun sollen sein.
3: Tja, Papa, stimmt, ist ein bisschen eng. Aber vielleicht solltest du die neue Jeans mal anders anziehen.
4: Aber wie denn, verdammt nochmal, können gehabt sein können?
3: Vielleicht erst die Beine reinstecken und dann einfach hochziehen, Papa?
4: Du kommst auf Ideen, Mama.
3: Ich will dir doch nur helfen, Papa!
0: Freuen Sie sich auf die nächste Folge von Familie Lemke. 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

0: Dieses Insekt bringt mich noch um den Verstand. Wie soll man sich denn dabei aufs Schreiben konzentrieren? Ganz abgesehen vom Fliegendreck auf meinem Manuskript, wo doch morgen Abgabetermin ist. Wo war ich stehen geblieben? Ah ja, das war sehr gut. Sein oder nicht sein, das ist hier die Frage. So, jetzt reicht's mir. Nicht sein.
1: Das war aus der Reihe Große Momente der Weltgeschichte. William Shakespeare wandelt aufgrund eines tragischen Ereignisses den als Lustspiel konzipierten Hamlet in ein Trauerspiel um. England 1603, wahrscheinlich Stratford-upon-Avon. Vielleicht aber auch nicht.

0: Deutschland, deine Gegenden.
1: Wer könnte es sich in der vorweihnachtlichen Zeit schon verkneifen, in das Glühwein-Eldorado der Innenstädte abzutauchen? Wir haben einen dieser Weihnachtsmärkte für Sie ausgewählt.
2: Wir besuchten den Nikolausmarkt in Plattengülle. Die örtliche Fußgängerzone vermittelt schon von Weitem eine intensive Weihnachtsstimmung. In Reih und Glied stehen dort die festlich geschmückten Güllefässer, aus denen der süße Glühwein perlt.
1: Gerne weisen die Einheimischen den Ortsfremden darauf hin, was zur Sommerszeit in den bauchigen Fässern lagert. Und sie freuen sich wie die kleinen Kinder, wenn der Fremde dann den heißen Punsch in den Schnee spuckt.
2: Ja, dies ist die kindliche Freude, dieses Strahlen in den Augen auch von Erwachsenen, die man in Plattengülle noch unverfälscht antreffen kann.
1: Es liegt ein Zauber über der Stadt in dieser vorweihnachtlichen Zeit, dem sich nur wenige entziehen können. In der Tat besteht eine Anwesenheitspflicht auf dem Plattengüller Nikolausmarkt für alle Einheimischen. Nicht nur der Güllwein will ausgetrunken sein, auch das typische Plattengüller Weihnachtsgebäck, die 50 x 50 cm große Spezanitplatte, auch hartes Brot genannt, will verzehrt sein.
2: Die Weihnachtszeit ist ein hartes Brot, sagt ein altes Plattengüller Sprichwort und spielt damit auf die absolute Unverdaulichkeit der Spezanitplatte an. Doch seit Generationen wird diese Spezialität vom örtlichen Baugewerbe aus Nüssen, Marzipan, Zitronat und Zement geformt.
1: Der Plattengüller Volksmund behauptet, dass nicht der Schwedentrunk, sondern das hiesige Weihnachtsgebäck der Schrecken des Dreißigjährigen Krieges gewesen sei. Eine einheimische Spezialität mit Tradition also.
2: Der Plattengüller Nikolausmarkt ist in Nordwestdeutschland berühmt. Wer einmal da gewesen ist, fährt sobald nicht wieder hin. Wir konnten an dieser Stelle nur zwei Attraktionen erwähnen, wenn Sie mehr erfahren möchten.
1: Zum Beispiel aus welchem Stoff denn wohl die zweifelhaften Nikolauswürstel bestehen.
2: Besuchen Sie Plattengülle in der Vorweihnachtszeit und lassen Sie sich vom ganz besonderen Charme des Nikolausmarktes einfangen.

0: Das 5-Minuten Laufprogramm soll unsere Ausdauer täglich trainieren. Was? Denn Laufen auf der Stelle ist nach Professor Hollmann von der Sportuniversität Köln die einfachste Ausdauerübung für Herz und Kreislauf, die bereits ab 4. Woche bessere Kondition bringt. Wir heben dabei die Beine etwa 10 cm nach vorn vom Boden ab.
1: Nochmal.
0: Wir starten schnell. 1, 2.
1: Ja, 1, 2. Sehr schlimmer als beim Badass. Warum tun Menschen das einander an? Als ob es nicht schon genug Elend in der Welt gäbe. Hunger, Schweinepest und dann noch diese elende Gymnastik. Frühstücksradio ist doch keine Wehrsportgruppe. Und das mir im Zeichen der weltweiten Abrüstung. Total fertig. Kann nicht mehr. Hör auf!
0: Jetzt Tempowechsel.
1: Was?
0: Langsam laufen, traben.
1: Ausruhen,
0: laufen nach der Musik.
1: Oh, bin doch kein Pavian.
0: 1, 2.
1: Ja! Gut, dass das kein Fernsehen ist. Meine Kumpel vom Skatverein hätten mich exkommuniziert. Muss hier durch das Studio rasen wie ein Köter, den sie tot an Schwanz gebunden haben. Hört das denn
0: so,
1: nicht mehr auf?
0: Auf geht's. Wir steigern uns wieder.
1: Was? Noch
0: Denken
1: mehr?
0: Daran, jeder Laufschritt hält das Alter lang.
1: Pavian Meyer zu Brochterbeck, der Nurijew unter den Radiomoderatoren. Ich sag dir, da kann man besser jeden Tag einen Eimer Pillen fressen als diesen Ausgleichssport. Was willst du machen? Der Betriebsrat hat durchgesetzt, einmal pro Stunde müssen 5 Minuten Sport gemacht werden. Leute, Schinder, Elende. Dann lob ich mir den süßen Kapitalismus. Schweinebande. Oh, aufhören. Aufhören. Kann nicht mehr. Ich bin im Ziel auf hier.
0: Jetzt kommt wieder die langsame Phase.
1: Von wegen. Bin total fertig. Macht jetzt mal den Mist aus. Los, mach mal Musik. Muss erst einen Moment ausruhen.

0: Schon gehört? In der Fleische machen sie neuerdings auch Gurkensalat.
1: Was heißt hier schon gehört? Schon längst probiert?
0: Mit runterschlucken, Gisela?
1: Logen.
2: Perverse Sau.
3: Gisela schluckt alles runter, was in Fleisch wird angerührt.
1: Und die Gurkenreste, ne? Die hat mir der olle Snipkowait mit nach Hause gegeben, ne? Die hab ich mir schön auf mein Gesicht gepackt. Ist ja so gesund, ne? Gurkenmaske.
2: Klar, getränkt mit Essig-Benzinersatz E605 bis 639. Benzosäure, Ascorbinsäure, sonst noch Fragen?
1: Oh, wacker. Meinst du, deswegen spannte meine Haut vor ein paar Tagen so?
0: Wenn du Pech hast, blättert sie vielleicht ab.
2: Was heißt hier Pech? In Gisis Fall könnte man dann doch eher von Glück sagen bei der Kraterlandschaft.
1: Das habe ich jetzt zum Glück nicht verstanden, Narbenfresse.
0: Streitet euch doch nicht. Ihr Pissgesichter seht doch alle gleichwertig aus.
3: Ein Ballensprichwort, Kalle. Jedes Mensch sich backen gefälligst an eigenes Gurke. Verhindert viel Leid.
0: Klar, das brauchst du Kalle Neumann nicht zu sagen. Wenn der eins drauf hat, dann ist das der Griff nach der Gurke.
1: Ja, hättest uns gar nicht erzählen müssen, du Gurke.

0: Firma.
1: Liebe, Intrigen, Portokosten.
2: Schicksale rund um das Wirtschaftsimperium des Fritz F. Niedmeier.
3: Chef, kann es sein, dass das hier bloß ein ziemlich böser Traum ist?
4: Ich glaube kaum, Schrager. Dafür stinkt es hier einfach zu realistisch.
3: Ja.
1: Kein Wunder. Schließlich befinden sich Niedmeier und Schrage in einem der über 1000 Männerklos auf Hannovers Hauptbahnhof, die zu putzen die beiden verdonnert wurden. Und zwar mit nichts als mit ihren eigenen Zahnbürsten.
3: Mit anständigem Putzgerät wären wir längst fertig.
4: Ja, ja, Sie sagen es schon. Vor allem dieser hartnäckige Hallenstein. Oh, selbst mit dem Fingernagel kriegt man den kaum von den Kacheln.
3: Chef, bitte hören Sie auf zu kratzen. Davon kriege ich Zahnschmerzen.
4: Schare, ja? Sie sind still. Ihre Zahnschmerzen, die kriegen Sie doch eher von diesen gelben Brausebonbons, die hier überall rumliegen. Mein Gott, Schrare, hören Sie doch endlich auf, die in den Mund zu nehmen und zu lutschen.
3: Aber wieso, die schmecken doch...
1: Währenddessen geht in der Firma alles seinen sehr gemütlichen Gang. Ja, wenn der Chef schon mal außer Haus ist.
5: Wer ist? Ja, Lotkowski. Zwitschern wir uns noch zwei oder drei?
6: Ei, Frau Bildschackler, Wüttke, lieber nicht. Wissen Sie, wenn man wie mir drüben 40 Jahre lang verarscht wurde, auf gut Deutsch gesagt, dann...
5: Na mal Klartext, Jolotkowski. Eure Verarsche geht doch jetzt erst richtig los. Mit euch Ostland kann man's doch machen. Prost auch.
6: Prost.
1: Auch Frau Graumann hat es heute locker angehen lassen. Während sie sich noch ihrer Morgentoilette widmet, kommt allerdings Sohn Erwin hereingeschneit. Das bedeutet nichts Gutes.
7: Mutter Graumann?
8: Ja, Erwinchen, was ist denn?
7: Mein Freund, der dicke Tiet, der sagt, du bist als kleines Mädchen in einen Kessel mit Zaubertrank gefallen. Stimmt das?
8: Aber Erwinchen, wie kommt denn dein Freund darauf?
7: Na, weil du ein Bart hast und so eine tiefe Stimme und wegen deinen Riesenäuter.
8: Erwin!
7: Was ist das überhaupt, ein Riesenäuter?
1: Ja, Frau Graumann hat es wirklich nicht leicht mit ihrem Erwin. Nur mit Grauen erinnert sie sich zum Beispiel an den gestrigen Muttertag.
7: Mutter Graumann, du darfst dir heute was wünschen.
8: Das ist aber lieb, Erwin. Wie wär's denn, wenn du ausnahmsweise heute mal den Abwasch erledigst?
7: Toll, toll, ich darf den Abwasch erledigen. Aha. Toll, nach meiner Methode?
8: Was ist denn das für eine Methode?
7: Ganz einfach, ich nehme so einen Müllsack. Schmeiß ich das Geschirr volle Kanne rein.
8: Nein, Erwinchen, nicht das gute Geschirr,
7: und dann,
8: Erwin.
7: Und dann binde ich den Sack zu und darf ihn zack aus dem Fenster. Schon ist er erledigt, der Abwasch. Ha? Ganz schön praktisch, was?
8: Erwin.
7: Hey, Mutter Graumann, warum hast du so große Ohren? Und warum hast du so ein großes Nudelholz? Willst du mich etwa schlagen? Das darfst du aber nicht. Wehe, nicht. Ich saß den Kinderschutzbund und dann kommt Finkadi und dann musst du brummen wegen Kindesmisshandlung.

0: Frieda und Anneliese.
1: Ja, nun ist es bald soweit, Frieda, ne?
2: Gehst du kaputt? Hast du schon Befund? Wer fliegt denn die Grabstelle?
1: Du Döskopp, es ist bald soweit mit Weihnachten.
2: Ach, soll das abgeschafft werden? Na, mir ist egal. Reinhard glaubt sowieso schon seit ein paar Jahren nicht mehr ans Christkind.
1: Däubelschlag, was bist du heute wieder mal dämlich? Ich wollte bloß sagen, dass ja nur bald Weihnachten ist.
2: Ach, ist es schon soweit? Ich hab noch gar keinen Baum.
1: Wir holen uns immer einen bei Sickendiecks aus den Tannen.
2: Sind da noch Lütke bei? Die stehen doch schon so lange, ich denken kann.
1: Ja, die mögen wohl so an die 30 Meter hoch sein, aber wir brauchen ja nur die Spitzen.
2: Und den Rest lasst ihr einfach in den Wald liegen?
1: Och, da wird doch heute so viel Holz geklaut. Der Baum liegt da nicht lange.
2: Und Sickendiecks, was sagen die dazu?
1: Den binden wir das auch gerade auf die Nase, dass wir einen Baum bei dir aus dem Wald stibitzen.
2: Den Weihnachtsbaum von anderen aus dem Wald klauen, das ist ja nicht gerade christlich.
1: Das ist doch mehr so ein heidnisches Symbol, der Baum. Das hat doch mit dem Christentum gar nichts zu kriegen.
2: Och, dann sag ich Anita, sie soll für uns auch einen aus dem Wald klauen. Die 30 Euros, da kann man sich doch besser Eierlikör von kaufen.
1: Sagt unseren Heinz auch. Stramm unter einen geklauten Tannenbaum, das ist für ihn das schönste Fest.
2: Ach, trinkt Heinz wieder?
1: Nein, bloß zwischen den Jahren, da ist er den Kanonendicke.
2: Zwischen 26. Dezember und 6. Januar, ja, das geht ja noch.
1: Nee, von 6. Januar bis Weihnachten.
2: Ach, wie schön.

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0: Ein Hinweis: Die folgende Episode der FF Enterprise wird in 3D ausgestrahlt. Bitte setzen Sie jetzt die hierfür vorgesehenen rot-grünen Kopfhörer auf.
1: Der Äther, unendliche Weiten. Dies sind die Abenteuer der FF Enterprise, die mit ihrer 90-Mann starken Besatzung unterwegs ist, um neue Welten zu erforschen, neues Leben und neue Zivilisationen. Viele Lichtjahre von der Realität entfernt dringt die FF Enterprise in Galaxien vor, die nie ein Mensch zuvor gehört hat. Oh!

0: Hält sie?
1: Ach, guck, alter Schisshase. Wir sagen höher.
2: Oh. Leider verloren, Hans-Jürgen. Oh. Höher als ein Ass geht es ja auch gar nicht.
1: Ja.
2: Nun egal. Schauen wir mal auf den Punktstand. Flora, bitte, wie steht's?
3: Ja, Hugo Egon, die Mannschaft der FF Enterprise verliert durch dieses Spiel weitere 4 Millionen Punkte. Außerdem setzte sie davor beim Gemüseballett auf Knoblauch, Porree und Gewürzgurke und verlor dabei 12 Millionen. Das macht insgesamt jetzt genau 17,8 Punkte für die FF Enterprise. Es führt also immer noch mit 34 Milliarden Punkten die Damenkegelriege der Friseurinnung Osnabrück. Sie haben außerdem noch 2 Planetenpunkte.
2: Ja, dann wird es wohl auch langsam Zeit für die FF Enterprise, oder? Wie wär's, Captain? Du könntest ja jetzt mal ein paar Punkte machen, wenn du zum Beispiel deine Stiefel und die Socken ausziehst.
0: Interessanter Vorschlag. Lassen Sie mich darüber nachdenken.
2: Tja, so viel Zeit haben wir leider nicht. Spock. Spock, was ist mit dir? Lässt du die Ohrenstrapse fallen?
4: Nein, daran habe ich kein Interesse.
2: Nun, dann bleibt ja nur noch der Hans-Jürgen. Also Hans-Jürgen, wie steht's mit dir? Ziehst du dich für uns aus?
5: Ja, aber ich bin noch schon ganz nackt, ey.
2: Ach ja, richtig. Hatte ich ja gar nicht gemerkt. Dann allerdings hat die FF Enterprise endgültig verloren. Oh. Wir verabschieden uns für heute, wie immer, mit dem großen Finale und unserem Gemüsegirl.
6: Boah, guck dir die an,
7: Oh. Die sind gut im Verhältnis.
6: Oh ja, alles voller Mädchen, ey.
7: Seht bloß mal, dass in meinem Bett auch noch welche sitzen.
6: Dann sag aber bloß Bescheid, ey. Du Spock, sag mal ganz ehrlich, ne? Was sagst du zu der Sendung, ha?
7: Nur eines, als ich zum ersten Mal im Leben glücklich war.
6: Oh, faszinierend, ey.

0: Daniel, komm selber, Mann.
1: Entschuldigung. Hallo, Herr Prinz. Sie sollten dort besser konkret nicht urinieren.
2: Ach, was? Halt's Maul oder ich knüppel dich um. Hä?
1: Sicher, sicher, Herr Fürst. Ist Ihr gutes Recht, aber ich würde trotzdem nicht gegen den Pavillon pinkeln.
2: Ach, jetzt mach schon dein Foto und verpiss dich. Kann hier strömen, wo ich will. Bin der Welpenprinz von Hannover. Ne? Das ist meine Stadt. Ich markiere nur mein Revier, jawohl. Jetzt fresse.
1: Nun gut, Eure Hoheit. Dann gehe ich jetzt wohl besser. Hä? Aber wenn Sie mich fragen, dann sollten Sie besser trotzdem nicht gegen den Stromkasten pieseln, ne?
3: Das war aus der Reihe Große Momente der Weltgeschichte. Ernst August von Hannover pinkelt gegen den Pavillon des türkischen Elektrizitätswerks. Gegen Abend Expo-Gelände Hannover, kurz nach dem Blasentee.

0: General Canasta! Wo sind Sie, General? General!
1: Ja, Sergeant, hier bin ich. Muss nur noch abschütteln. Was gibt es denn?
0: Die Indianer kommen. Sie sind nur noch 2 Meilen von unserem Camp entfernt. Es müssen ein paar Tausend sein, Sir. Ja,
1: Sergeant Tackle, so machen Sie sich mal nicht in die Satteltaschen, ne? Das wird einfacher als einen Büffel zu kastrieren.
0: Aber General.
1: Diese Uniformen. Irgendwas kneift an Ihren Schritt. Geben Sie mir mal Ihre Hand, Sergeant.
0: Gern, Sir. Aber sagen Sie, General, sind Sie denn gar nicht aufgeregt? Dies ist das allererste offizielle Treffen von Weißen und Indianern. Hiervon hängt Krieg oder Frieden ab. Und die Pedigripal-Indianer sollen ein sehr gefährliches Volk sein.
1: Ach was. Häuptling Bubender hier, so ist ein ganz reizender Mann. Die Verträge für den Landraub, die Landübergabe sind abgesprochen. Da kann nichts mehr schief gehen. Die Indianer haben sehr großen Respekt vor dem weißen Mann.
0: Ja, wenn Sie es sagen, General. Ja. Und kann ich jetzt übrigens wieder meine Hand aus Ihrer Hose nehmen, Sir?
1: Ungern, Sergeant, ungern. Was? Ach du ja. Hi, Häuptling, Hubarsch.
2: Hirsch.
1: Ja, selbstverständlich. Ja.
2: Ehrenvoller Häuptling, der Pedigree-Pal-Indianer sein Stolz, friedlich mit weißem Mann verhandeln zu dürfen.
1: Ja.
2: Wenn ich da vorstelle, meine Frau blöde Kuh.
1: Aber die Erde.
2: Und meine Tochter macht's mit jedem.
1: Ma'am, edler Häuptling, kommen wir zum Geschäft. Hier sind die Verträge. Sie haben sie ja schon von Ihrem Stammesanwalt, debiler Hund, prüfen lassen.
2: Sicher, sicher. Verträge seien gut. Wir gehen in Reservat in Frieden und geben euch unser Land und unsere Würde.
1: Genauso, ja.
2: Dafür bekommen pro Hektar eine Beutel bunte Glasperlen und eine 6er-Pack Diätpillen.
1: Ja, aber nicht zu vergessen die Gastrolle in Der mit dem Wolf tanzt, nicht?
2: Gut, dann wir können unterschreiben. Gib mal Kugelschreiber, blöde Kuh.
3: Hallo?
2: Was ist?
1: Ich hab nichts gesagt.
3: Hallo, Herr Rothaut und Herr Bleichgesicht. Ich bin Herr Hardyoven und ich komme noch mal ganz zufällig hier vorbei, um Ihnen ein klitzekleines Geheimnis zu verraten.
1: Ja, also später vielleicht, junger Mann, ja? Lassen Sie uns erstmal ganz kurz hier die Dokumente unterschreiben.
3: Das Geheimnis meiner Sendung, das Frühstück.
1: Uff.
3: X-Radio, wenn ich das, bevor Sie unterschreiben, einmal ganz schnell erklären dürfte. Es liegt nämlich in seiner behirngeschonenden Verkömmlichkeit.
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5: Gerichtet deine Bleichgesicht an! Tod und Verderb, deine Bleichgesicht aus einem widerlichen Nervenärsche!
1: Aber Häuptling!
5: Tote!
1: Wir machen Sie doch keinen Fehler! Wir sind doch gar nicht alle so! Ehrenworte, Häuptling Leo!
3: Hallo, die Herren? Ich war doch noch gar nicht fertig! Hallo? Hallo?
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0: Sie reiten für Freiheit und Gerechtigkeit. Die drei Musketiere. Heute
1: die Hörer.
2: Ey, ey, komm mal her. Na, riechst du nichts? Riech mal, komm mal her, riech mal. Riech das mal.
3: Riecht ja ekelhaft. Was ist das denn hier?
2: Ich weiß nicht, aber ich glaube, da war wieder so ein fauler Witz von den Musketieren.
1: Das war eine wahnsinnig selbstkritische Folge der drei Musketiere.

0: Der kleine Tierfreund.
1: Wenn die ersten Nachtfröste übers Revier gezogen sind, der Bodenbewuchs im Feldgehölz in sich zusammengesackt ist, beginnt die Jagd auf den roten Freibeuter. Mit dem scharfen Deckel an der Seite geht's zur nächsten SPD-Zentrale. Ein Unterstand im städtischen Grün auf der gegenüberliegenden Straßenseite ist schnell gefunden. Jetzt heißt es geduldig warten, bis einer der roten Burschen den Bau verlässt. Hier gibt es keine Bequemlichkeit. Der Jäger muss ständig darauf gefasst sein, dass ein roter Wisch aus der Röhre fährt, geschickt jede Deckung nutzend in der Fußgängerzone verschwindet. In einem solchen Moment heißt es, Flinte hoch, mitfahren und sich freuen, wenn der Sotz ratschlagend im Dampfe liegt. Hat sich der Bursche allerdings in seinem Bau verschanzt, muss der Teckel einfahren. Dazu klingelt man am Eingang, wartet, bis der Summer das Schloss freigibt und lässt den bissigen Raubautz durch den Türspalt flitzen. Wer einmal miterlebt hat, was ein gut geführter Teckel in einem Sozi-Bau anrichten kann, der weiß diese Art der Jagd zu schätzen. Schon nach wenigen Minuten fliegen die Fenster auf, Akten flattern auf die Straße und hier und da kreischt eine Quotenfähe, wenn Waldmann seine Meinung zum Solidaritätszuschlag auf die Hundesteuer kundtut. Auch wenn man nicht zum Schuss kommt, so ist die Baujagd auf den roten Räuber mit scharfen Teckeln ein waldmännischer Hochgenuss. Auch andere Parteibaue sind bejagbar in den Wintermonaten. Für den Öko empfiehlt sich das flinke Frettchen, die Schwarzkittel brauchen die Ansprache durch den Rottweiler-Rüden und für den Liberalen bleibt oft nur die Nachsuche mit dem Schweißhund. Bis zum nächsten Mal, ihr kleiner Tierfreund.

0: Und jetzt die Lemkes. Eine Familienserie in vielen Teilen mit Papa Grappa Lemke.
1: Hallo.
0: Mit Fernet Lemke. Das finde ich echt nicht gut. Mit Bianca Lemke.
2: Hab schon, Freund.
0: Und Mutter Lemke.
3: Ach, wie sehen meine Hände wieder aus?
0: Und jetzt viel Spaß mit den Lemkes.
3: So manchmal muss ich dran denken, wie schön das doch war, als ich mit Bianca schwanger war.
2: Auweia, jetzt wird Mama sentimental. Ich hab schon einen Freund, da gehe ich jetzt mal lieber hin.
3: All die Mühen und Plagen, es war egal. Jeden Tag wurde mein Bauch ein wenig dicker. Die Schwangerschaftsstreifen, die Übelkeit, der große Hunger, der Haarausfall, die braunen Zähne, die Kleider passt nicht mehr, die Akne und trotzdem.
1: Mama.
3: Ja, Papa?
1: Mama?
3: Ja?
1: Bist du etwa schon wieder schwanger, haben, tun, gemacht haben können?
3: Nein, wieso?
1: Du siehst wieder so aus, du konnt haben, werden.
0: Auf die nächste Folge von Familie Lemke. Schon bald in diesem Radio.

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0: Silja guckt und Gitta schießt er ihn gleich.
1: Ah ja, und dann wird er sich in der Stadt niederlassen. Wetten?
0: Seine Frau wird einen Saloon aufmachen und er wird eine Rinderherde haben.
1: Ja, ja, Mann. Weißt du, immer nur Western. Ich kann es nicht mehr sehen.
2: Das war aus der Reihe Große Momente der Weltgeschichte. Der Pornofilm wird erfunden. Einfach nur zur Abwechslung. Damals, nach 30 Jahren Westernfilmen und 20 Jahre vor der Talkshow.

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1: Lassen Sie alle Türen und Fenster auf, damit der Täter mühelos einsteigen kann. Räumen Sie Möbel und herumliegende Kleidungsstücke möglichst beiseite, damit der Täter nicht stürzt. Achten Sie ferner darauf, dass alle Alarmanlagen abgeschaltet sind. Beseitigen Sie strenge Gerüche mit Raumspray in diversen Duftnoten, damit auch für Ihren Täter ein anheimelndes Raumklima geschaffen wird. Nun wünschen wir Ihnen noch viel Freude und einen netten Abend mit Ihrem Kriminellen. Übrigens, vergessen Sie nicht, die Leiter ans Fenster zu stellen.
0: Das war der aktuelle Fensterservice Ihrer Kriminalpolizei. Ein kleiner Tipp an unverheiratete Damen. Genießen Sie doch zwischendurch mal einen kräftig herben Einbrecher. Der ist wild und erschreckt.
2: Ladies and gentlemen, this is Mambo number 5.

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1: Ja, was ist jetzt schon wieder los? Hier ist Frühstücksradio. Pavian Meyer zum Brochterbecker am Apparat.
2: Ey, bist du vom Frühstücksradio?
1: Ja.
2: Ey, super. Finde ich total gut, was ihr macht. Ey, echt total super, ey.
1: Du, nicht das schlecht. Ist endlich mal ein Fan von uns, netter der hier Kerl, anruft. Ja. Er sagt, ja? Er findet uns geil.
0: Da sind wir doch auch irgendwo,
1: ja,
0: nicht?
1: Ja.
0: Pavi, altes Haus.
2: Ey, sag mal, macht ihr das alles selber?
1: Ja, ja,
2: finde ich oberratten geil, ey.
1: Ja, das machen wir alles selber. Ist nicht nix, einfach, aber man tut, glaubt, was man kann.
0: Ja,
1: nicht.
0: Ja, immer das Beste.
2: Ich höre jedes Mal Frühstücksradio, wenn es kommt. Volle Kanne, ey. Schön, die laufen ja alle total aus dem Haus, wenn ja ich das höre. Ey, meine doofe Schwester und alle, ey. Das wollte ich euch nur mal sagen, wie dankbar ich euch bin für eure super Sendung.
1: Ja, ja.
2: Die Apps echt alle total
1: an,
2: ey, total beknackt.
1: Ist nicht wahr.
2: Ich mach's auch gleich aus. Sind alle weg jetzt und ich kann meine Marianne Rosenberg-Scheiben auflegen. Ey, super.
0: Lief jetzt auf, Pavi. Lief jetzt auf, blöder Hund.

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3: Okay, du hast eine eigene Radiosendung, Mike, hat der Boss zu mir gesagt. Die beiden Fertigen, die ja sonst moderaten, sind abgängig. Warum nicht? Warum soll nicht mal der gute alte Mike in ein neues Business einsteigen? Schließlich habe ich schon vieles gemacht in meinem Leben. Ich habe mal 5 Tage drüben in Amiland gelebt. Eine irre Erfahrung mit total crazy people. Ich habe auch schon mal gemodelt in einem Spot für alkoholfreien Whisky. Mir war noch tagelang schlecht von dem Zeug. Okay, warum soll so ein Typ, der mit allen Wassern gewaschen ist, nicht mal eine Radioshow moderaten? Okay, folks, here we go. Hier ist der erste Titel aus meinem privaten Plattenschrank.

Liebe Gemeinde, unsere Kirche soll schöner werden. An diesem Wettbewerb sich zu beteiligen, war für uns in der Gemeinde St. Gericke in diesem Jahr natürlich ein besonderes Anliegen und, wie man sieht, auch von Erfolg gekrönt. So werden wir als Landessieger die Altmark bei den deutschen Meisterschaften Kirchenmasters 91 in Speyer vertreten. Bis dahin gibt es aber noch viel zu tun. Natürlich war es im Sinne des Allmächtigen, die gesamte Sakristei zu einer Steilwandkurve umzurüsten und neben der von Herrn Colani freundlicherweise neu gestalteten Suzuki am Kreuz auch ein paar christliche Gartenzwerge mit ihren Maschinen zu einer ungezwungenen Schar Motorradjünger zu gruppieren. Aber wir sollten noch einmal in uns gehen und uns fragen, ob wir, die Gemeinde St. Gericke, nicht vielleicht einen anderen Werbepartner für die Freiflächen unseres Altars suchen sollten, als ausgerechnet ein Herrenmagazin. Frauen, so wie Gott sie schuf. Das ist ein schöner Slogan, doch sollten wir vor allem eins nicht vergessen, die Beichte. Der Herr sprach, es werde Licht und somit sind die Sonnenbänke in den Beichtstühlen hervorragend untergebracht. Doch die Jury gibt zu bedenken, dass sie dort möglicherweise nicht den erhofften Ertrag bringen, wie der gute, alte Klingelbeutel. Einen großen Schritt weitergekommen sind wir auch beim Ausbau der Kapelle. Die hervorragende Anregung unseres werten Küsters, die Rechte am Weihwasser der Firma Giorgio Armani zu überlassen, hat es uns ermöglicht, auch noch einen zweiten Squash-Court in der Kapelle einzuplanen. Und schließlich und endlich können wir beim Bundeswettbewerb darauf vertrauen, dass unsere Idee, die Messdienerplätze in diesem Jahr ausschließlich Mitgliedern des hiesigen Motorradclubs Hells Angels zur Verfügung zu stellen, nicht nur etwas mehr Leder auf den Altar und die Kirchenbänke gebracht zu haben, sondern auch wieder Leben in unserer Messen. Ich möchte euch bitten, jetzt aufzustehen und gemeinsam das Lied anzustimmen. Gesangbuch, Seite 428, Lob preiset den Hobel.

Wenn du ein angesagter Radioman bist, sozusagen The Voice on Air, schätze mal, da werden die Schlüpfer reihenweise feucht. Würde mich nicht wundern, wenn sich die Hasen wäschekorbweise beim Sender melden, um mal zu checken, wie man an diese obergeile Voice rankommen kann. Aufreißmäßig ist ein Job in den Medien erste Sahne. Charlie aus dem Tabu hat mal als Frontfresse für eine Tiersendung auf TM3 gejobbt. Hündinnen suchen ein Zuhause. Danach konnte er jede haben aus dem Tierheim. Als Medientyp brauchst du nicht mehr die Ochsentour runterreißen, weißt du, den Hasen zusülzen, anfluten und flachlegen. Da zeigst du dich einfach auf dem Set und nimmst dir, was du brauchst.

0: Hören Sie jetzt in unserem Programm Frau Anneliese.
1: Oh, was ist das doch unangenehm. Mal gut, dass Sie mich nicht sehen können. Ich gehe auch schon seit 2 Tagen nicht mehr vor der Tür. Hat mir doch eine Wespe in die Nase gestochen. Oh, ich wollte an den Kuchenreste von letzte Woche riechen, ob die noch gut sind und man die noch einen anbieten kann, nicht? Wenn Frieda mal so vorbeiguckt. Jedenfalls, ich riech ordentlich an der schrumpeligen Buttercreme und vom Such erfasst fliegt mir das Viech doch direkt in Nasenloch und sticht derbe zu. Könnte man bald einen Nasenring durchstecken, aber mit diesen angeschwollenen Zinken erregt man auch schon so genug Aufsehen. Alle lachen sie einen aus und unseren Heinz sagt, ich sehe aus wie mein Krüger. Schön ist das nicht. Früher schwoll das längst nicht so doll an nach einem Wespenstich. War noch nicht so viel Gift in den Tieren drin und außerdem wurde man auch gar nicht so oft gestochen, weil wir beim Kaffeetrinken immer unseren Opa direkt neben den Frankfurter Kranz festgebunden haben, ja. Und unser Dieter, wie der noch klein war, wenn dem mal eine Wespe auf den Teller flog, dann spießte der die einfach auf oder schnitt auch schon mal eine durch und stopfte sie sich alle mal in den Mund. Lecker, lecker, sagt er dann immer. Och, was war das niedlichen Jungen, nicht? Bloß das Knacken zwischen den Zähnen, das konnte ich damals schon nicht gut haben. Ich hab schon zu unserem Heinz gesagt, seit der Junge nicht mehr zu Hause wohnt, ist das doch mit der Wespenplage immer schlimmer geworden. Wackeln unschuldig mit ihren geringelten Hinterteil und rammen ein, hast du nicht gesehen, den Stachel ins Fleisch. Ja, gelb ist die Farbe der Falschheit, das hab ich immer gesagt. Und wenn heute noch einer kommt und mein Krüger zu mir sagt, dann kriegt der einen

Wie heißt diese Sendung hier überhaupt? Frühstücksradio? Bullshit. Sie heißt ab heute Mike's Magic Show. Hier geht's ab heute um Lifestyle, if you know what I mean. Um die angesagten Sachen in der Scene. Fangen wir an mit dem Drink der Season. Caipirinha und Tequila sind mega out. Der City Surfer tunt sich heute einen Cozza Bluto Catapetl rein, ja? Das ist ein mexikanischer Schnaps aus gebrannter Liguan-Scheiße. Du kippst ein Drittel von dem Gift in ein Halbliterglas, füllst auf mit Sauerkrautsaft und sprühst eine Haube aus Schlagsahne obendrauf. Eine Portion von dem Zeug. Und du bist geil wie ein Pavian in der Todeszelle. Dann hast du genau 10 Minutes, um ein amtliches Huhnflach zu legen. Danach sucht der alte Leguan.

an den Notausgang aus deinem Körper und ich schätze mal, ein Typ, der kotzt wie ein todkrankes Maultier, turnt die Ladies etwas ab.

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1: Moin, Apostoa.
2: War das schön gewesen, Wunder?
3: Sind alle erkältet.
2: Und wie ist bei euch?
4: Und du den Mund.
3: Soll wieder schlechter werden morgen.
2: Das sag auch, Mann.
5: Wenn man die Bunkenstädter fragt, was denn wohl das größte Amüsement der Dörfler sei, so wird der eine sagen, das Feuerwehrfest natürlich. Ein anderer wird scheinheilig die Bibelstunde bei Familie Knosser anführen. Doch der wahre Spaß, zumindest der männlichen Dorfbewohner, den wird einem niemand verraten. Es ist die Querrille auf der Hauptstraße in Höhe der Schankwirtschaft von Schulten-Wilhelm. Einst hatte sie der alte Gastwirt Hinrich Schulte durch die Straßendecke gezogen, um den Urin seiner Gäste gegenüber in den Graben zu leiten. Nun verfügte der Lindenkrug schon seit etlichen Jahren über eine moderne Jauchegrube, in die die Gäste direkt hineinplattern konnten. Doch die Querrille über die Straße war geblieben. Daran hatte auch die gebundene Schwarzdecke, die 1968 im Zuge des grünen Plans überall im Dorf den Schotter verdrängte, nichts ändern können. Was war es denn nun, dass die Bunkenstädter so magisch hinzog zu ihrer Querrille? Setzen wir uns doch einfach mal an einem lauen Abend zu den anderen Gästen von dem Dorfkrug auf die Terrasse. Was war das? Warten wir den nächsten auch noch ab. Da kommt er schon, es ist der alte Nickisch, Vater des ortsbekannten Busunternehmers, steinreich, aber geizig wie eine Kompanie Schotten. Er fährt immer noch sein altes Motorrad, mit dem er im Winter 45 vor den heranrückenden Russen aus Schlesien geflohen ist. Mal hören, wie er über die Querrille tuckert. Dasselbe wohlige Stöhnen beim Passieren der Unebenheit. So geht es an warmen Sommerabenden die ganze Zeit. Die komplette männliche Bevölkerung Bunkenstädts fährt die Dorfstraße rauf und runter, um möglichst oft die Querrille bei Schulten-Wilhelm zu passieren. Ihr Geheimnis ist, obwohl es kein Bunkenstädter jemals einem anderen gegenüber zugeben würde, recht einfach zu ergründen. Wenn man mit ca. 30 km/h die 25 cm hohe Schwelle überfährt, so ist das just der Kick, der zu einer wenn auch sehr kurzen, aber dafür sehr preiswerten Kontraktion der männlichen Prostata führt. Ein Phänomen, das in der medizinischen Fachliteratur auch unter dem Namen Orgasmus bekannt ist.

0: Okay, hier ist wieder der gute alte Mike am Mikrofon. Hier ist die Magic Mike Show mit der coolsten Musik, den coolsten Lifestyle-Tipps und den oberangesagten Angrabehinweisen für den Sommer. Und hier ist schon der erste Tipp für den amtlichen Hasenaufriss. Hey, fahr nicht zur Eisdiele, fahr zur Dönerbude. In der Eisdiele sitzen zwar die schärferen Chicks, aber die Geräte, die nachmittags Kebab fressen, brauchen's nötiger. Okay, du parkst dein mintfarbenes Cabrio im absoluten Halterverbot oder quer auf der Krüppelfläche. Damit sagst du den Tierchen, dass du irgendwo independent bist, ja? Dann fragst du das hässlichste Huhn, das du entdecken kannst, wie es mit einem kleinen Ausritt wäre. Okay, fette Fleischschwachverkäuferinnen sind nicht der Mega-Hit, aber du musst nur einmal fragen. Im Handschuhfach hast du eine gekühlte Flasche Contrasecco, das ist Sekt mit Korn. Die schüttest du in das Huhn rein, bis die Deckstarre eintritt. Wenn das Gerät sturmreif geflutet ist, nebelst du sie so lange mit Raumspray ein, bis du die Zwiebeln vom Döner nicht mehr riechst. Okay, Bruder. Jetzt ist die Zeit gekommen, wo es für dich ans Ernten geht. Du fragst sie, ob sie nicht noch eine Freundin hat, die irgendwie ein bisschen amtlicher aussieht.
1: Wir sind gut drauf und fahren zusammen zur Arbeit.

0: Ja, gestern haben Mutter und ich zum letzten Mal den Rasen gemäht in diesem Jahr. Es war ein bisschen wie ein kleiner Abschied.
1: Wovon?
0: Naja, irgendwie vom Sommer. Mutter und ich machen da immer eine kleine Feier draus. Wir nehmen das Mähgut.
1: Das was?
0: Naja, die Späne von dem Rasen oder wie die heißen. Und dann bewerfen wir uns damit. Mutter ist aber ganz keck. Ihr solltet sie sehen wie ein junger Backfisch.
1: Der Knabe hatte doch echt nicht mehr alle. Sitzt mit seiner vermoderten Eulen im Garten und schmeißt sich Gras an den Kopf.
2: Holgi, meine Brüder, also Gistram, Gisbert und Giselherr, ne? Also meine Brüder und ich, wir haben uns als Kinder auch immer dicke Klüten an den Delz gezeffert.
0: Oh, wie schön, das erklärt natürlich vieles. Nur der alljährliche Rasenabschied, den Mutter und ich begehen, ist doch wohl etwas anders geachtet.
1: Das glaube ich auch, dass du anders geachtet bist, Holgi.
0: Grob schlächtiges Gesindel. Ich erzähl euch nie wieder was von zu Hause.
1: Würde ich aber gerne hören. Zum Beispiel eine Story vom alljährlichen Terrassenabschied, wenn du und Mutter euch die Waschbetonplatten an die Rübe ballert.

0: nicht, das warm heute. Das glaube ich, ziehe mir mal eben den Slipper aus.
1: Warte mal, Kalle, reiß doch lieber das Fenster auf.
0: Es meine überhaupt nicht, dass es im März warm ist, sondern draußen, wo die Sonne scheint.
2: Wie wär's denn dann, wenn du deinen Schlüpfer im Auto anbehältst, Gysi?
1: Und bitte schön, dich deiner Dessous erst in unserer Abwesenheit entledigen mögest.
0: Seid ihr blöd? Es kann mir doch nicht auf der Parker von der Fleiße den Slipper ausziehen.
1: Warum muss das Unterbeinkleid denn überhaupt weichen? Der thermische Gewinn ist doch beileibe marginal.
0: Was labert der Doofe da? Ist es wieder mal versaut?
3: Holgi sagt, Unterhose nix hält warm, darum ohne Unterhose nix kalt. Logisch.
1: Danke, Jaroslav.
0: Dann habt ihr meinen aber noch nicht gesehen. Pass auf. Hier. Das ist er.
1: Ach du mein Lieber, mein Vater. Was ist denn das? Sacklein mit Filzfutter?
2: Heilige Scheiße, wo gab's denn die? Bei der russischen Weiberarmee?
0: Nee, von meiner Oma. Und das habt ihr an, weil es gibt nämlich so viele Binden auf dem Markt. Und es kann es einfach nicht entscheiden, welche es nehmen soll. Und da hab ich einfach alle...
3: Gysi, lass Schlüpfer an oder ich schlage auf Gysi drauf.
1: Ich mach mit. Oh yeah.
4: 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Was trägt das Huhn? Okay, am besten nix. Aber solange sie noch stehen, darf schon mal ein hauchdünner Fummel um die heißen Lenden hängen. Total angesagt sind bei den Bräuten in dieser Season Klamotten aus der Altkleidersammlung. Weißt du, der Kosovo-Look. Hässliche Polyacrylpullover aus der Red Cross Collection. An den richtigen Stellen kaputtgerissen. Mach mir die Flüchtlingsschlampe. Das hat was von unschuldig vertrieben von bösen, bösen Männern, ja? Aber dennoch gut drauf und willig. Als Typ wird da voll der Beschützerinstinkt abgefragt. Du kannst da als knallharte Bodentruppe einreiten und der geilen Tussi deine Hellfire-Rakete zeigen. Hey Girls, wenn ihr dabei sein wollt, ja? Beim amtlichen Look, dann wühlt schon mal die Container durch. Von Calvin Klein und Joop sind die Klamotten in 2 Wochen irre teuer.

0: Gesi.
1: Aber es hat doch überhaupt noch nichts gesagt.
0: Das war doch aus der letzten Folge.
2: Mir passt der Umgangston in dieser Gruppe schon lange nicht mehr.
0: Halt du erst recht dein Maul, Holgi.
1: Genau, als Maul, Holgi.
0: Als Maul, Gesi.
1: Aber es hat doch bloß zu Holgi gesagt, er soll sein Maul halten.
3: Als Maul, Gesi.
0: Maul halten, Pole.
2: Haltet mal alle zusammen euer Maul. Das wäre am besten.
1: Halt's Maul, Holgi.
0: Hey, Gesi, hab ich nicht gesagt, du sollst dein Maul halten?
3: Hey, Kalle. Yeah.
0: Was ist los, Jaro?
3: Halt's Maul.
4: 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Lifestyle on Air für alle, die auch in diesem Sommer vorne sein wollen. Du brauchst, wenn du nach draußen gehst, ein Parfüm, das die Eulen auf die Matratze wirft. Wenn du selbst eine Eule bist, muss dein Geruch brettern wie Sahnesteif. Kein Typ, der dir näher als 10 Meter kommt, darf noch Herr seines kleinen Freundes sein. Für uns männliche Profis gibt's nur eins: Doseneber. Das Grundprodukt stammt aus der Schweinebesamungsforschung. Wenn du der Sau Doseneber auf den Rüssel sprühst, steht sie begattungsreif im Stall. Genau das Zeug besorgst du dir beim nächsten Reifeisenshop. Verfeinerst es mit einer Messerspitze in Teamspray, damit der Eber nicht mehr so durchriecht, und jagst es dir in die Achselhöhle. Hey Bruder, du wirst sehen, die Tanten fallen um wie die Scheißhausfliegen.

0: Hör mal, welche Schnitten findest du eigentlich scharf, Pisseltrinker?
1: Ich meine kurz, jede Frau hat was spezifisch Reizvolles und...
0: Quatsch, Vollidiot. Manche sehen so scheiße aus, da fallen die Hundeflöhe aus dem Rock. Vor Ekel.
1: Aber es zählt doch nicht nur die äußere Gestalt.
0: Was denn sonst? Der Wurm erkennt kein Abitur.
1: Wie bitte?
0: Hast du etwa schon mal irgendeine Tacker-Szene in Film gesehen, ne? Wo man wegen Robert Redford, ne, die Hilde auf den Rücken schmeißt und fragt:
2: Hör mal, Schnitte, hast du die Hochschulreife?
1: Nein, aber so meine ich das ja auch nicht, Kurt. Sicherlich kann auch eine schulisch weniger geförderte Frau viel Herzensbildung wettmachen, was ihr womöglich an oberflächlichen, primitiven, sekundären Geschlechtsmerkmalen gebricht.
0: Lieber Schmull und Fett als ein Bügelbrett.
1: Was?
0: Hat Eilert immer gesagt auf der Bretterpenne. Eilert, der Praktiker. Ne?
1: Ja. Sag mal, Kurt.
0: Ja?
1: Wie kommen solche verwarteten Drecksäcke wie du und Eilert eigentlich dazu, sich ein Urteil über Frauen anzumaßen? Hä? Habt ihr eigentlich mal in den Spiegel geguckt?
0: Wozu?
1: Damit ihr seht, was für eklige Scheißhäuser ihr seid.
0: Na und? Uns will doch auch keiner tackern. Wir können da aussehen, wie wir wollen.
1: Aber die Frauen, nicht? Aber die Frauen. Bloß, weil so stinkende Paviane wie du und Eilert Spitzzeit wie ein Iltis im Knast, müssen die sich von euch taxieren lassen. Die finden das vielleicht gar nicht so toll.
0: Ja, das nehme ich auch schwer an. Wer will schon durch den Rost fallen? Ne?
1: Quatsch, Kurt. Die scheißen einfach auf das Urteil von zwei widerlichen Typen, egal ob gut oder schlecht.
0: Wen interessiert die Meinung der Apfelsine über die Handlungsklasse?
1: Sag mal, gut.
0: Ja?
1: Hast du schon jemals in den Frauen etwas anderes gesehen als nur ein Konsumprodukt?
0: Ja, schon oft.
1: Sei Dank. Ich wusste, Kurt, du bist gar nicht so ein widerliches Schovi-Schwein, nicht? Nee, Kurt, du?
0: Ja.
1: Frauen sind keine Ware, die man nur konsumiert und genießt,
0: das
1: nicht?
0: Das stimmt. Ja.
1: Eben, Kurt, eben, ne? Ja,
0: das stimmt.
1: Ich wusste es.
0: Viele jedenfalls nicht, ne? Die sehen so scheiße aus, die kannst du in eine Tonne hauen.

Hey Folks, immer noch am Mic, der gute alte Mike selber mit seiner Magic Show am Sonntagmittag bei OK. Wenn du jetzt um diese Zeit schon wach bist, Bruder, dann läuft irgendwas falsch in deinem Liebesleben. Normalerweise müsstest du jetzt im abklingenden Koma einer Flasche Hans Wanderer dahindämmern und zwischen deinen Stelzen hingen die ausgemolkenen Säcke einer heißen Nacht. Falls das bei dir nicht der Fall ist, ja, dann brauchst du nichts dringender als die Ratschläge vom guten alten Mike. Du hast noch eine Chance. Auch der Sonntagnachmittag bietet dem Aufreißer noch die ein oder andere Sache. Die ausgelutschten Hasen aus der Saturday Night kannst du natürlich abhaken. Aber die Hühner, die keinen abgekriegt haben in der Nacht, warten nur darauf, von dir abgegriffen zu werden. Auf ihrem Frust surfst du direkt zwischen ihre Schenkel. Der gute Mike sagt dir gleich, wie's geht, das amtliche Pflaumenpflücken am Sonntag.

0: Okay.
1: Hör mal, das Pflaumenpflücken, ne? Das erinnert mich an was.
0: Ja, ich sag es lieber nicht kurz. Ich kann es mir schon vorstellen, nicht?
1: Nee, das erinnert mich daran, wie ich einst als kleiner drei Bierkisten hoch einem alten Jachthund von hinten an die Klöten packte.
0: Ja, interessant.
1: Ja.
0: Übrigens,
1: ja.
0: Du solltest die Pflaumen in den Eimer reintun und nicht die Kerne, Kurt.
1: Ja. Und wieso?
0: Wieso?
1: Ja.
0: Weil Gertrud heute für uns einen Pflaumenkuchen backen will und keinen Kernekuchen.
1: Wer am weitesten spucken kann, Ferkel.
0: Aua! Au! Ins Auge, Kurt! Du hast mir genau ins Auge gespuckt. Aua! Verdammt nochmal, Kurt, hör auf! Aua!
1: Verweichlichte Drecksau! Der Serber, ne? Der spuckt noch mit ganz anderen Sachen. Na,
0: wir sind hier aber auch auf einem Pflaumenbaum und nicht in Bosnien.
1: Hör mal, es gibt keine begrenzbaren Krisenherde mehr, haben so eine Meldung gesagt.
0: Ach ja, toll. Und das heißt, weil der Serbe in Bosnien rumballert, darfst du mich hier mit Pflaumenkern vollrotzen, ne? Du hast sie doch nicht mehr alle, Kurt.
1: Ruf doch die UNO.
0: Aua!
1: Bisse Trinker. Die kommen dann mit ihren kleinen Fiats und lassen sich auch anspucken.
0: Ja, meinst du, nur weil ein asozialer Säufer...
1: Vorsichtig, ja? Alkohol ist eine Krankheit, ja? Da spottet man nicht drüber, ne? Und außerdem schmeckt er recht lecker.
0: Ja, also gut, du meinst nur, weil ein kranker Drogengourmet meinetwegen im Pflaumenbaum sitzt und Kerne durch die Gegend spuckt, kommt die UNO? Aua! Au! Jetzt reicht es mir aber, Kurt! Hör endlich auf, mir Kerne ins Gesicht zu rotzen! Das ist ja widerlich!
1: In der Kernenergie liegt unsere Zukunft.
0: Aua! Also, mir reicht es jetzt. Ich kletter jetzt runter. Dann nochmal.
1: Hoppala.
0: Aua.
2: Okay. Alle mal herhören, die noch was löten wollen heute Nachmittag. Meine Show ist gleich vorbei und ihr braucht eine sinnvolle Anschlussbeschäftigung. Also los. Ihr schmeißt euch in eure Lederklamotten und latscht zum nächsten Harley-Vermieter. Hat er keine Harley, dann nehmt irgendwas anderes und leiht euch eine Harley-Jacke. Die Hühner sind eh zu blöd, um den Unterschied zu merken. Damit schickt ihr in die City und fragt das erste halbwegs akzeptable Material, ob ihr es noch bis zur Lindenstraße durchnehmen dürft. Okay, entweder ihr kriegt jetzt den amtlichsten Fick eures Lebens oder einen Tritt in die Eier, den ihr auch den Rest eures Lebens nicht vergessen werdet. Ich arbeite schon seit 10 Jahren nach diesem Model. Und ich hätte nie gedacht, dass Eier das aushalten. Bis zum nächsten Mal, Folks. Hasta la vista, Babies. Wünscht der gute

0: glaube, ich ziehe mir demnächst eine neue Hütte. Diese ist ja total verpickt. Überall Siff und Mompe.
1: Hab kein Wort verstanden. Was will uns der Dichter damit sagen?
2: Kalle will sich eine andere Schleuder krallen, weil diese mördermäßig zugequatscht ist und überall Miss Boko rumschifft.
1: Sag mal, bin ich so blöd oder hat man heute Nacht die Sprache umgetauscht und ich bin nicht informiert worden?
3: Kalle will sich ein neues Automobil kaufen, weil diese hier total verschmutzt ist und überall Unrat und Dreck herumliegt.
1: Na toll, der Einzige, der hier noch Deutsch spricht, ist ausgerechnet der Pole.
4: Wer ist hier Pole, hä? Wer ist hier Pole, Entschuldigung.
0: Die Hütte hier wandert nach Merseburg und dann wird zugeschlagen wie einst im Mai.
1: Was um Himmels Willen meint der Eingeborene? Ja, oh bitte.
3: Mercedes kommt auf Schrott und Kalle kauft Neuwagen.
2: Bloß damit die Geräte die Knie aufklappen, Kalle. Bloß deswegen.
0: Eine neue Hütte bringt die Tierchen in eine Stadt. Stabile Rückenlage, worauf du einen lassen kannst.
1: Hä? Bitte? Was ist los?
3: Das Lebensalter eines Automobils ist umgekehrt proportional zur Paarungsbereitschaft eventuell damit chauffierter Frauen.
1: Danke, Jaro, wenn ich dich nicht hätte.
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0: so. Das hier ist also der semi-sogenannte Bistro Ihrer Tankstelle.
1: Ja, genau, Herr Ratschowald. Hier können Sie nach dem Tanken noch alle möglichen Leckereien einkaufen. Zum Beispiel Mettbrötchen. Aber natürlich auch Mettbrötchen.
0: Haben Sie das denn überhaupt bei uns im Gewerbeaufsichtsamt mit angemeldet, dass Sie hier auch noch Lebensmittel verkaufen?
1: Also als Lebensmittel würde ich das Zeug jetzt beim besten Willen nicht bezeichnen.
0: Ja, verstehe. Was mir auffällt, ist die Farbe von Ihrem Mett.
1: Die schöne. Die ist grün, das passt einfach super zu unseren Tapeten.
0: Keine Frage, nur ist Mett ja normalerweise nicht grün, oder?
1: Nee, nicht sofort. Das muss man natürlich so eine Weile liegen lassen, bevor das so wird. Ich sag mal, von nix kommt nix.
0: Jetzt hören Sie mal, junges Fräulein.
1: Ach, also sagen Sie doch Gisela zu mir.
0: Ja, also schön, also hören Sie mal Gisela.
1: Sagen Sie doch Gisi.
0: Ja, wie auch immer Gisi.
1: Oder sagen Sie doch Hessen.
0: Warum sollte ich Sie bitte schön Häschen nennen?
1: Weil das voll süß klingt.
0: Ja, könnte mir eventuell beim Thema bleiben.
1: Und das wäre?
0: Ja, Ihr grünes Mett da, das ist doch vergammelt.
1: Von wegen. In dem Grünen stecken die meisten Vitamine. Das weiß doch jeder.
0: Hören Sie mal, ich kann Ihre Tankstelle ruckzuck wieder schließen lassen, ja?
1: Was mag das, wenn du so streng redest? Das ist voll drauf.
0: Ich will jetzt Ihren Chef sprechen, aber ganz pronto.
2: Was ist denn hier los? Belästigt dich der Mann, Gysi?
1: Noch nicht, Kalla, aber ich hoffe, er fängt bald an.
0: Gestatten Ratzoweit, Gewerbeaufsichtsamt, ich kann nicht fassen, was Sie hier für Brötchen verkaufen.
2: Wieso? Was stimmt nicht mit denen? Die sehen doch super aus. Da schnabuliere ich zwischendurch selber gerne mal eins von weg. Hier. Das musste ich jetzt ausspucken. Das war zu lecker für mich.
0: Morgen um die gleiche Zeit bin ich wieder hier. Und dann will ich einwandfreie Mettbrötchen vorfinden.
1: Ich mach nur neue, wenn die 50 hier weggefuttert wurden, ja?
0: Wie bitte?
2: Fresse, Gisela. Was hab ich dir 1000-mal über die Gewerbeaufsicht gesagt?
1: Dass da nur Arschgeigen arbeiten.
0: Was?
2: Unsere Gisela. Quatsch. Ich hab dir gesagt, dass man machen muss, was die sagen. Jaroslav?
3: Ja, Kalle.
2: Saus mal in die Stadt und besorg frisches Mett.
3: Was? Schon wieder Mett? Aber hier in Nachbarschaft habe ich doch schon alle Katzen überfahren.
0: Was hat der Mann gesagt?

0: Firma.
1: Liebe, Intrigen, Portokosten.
0: Schicksale rund um das Wirtschaftsimperium des Fritz F. Niedmeier.
2: So, jetzt hören Sie mir mal hier noch.
3: Schütze! Die sind alle vorläufig festgenommen!
4: Aber wer sind sie denn?
3: Unser Verein, liebe Frau Graumann, ist so geheim.
4: So.
3: Dass wir selber nicht wissen dürfen, für wen wir arbeiten. Und jetzt keine Fragen mehr. Die beiden da vorne kommen mit zum Verhör. Und die anderen bleiben hier in diesem Büro und rühren sich nicht von der Stelle, ist das klar?
1: Aufregung in der Firma. Markus 1 und Markus 2, offensichtlich Agenten irgendeines Geheimdienstes, sind unbemerkt in die Firma eingedrungen. Niedmeier und Schrage sind die Ersten, die Markus 1 zum Verhör bittet. Völlig verunsichert folgen sie der Aufforderung. Im Labor stehen schon einige andere Agenten, sogenannte Verhörspezialisten, und nehmen die beiden in Empfang.
3: Wo? Hier sind sie! Und seid nicht so zimperlich mit den beiden, ja, ist doch klar?
2: Hier reinsetzen, aber Dolly.
5: Aber das können Sie doch nicht machen. Das ist doch der Laborkessel. Warum können wir uns nicht wie ganz normale
6: Schrache,
5: Menschen...
6: Schrache, bitte nicht, sein sofort.
3: Schnauze! Rein da, aber zack, zack!
6: Schrache, lassen Sie nur, wir kriegen schon noch unsere Chance.
5: Na gut. Oh, ist das kalt. Wow.
6: Ja, das ist verdammt.
3: Nicht mehr lange, aus. Mein Lieber. Aber das liegt ganz an euch. So, kommen wir jetzt aber zur Sache.
1: Da bin ich aber mal gespannt.
3: Ach, das hätte ich ja fast vergessen. Der Mann da in der Sprecherkabine. Festnehmen!
1: Aber ich bin doch nur hier, der erzählt.
3: So, meine Herren, Sie werden verdächtigt, lange Jahre für die Stasi gearbeitet zu haben. Ihre komplette Firma. Und Sie arbeiten auch heute noch für diese Banditen. Was sagen Sie jetzt?
2: Lächerlich kann ich da nur sagen. Was war er? Einfach lächerlich. Schare!
6: Hören Sie auf zu lachen, Sie Idiot. Sagen Sie mal zu unserer Verteidigung, Frau Schell.
5: Lächerlich, einfach lächerlich, ja. Total lächerlich. Da sehen Sie, Herr Markus, und jetzt kommt sie.
2: Das ist ja wunderbar.
3: Blut, macht den beiden wenig Feuer unterm Hintern.
2: Ah, nein.
3: Meinen Sie denn, meine Herren, wir würden derartige Behauptungen ohne Beweise aufstellen? Meint das einer im Raum hier?
2: Haben wir auch schon mal gemacht, und zwar damals als...
3: Schnauze! Herr Niedmeier?
7: Ja?
3: Erkennen Sie das wieder?
7: Sagen wir ja. Ja, meine Güte, das ist ja meine Beitrittserklärung zum Buchclub.
3: Ja.
7: Das war vor 10 Jahren, damals an der Haustür.
3: Ja.
7: Ich mache nämlich gerne so Herrenmagazine, müssen Sie wissen. Jeden Monat habe ich dann das Neueste auf diesem Gebiet, frei Haus.
3: Und er gibt es zu.
7: Ja.
3: Er gibt es zu.
7: Ja.
3: Sehen Sie, Herr Niedmeier, nur so kommen wir weiter.
7: Aber
3: dann schauen wir uns mal an, was auf der dritten Kopie dieser Beitrittserklärung steht. Na los!
7: Ich erkläre hiermit gleichzeitig, dass ich für die Staatssicherheit arbeite, exklusiv zu den üblichen Bedingungen. Aber das hier wird doch ja nicht...
3: Sie wollen uns also erklären, dass Sie nichts davon gewusst haben?
7: Natürlich.
3: Dass die meisten Buchclub-Werber in Deutschland auch gleichzeitig für die Stasi gearbeitet haben?
7: Doch ja nicht.
3: Und Sie leugnen wohl auch, dass die Stasi in Ihrer Firma eine Verbindungsoffizierin eingeschleust hat? Ihre... Sekretärin nämlich.
7: Sie meinen doch wohl nicht, Frau Jaumann. Das kann nicht sein, das nicht.
4: Doch, Herr Direktor, er sagt die Wahrheit.

0: Frieda und Anneliese.
1: Frieda, habe ich in der Zeitung gelesen. Du, das betrifft dich und deine Familie doch auch so ein bisschen.
2: Unsere Zeitung habe nie Wöhners dies Jahr.
1: Da schreiben sie, eine Mutter haben sie das Kind weggenommen, weil sie das eine genuckt hat.
2: Mit der Dachlatte?
1: Nee, man bloß mit der Hand. Du wird immer schöner, darf man nicht mal mehr seine eigenen Blagen vertrümmen. Und da dachte ich noch so an euren Anita.
2: Was? Aber Ehefrauen, die darf man doch wohl noch verkasematuckeln, was?
1: Ja, verkasematuckeln vielleicht, aber nicht mit der Dachlatte drauf zu wemsen, wie euren Reinhard.
2: Och. Seitdem sich Anita die selber aussuchen darf, sind das man bloß noch die Lütken, die 2x4 Dachlatten.
1: Ja, nein. Also Ehefrauen dürfen aber gar nicht mehr, überhaupt nicht verwallackt werden. Kommt sofort die Behörden.
2: Also sowas. Wir gehen hier doch sehenden Auges in den Überwachungsstaat.
1: Bei uns zu Hause, da kriegten sie damals alle welche, ohne Ausnahme. Am schlimmsten der Warmbrock. Oh, der kriegte auch mal eine mit der Schaufel an, wie er singt.
2: Wer war das denn, der Warmbrock, euer Kriegsgefangener?
1: Nein, das Rind, das Schwarzbutterrind. Das war doch ständig Bulsk. Und dann ging das durch den Stacheldraht und abends gab's dann eine Naht von unserem Opa.
2: Konnte selber kaum noch laufen mit seiner 87.
1: Aber den Warmbrock vermöbeln, das hat er doch bis zuletzt gekonnt.
2: Wo seine Frau ja auch so früh gestorben war, hatte er sonst keinen?
1: Bis auf die 14 Kinder natürlich.
2: Die waren ja größtenteils längst aus dem Haus und bloß zum Verwemsen kommen die ja auch nicht auf Besuch.
1: Aber dass man jetzt so gar keinen mehr verwallacken darf, also das schlägt doch dem Fass die 13 aus.
2: Kommt noch so weit, dass wir alle zwangsstreicheln müssen?
1: Ih, was ist das eine Welt geworden?

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0: Sie reiten für Freiheit und Gerechtigkeit. Die drei Musketiere. Heute...
1: Auf der Schwäbische Eisenbahn.
2: Uff. Hi, hallo. Elender Praktikant des Praktikanten.
3: Ja?
2: Warum nimmt er denn solch riesige Mengen Kavias und Sektes und dazu noch die beiden üppigen Damen mit auf Reisen, obwohl er doch genau weiß, dass die königliche Eisenbahn stets hoffnungslos überfüllt ist?
3: Sagte er nicht selbst, man solle das Leben in vollen Zügen genießen?
2: Das stimmt, aber was sind das für komische Geräusche?
3: Naja!
1: Das war eine Trulla-Trulla-Trulla-La-Folge der drei Musketiere von Anne.

0: Der kleine Tierfreund.
1: Viele Menschen nutzen den Beginn eines neuen Jahres, um längst gefasste Vorsätze in die Realität umzusetzen. Der eine möchte in Zukunft mehr auf sein Körpergewicht achten, der andere nimmt sich vor, seine Gattin weniger zu vermöbeln. Die gute Absicht ist überall zu erkennen. Doch unsere Laster sind schwerer in den Griff zu bekommen, als wir gemeinhin denken. Ich habe mir zum Beispiel vorgenommen, liebe Tierfreunde, für dieses Jahr keine Kohlmeisen mehr. Oft habe ich pro Tag in der Vergangenheit bis zu 40 Stück beobachtet. Das sind 2 Schachteln, liebe Zuhörer, entschieden zu viel für einen Mann in meinem Alter. Nicht selten kam es vor, dass ich nachts aufgestanden bin, mich auf meine Kreidler-Flosette gesetzt habe und gierig durch die Nacht gebraust bin, bis sich in der Dämmerung die ersten Singvögel rührten. Es war wie eine Sucht. Im Winter stellte ich Futterhäuschen auf, nur um Kohlmeisen zu begucken. Eine nach der anderen kam zu meinem attraktiven Futterplatz. Ich war ein richtiger Kettenbeobachter geworden. Damit soll nun Schluss sein. Gestern habe ich in meinem Garten 123 Meisenringe eingesammelt. Eine erschreckende Bilanz meiner Abhängigkeit. Der Süchtige ist ja zu kaum einer anderen Handlung mehr fähig, als seine Sucht zu befriedigen. Doch selbst wenn ich die Kohlmeisenabhängigkeit überwinde, so sind die Dinger doch nicht aus der Welt. Ein Segen, dass wenigstens keine Reklame gemacht werden darf für Meisenbeobachtung. Zum Schutz unserer Jugend ist das dringend geboten. Mit Missvergnügen muss ich allerdings noch immer feststellen, dass Meisenringe für Minderjährige überall zugänglich an den Supermarktkassen feilgeboten werden. Ich zumindest glaube, dass ich meine Meisenabhängigkeit in den Griff bekommen habe in diesem Jahr. Sollten auch Sie, liebe Zuhörer, daran leiden, bei wirklichen Tierfreunden ist dieses Phänomen übrigens gar nicht so selten, so empfehle ich Ihnen eine Ersatzdroge. Ich nehme seit einer Woche Blaukehlchen, ein äußerst scheuer und seltener Vogel, der nicht gefährlich werden kann. Unsere Tierfreunde-Jugend möchte ich ans Herz legen, greift nicht gleich zur Kohlmeisenbeobachtung, wenn ihr mal nicht mehr weiter wisst. Es bringt nichts, glaubt einem alten Tierfreund.

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1: Ja, meine Damen und Herren, Sie sind es gewohnt, an dieser Stelle die Auflösung eines der großen Rätsel des deutschen Schlagers zu hören. Auch für heute hatten wir uns das eigentlich vorgenommen. Aber die Ereignisse der letzten Tage haben uns einen Strich durch die Rechnung gemacht. Wie Sie vielleicht schon aus den Nachrichten gehört haben, ist am vergangenen Mittwoch Karl Ludwig Tiedtke, der Leiter des Bundesschlagerarchivs in München, der Inhaber des Lehrstuhls für Schlagermusik an der Gesamtdeutschen Hochschule zu Danzig, zurzeit Visselhövede, der langjährige Vorsitzende des deutschen Liedgutblocks am Max-Planck-Institut für Schlagerphysik, dieser Karl Ludwig Tiedtke, ist seit dem vergangenen Mittwoch verschwunden. Seit 2 Stunden hat sich der Verdacht erhärtet, dass sich Tiedtke in den Osten abgesetzt hat. Mit ihm verschwunden sind unschätzbare Dokumente aus dem deutschen Schlagerarchiv. Rote Lippen, roter Wein. Er hat ein knallrotes Gummiboot und rote Lippen soll man küssen, um nur einige wenige zu nennen. Es ist nicht auszuschließen, dass Tiedtke von ostdeutschen oder sowjetischen Agenten entführt wurde. Dies wäre nicht der erste Fall dieser Art. Mehrfach hat der kommunistische Machtbereich in den letzten Jahren versucht, sich auf dubiose Weise in den Besitz westdeutscher Schlagertechnologie zu bringen. Der Fall Tiedtke hat jetzt gezeigt, dass der Osten nicht schläft und wir alles daran setzen müssen, das bundesdeutsche Schlager-Know-how nicht in kommunistische Rüstungsprojekte fließt. Das Deutsche Schlagerarchiv hat in Zusammenarbeit mit dem Bundesnachrichtendienst einen Werbespot in Auftrag gegeben, der in diesen Tagen in den Lichtspieltheatern anläuft. Eindringlich wird dort vor den Verlockungen östlicher Agentinnen gewarnt, die harmlose Bundesbürger in ihren Bann ziehen.
2: Hunderttausende arbeiten in der westdeutschen Schlagerindustrie. Auch du bist gefährdet.
1: Wir danken an dieser Stelle Herrn Bernd Spier, der die Musik zu dem Werbefilm geschrieben hat. Film bitte ab.
3: Achtung, Achtung, hier spricht das Deutsche Schlagerarchiv. Der deutsche Schlager ist gefährdet. Auch du kannst etwas tun. Melde jeden verdächtigen Wagen, der sich auffällig in der Nähe deiner Wohnung befindet. Achtung!

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0: Doktor. Ich glaube, ich brauche eine Brille. Ich sehe in letzter Zeit so schlecht.
1: Ja gut, dann setzen Sie sich mal hier hin und schauen Sie auf diese Tafel. Welche Buchstaben sind das?
0: Was? Welche Tafel?
1: Ja gut, dann versuchen Sie es jetzt mal.
0: Wo soll ich hingucken? Wo?
1: Ja, dann versuchen wir es mal hier, ganz oben, dort.
0: Ah ja, Frau mit zwei Brüsten bekommt Fernsehshow.
1: Ja, gut, dann haben wir ja schon alles.
2: Das war aus der Reihe Große Momente der Weltgeschichte. Auf Anregung eines Augenarztes entsteht die Bild-Zeitung mit riesigen Lettern auf der Titelseite. Heute vor 60 Jahren, Berlin im Sprechzimmer.
1: Und solange bis Ihre Brille fertig ist, können Sie sich ja ins Wartezimmer setzen. Wollen Sie vielleicht diese Zeitung lesen? Ja?

0: Deutschland, deine Gegenden.
1: Im Dreieck Hamburg-Hannover-Alspe, mitten in der Wildmark, da wo gerade die sanften Hügel eines Mittelgebirges den Fahrradfahrer mahnen, einen höheren Gang einzulegen, dort liegt Drönefeld. Ein malerisches, etwas verschlafen wirkendes 253 Seelendorf. Schon seit Urzeiten träumt man hier in Drönefeld von den Stadtrechten. Doch im Zeichen der Landflucht ein Wunsch, der sicher noch weitere 500 Jahre unerfüllt bleiben wird. Aber seit einiger Zeit gibt es eine Sehenswürdigkeit, eine Attraktion hier draußen in Drönefeld. Geht man die Hauptstraße Drönefelds entlang, biegt dann an der vollautomatischen Autowaschanlage des ehemaligen Schafhirten Dieter Dübel rechts ab, so gelangt man urplötzlich wieder auf freies Feld. Kleine Altöllachen blenden den Wanderer bei tiefstehender Sonne, doch wenn er noch einige hundert Meter weitergeht, so gelangt er automatisch zu einer modernen Verkehrsinsel, die mitten in der Brachwiese des Bauern Enno Seitz liegt. Diese einsam gelegene Verkehrsinsel ist stummer Zeuge eines groß angelegten Experiments. Aus Forschungsmitteln wurde es seinerzeit bezahlt. Wissenschaftler einer großen Universität hatten hier in Drönefeld zu erforschen versucht, ob man eine moderne Kleinstadt rund um eine Verkehrsinsel erbauen kann. Die Verkehrsinsel als Ausgangspunkt der zeitgenössischen Stadtplanung. Den Drönefeldern war es recht, versprachen sie sich doch einen ungeahnten wirtschaftlichen Erfolg. Doch schon sehr bald, nach der Landtagswahl, wurde dieses Projekt gestoppt, Bauer Seitz zwar großzügig entschädigt, doch seitdem liegt wieder diese tiefe Ruhe über Drönefeld. Nur zweimal im Jahr, Karneval und Weihnachten, ziehen die Drönefelder hinaus zu ihrer Insel, feiern ausgelassen und träumen davon, einmal mehr als nur eine Ampelkreuzung in ihrem Dorf zu haben. Doch wie lange können die Drönefelder noch so ungestört feiern? Seit einiger Zeit bieten Reiseveranstalter Tagesreisen zu der einzigen Verkehrsinsel in einer grünen Wiese an. Diese wird dann ehrfürchtig als Monument menschlichen Erfindungsreichtums bestaunt. Fragen Sie doch mal Ihren Reiseveranstalter, ob er Sie zu einer einsamen Verkehrsinsel mitnimmt.

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0: Luise, wenn das dumme Gelaber hier nicht bald aufhört. Meine Fresse.
1: Ja, was lachst du? Ja, was lachst du?
0: Ich tu nur so, alles Taktik. In Wirklichkeit ist mir zum Heulen.
1: Ja, duzi, duzi, duzi. Ja, wo ist er? Ja, wo ist er denn?
0: Hier unten, du Idiot.
1: Ja, das gefällt dir, weil... Kili, kili, kili.
0: Nee, weiß nicht, fändst du das klasse, vom alten Opa gekitzelt zu werden? Was ich allerdings schon scharf fände, wenn mal einer im elaborierten Code mit mir reden würde. Stinklangweilig, dieses ewige Pipi, Kaka, Kili. Aber ich kenne noch eine einfachere Sprache. Auf die stehen Erwachsene gar nicht so. Den ultra-restringierten Code sozusagen. Und der geht so, Moment.
2: Scheiße. Oh Mann. Oh, hätte ich dem bloß keinen Spinat gegeben.
0: Edschmann, Edschmann, angeschissen, angeschissen.
2: Schatz, bringst du mal eine Windel?
0: Jetzt kommt die schon wieder.
2: Eine Windel! Schnell!
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1: Weihnachten ist nicht für alle ein fröhliches Fest inmitten von Geschenken. Auch in Niedersachsen gibt es Familien, die in Not sind. Väter gucken traurig auf das Leergut in der Küche. Mütter haben nicht mal genug Schlaftabletten, um den weihnachtlichen GV-Versuch ihres Gatten in Frieden zu ertragen. Am schlimmsten aber trifft es die Kinder und die Hunde, wenn auch am Heiligabend die Näpfe leer bleiben. Die FSR-Weihnachtshilfe greift da ein, wo die Not am größten ist. Familie S. wohnt in einem bescheidenen Endreihenhaus im Zooviertel von Hannover. Jeden Abend weht der strenge Aftergeruch aus dem Paviangehege hinüber ins noch nicht abgezahlte Heim der Familie. Frau S. ist seit Jahren arbeitslos. Früher hat sie die Blumen gegossen in einem großen niedersächsischen Privatsender. Heute kümmert sie sich um die Kinder.
2: Ja, Mai, ich würde ja wieder arbeiten, aber mir nimmt ja keiner. Was ist das schon, eine Ex-Kanzlergattin? Jetzt haben wir eine Kanzlerin. Da bin ich ja bloß noch ein Hundsfott.
1: Frau S. ist frustriert, wenn jedenfalls ihr Mann Arbeit hätte. 7 Jahre lang war er auf Montage in Berlin, hatte dort den dicken Max markiert und wohl auch etwas über seine Verhältnisse gelebt. Doch dann hatte ihn die Belegschaft von heute auf morgen vor die Tür gesetzt.
2: Er kann ja nix, als wir große Goschen haben. Ja, da hab ich halt den Wladimir angerufen. Das ist ein windiger Russ zwar, aber der war schon mal bei uns zu Hause zum Abendmahl gewesen. Und den hab ich gefragt, ob er nicht Arbeit hätte für den Mann. Ja, er ist halt schon 61, alter Knochen. Für den findet er mal was.
1: Doch der Wladimir hatte einen Job für den Familienvater. Gar nicht schlecht bezahlt, wenn auch im Ausland. Doch irgendwie wurde das Angebot öffentlich und die Leute neideten der Familie ihr Glück.
2: Jetzt hat der Mann halt da Angst, dass der Vladi einen Rückzieher macht. Und wir stehen da mit unseren Schulden. Der Hund, der frisst ja schon seine eigene Adventskalender auf. Das ist alles so ein Elend. Ich weiß nimmer weiter.
1: Helfen Sie dieser Familie. Mit 1 bis 2 Millionen Euro wären Sie fürs Erste aus dem Gröbsten raus. Wenn nur jeder Niedersachse 15 Cent übrig hätte, könnte wieder das heitere Lachen eines Hundes durch das Zooviertel von Hannover schallen. Geben Sie sich einen Ruck, überweisen Sie Ihre Spende an die Schweizer Bankgesellschaft im Kanton Zug auf das Kontonummer 616161, Kennwort, 6-stelliger 1-Euro-Job.
3: Okay.

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0: Liebe, Intrigen, Portokosten.
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0: Die durchaus attraktive Suzette fühlt sich von ihrem Mann Fritz F. Niedmeier vernachlässigt. Nachdem sie ihm im Park der Firma eine Szene gemacht hat, stürzt sie sich, äußerst spärlich bekleidet, in das Leben, um herauszufinden, ob es noch Männer gibt, die das Echte lieben. Der erste, dem sie begegnet, ist Heinz Bärbel Schrage.
2: Suzette, ehrlich gesagt, Sie sehen noch bezaubernder aus, als ich es mir je vorzustellen gewagt habe. Wissen Sie, ich frage mich manchmal, Sie sind so jung und schön und Ihr Mann ist weder noch... Suzette, bist du glücklich?
3: Heinz Bärbel, sagen Sie mir noch eins. Sind Sie ein Mann, der das Echte liebt?
2: Das Echte, Suzette? Sie wissen ja, ich bin ein innovativer Erfinder. Wenn man sich damit etwas anderem als mit dem Echten zufrieden
3: gibt, ja oder nein?
2: Ja.
3: Küss mich!
0: Das lässt Heinz Bärbel Schrage sich nicht zweimal sagen.
3: Du hättest vielleicht doch vorher anhalten sollen.
0: Vielleicht. Vielleicht hätten sie auch einen Blick auf den Linienbus werfen sollen, der gerade in diesem Augenblick die Unfallstelle passierte. Dann hätten sie nämlich den Außendienstmitarbeiter der Firma Niedmeier, Gernot Zakowski, gesehen, der das Ganze mit der ihm angeborenen Neugier beobachtete. Aber Heinz Bärbel und Suzette hatten in diesem Moment nur Augen füreinander.
3: Heinz Bärbel, was tust du?
0: Na, was wohl? Wenig später betritt Gernot Zakowski das Büro der Firma und wirft energisch die Tür hinter sich zu. Fritz F. Niedmeier empfängt ihn äußerst ungehalten.
4: Zakowski, na endlich! Was ist eigentlich los mit Ihnen? Ich habe mir Ihre Verkaufszahlen der letzten Wochen angesehen. Eine Katastrophe! Sie haben ja kein einziges Stück verkauft.
5: Herr Niedmeier, darf ich Sie daran erinnern, dass unsere Firma im Moment nichts herstellt? Deshalb kann ich auch nichts verkaufen.
4: Pappalapapp! Kommen Sie mir nicht mit faulen Ausreden, Zakowski. Gerade in harten Zeiten müssen wir uns alle etwas mehr bemühen. Nehmen Sie sich ein Beispiel an Schrage. Diese wunderbare Idee mit dem Blechwaschlappen. Ach, ist es ihm eigentlich endlich gelungen, das nackte Blech zweifach zu beschichten?
5: Ich nehme an, experimentiert noch. Als ich ihn vorhin gesehen habe, war er gerade dabei, die nackte Haut ihrer Frau zweifach mit heißen Küssen zu beschichten.
0: Wird Fritz F. Niedmeier glauben, dass es sich dabei wirklich nur um ein Experiment zum Wohle der Firma handelte? Und was ist mit dem zweifach beschichteten Blechwaschlappen? Wird er jemals die Produktionsreife erlangen? Und Suzette, wird sie in Schrages Armen glücklich werden? Versäumen Sie nicht die nächste Folge von Die Firma.

0: bei Frieda und Anneliese.
1: Ich weiß gar nicht. Mir geht's heute gar nicht so gut, Anneliese.
2: Und warst schon beim Doktor?
1: Nee, ich muss in März sowieso Füße nachgucken lassen, wegen den eingewachsenen Huf.
2: Was für ein Huf?
1: CT wollte ich sagen.
2: Ach so.
1: Und da muss ich doch sowieso die 10 Euro Quartalsgebühr bezahlen. Und da dachte ich...
2: Schleppe ich mich noch bis März rein, dann spare ich die 10 Euro fürs erste Quartal.
1: 10 Euro, das sind 19,56 Mark.
2: Guck, Frieda, du weißt sogar noch den offiziellen Umrechnungskurs.
1: Unsinn, Anita arbeitet schließlich auf Kasse.
2: Ja, was hast du denn nur überhaupt?
1: Grummelt in Ballig schon tagelang.
2: Hast du was Schlimmes gegessen?
1: Gestern gab's Plunnersuppe mit Plockenstippe.
2: Was ist das denn?
1: Klötencampus Alvine.
2: Deine Schwester.
1: Wenn auch. Die haben geschlachtet. Das macht bei dir ja noch Piepen Burmann und Thies Gustav guckt die Termiten nach.
2: Trichin. Ja, aber die leben doch schon beide seit Jahren gar nicht mehr.
1: Ja, mag wohl sein, dass die Schlachtung schon etwas zurückliegt. Jedenfalls hatte Alvine mir Silvester ein Glas mit Plunnersuppe vorbeigebracht.
2: Und die Plockenstippe?
1: Hatte Anita damals mit in die Ehe eingebracht.
2: Von solche vermutete Sachen, da kann man doch kaputt gehen. Das kann man doch nicht mehr essen, Frieda. Das ist lebensgefährlich. Sag mal, bist du noch zu retten?
1: Was? Ich habe Sonna Pastor eingeladen und dasselbe vorgesetzt und bin sonntags extra sogar zur Kirche gegangen und wollte sehen, ob er noch lebt.
2: Und?
1: War putzmunter, der Aule Nickel. Und da dachte ich...
2: Dann dachte ich, hast du denn gar nicht gehört, wo Pastor seit Sonnabend liegt? Seit Sonntag, meinte ich? Auf Intensiv, in der Bagatellenklinik. Verdacht auf Selbstmordversuch.
1: Selbstmordversuch?
2: Ja, die Ärzte hätten gesagt, so einen widerlichen Fraß, den sie aus seinem Magen ausgepumpt hätten, den könnte man nicht aus Versehen zu sich nehmen.
1: Unverschämtheit. Den lade ich nochmal zum Essen ein.

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1: Der deutsche Wohlstandsanrainer gönnt sich zigmal pro Jahr irgendeine Auszeit. Das Bikerwochenende in den Alpen, mit den Mädels ein paar Tage in ein Wellnesshotel, Städtetouren, Wandertage, Wacken, Bayreuth, Ischgl. Alle diese kleinen Urlaube finden unter Gleichgesinnten statt. Ganz anders steht es da um den großen Jahresurlaub. Ein Relikt aus einer Zeit, als er der Einzige war und stets im Sommer. In diesen, zynisch als die schönsten Wochen des Jahres bezeichneten Wehrübungen der Kleinfamilie, prallen die unterschiedlichen Interessen der Teilnehmer ungefedert aufeinander. Und das bei Hitze in fremder Umgebung. Warum tun sich Menschen das an? Sie gehen ja auch nicht mit ihrem Pferd schwimmen oder mit dem Goldfisch wandern. Die Illusion der Gemeinsamkeit einer Familie soll gewaltsam erzwungen werden. Wie wär's dagegen mit einem Probeurlaub? Zu Hause schon mal mit den Halbwüchsigen eine Kirche besichtigen, um das jeweilige Erlebnisbarometer zu checken. Ein schlechtes, überteuertes Restaurant besuchen, im überhitzten PKW nach einer Parklücke fahnden, sich mit dreiviertelnackten Adiposen an einem Gewässer tummeln. Es gibt so viel für urlaubstypisch gehaltene Erfahrungen, die man auch in häuslicher Nähe machen kann. Der Vorteil beim Probeurlaub besteht darin, jederzeit die unangenehme Situation verlassen zu können, um in die Sicherheit der vertrauten Umgebung zurückzukehren. Im Ernstfallurlaub ist da nur das Hotel, der Campingplatz, die Ferienwohnung mit ganz eigenen Unwägbarkeiten. Nächster Vorteil der Probestrecke: jedes Familienglied kehrt in seine eigene Blase zurück. Papa muckelt im Keller an seiner Werkbank rum, Mama guckt Assi-TV und das Gezücht chillt, gamet oder chattet mit anderen Lauras und Lukas. So bleibt der typische Urlaubskonflikt zu großer Nähe aus, da jeder zwischenzeitlich wieder Individuum sein darf. Vielleicht trifft man sich sogar am Abend am Grill und kann gemeinsam lachen über das teure Restaurant mit dem Schweinefraß, die langweilige Kirche und die vielen hässlichen Doofköpfe da draußen. Jetzt, wo man wieder in Sicherheit ist. Und wenn man so drüber nachdenkt, kommt man zu dem Schluss, dass der Probeurlaub der viel schönere und erholsamere ist. Noch besser wäre es nur, man wohnt in einer Urlaubsregion und könnte andere Menschen beobachten bei ihrem aussichtslosen Streben nach den schönsten Wochen des Jahres.

0: Kannst du mal gerade kommen?
1: Keine Zeit. Ich liege auf dem Bärenfell.
0: Wir müssen jetzt endlich wissen, wie deine Strategie ist.
1: Ach, Strategie. Ja, wir gehen in den Wald und hauen den Blechkötten die Rübe ein. Was sonst, Siggi?
0: Und wo?
1: Ja, wo? Da, wo nachher das Denkmal hinkommen soll, Idiot. Wo war sonst, hä?
0: Ach, Scheiße. Da extra hinlatschen.
2: Das war aus der Reihe Große Momente der Weltgeschichte. Letzte Kampfvorbereitungen bei den Cheruskern, neu nach Christus, Kalk Riese irgendwo im Wiehengebirge, nicht am Teutoburg.

0: von gegenüber.
1: So, ne? Armes Deutschland, ne? Jetzt machen die wieder 6 Wochen Ferien, diese Lehrers, ne? Das faule Pack, ne? Die ganzen Rastplätze an der Autobahn, ne? Voll mit Lehrerkacke, ne? Fahren sie wieder nach in Ithaka oder nach in Franzmann hin, ne? Sicher, ne? Wir können die Wiese ja aus den Bäumen schütteln, auf Deutsch gesagt, ne? So ein Beamter, ne? Meine Meinung. Der dürfte gar keinen Auslandsurlaub genehmigt kriegen, ne? Der dürfte quasi den Geltungsbereich des Grundgesetzes gar nicht verlassen. Das faule Schwein, ne? Unsere ganze Steuern trägt das Kamel nach einem Marokkaner hin, ne? Oder nach einem noch schlimmeren, ne? Und nicht mal eine schöne Tagesfahrt oder was, ne? Von wegen. Der wird gleich 6 Wochen hoch die Tasche, ne? Und so ein Lehrer, da sag ich dir, der haut was weg, ne? Alleine was den an den teuren Rotwein verputzt im Ausland, ne? Könnte der quasi genauso gut bei Aldi direkt verputzen, aber nix, ne? Da müssen unsere Steuergelder weggeschmissen werden, ne? 6 Wochen ist das ganze Aufsichtspersonal von der Schule quasi vom Erdboden verschluckt, auf Deutsch gesagt, ne? Und was ist nachher Ferien? Ja, was ist wohl nachher Ferien? Sind die ganzen Schüler kriminell wie eine Natter, ne? Den Lehrer ist das ja egal, der ist ja meist den Auslandsspästchen machen, ne? Aber unter eins, den brechen sie den Vectra auf, diese kriminellen Schweine, ne? Wenn's nach mir ginge, ne, da würde jeder, ne, jeder Lehrer, der mehr als, sagen wir, ruhig mal 30 Tage, sagen wir, ruhig mal Urlaub macht, ne, der würde von einem Feldjäger aus seinem Wohnmobil rausgerissen, ne, und quasi an seinen Arbeitsplatz angekettet, ne, das Freizeitkamel, ne, aber da redet unser Eins ja gegen die Wand, ne, interessiert ja kein Schwein, was unser Eins für eine Meinung hat von denen, den faulen Säcken, ne, leben auf unsere Kosten, diese Schweine, ne, alle mal höre ich die

0: Die Musketiere. Heute
1: auf der Kirmes.
2: Wer hat noch ein bisschen Geld über? Wer will noch ein paar Blumen mit nach Hause nehmen? Kommt mal her, Jungfrau.
3: Porthos, Arthos, seht. Er hält den Sohn des Königs gefangen.
4: Im Namen des Königs. Was? Gebe er den Benjamin frei oder es soll ein Schaden sein.
2: Ja, ein Benjamin wollt ihr drei mit den Fehltönen, ihr Figuren. Na, pass mal auf. Wir stellen euch mal was Schönes zusammen. Hier den Benjamin für 20, den Ficus einmal dabei, hier eine Azalee auch noch für 20 und, ach komm her, hier, komm, pass auf. Hier die Hibiskus noch dabei, alles zusammen für 20. Na, was sagt ihr jetzt, hä?
4: Ein Benjamin für 20? Er will wohl den König beleidigen.
3: Nee.
1: Das war die Herbstkirmes-Folge der drei Musketiere. Sie hörten heute auf der Herbstkirmes.

Es begab sich aber zu der Zeit, als der alte Kronemann Verwalter war auf Gut Ostenwalde und Karl Rullmann sein Waldarbeiter, dass ein Erlass erging an jedermann, Kastanien und Eicheln zu sammeln für das darbende Wild. Und so machte sich auch in der fernen Hafermass-Siedlung ein Mann bereit, den wir alle kennen unter dem Namen der kleine Tierfreund. Und er bepackte sein treues Reittier, die Kreidler Florette, mit einem Sack Kastanien und brummte los gen Ostenwalde, dort, wo ein jeglicher seinen Sack schätzen lassen sollte. Routiniert spurte die Kreidler durch die schneeverhangenen Buchendome des Wiehengebirges. Hie keckerte ein Füchslein vorwitzig beim Vorüberfahren. Dort ließ ein Eichelheer für einen Augenblick ab von der Eichelheerin. Es war Heiligabend und ein jeglicher im Wald beging ihn auf seine Weise. Es herrschte Ruhe und Andacht im Forst. Nur einer war noch unterwegs. Auf schnurrendem Zweitaktesel saß der durchgefrorene Tierfreund und hinter ihm klammerte sich der Kastaniensack am Gepäckträger. Nun war es aber so, dass der Kastaniensack schwanger war und durch das Geruckel auf der Kreidler die Niederkunft immer näher kam. Besorgt lenkte der Tierfreund das fauchende Geschoss zum nächsten Anwesen, ein festlich erleuchtetes Siedlungshaus im kleinen Weiler Oldendorf. Und überall an den Tannenspitzen sah man draußen elektrisch Lichtlein blitzen. Und aus der wohlig warmen Stube wehten die bezaubernden Klänge der Fischerchöre hinaus in die grimmige Kälte des Heiligabends. In der Gewissheit, hier gute Menschen anzutreffen, drückte der Tierfreund den Klingelknopf an der polierten Aluminiumzarge. Und es dauerte eine kleine Ewigkeit, bis die Neonröhre im Flur ihr gleißend Licht vergoss und ein kleiner, untersetzter Mann trat an die Tür und ein unwirsches »Was gibt's?« mischte sich in das anschwellende Wimmern der still umnachteten Fischerchöre. »Mein Kastaniensack ist hochschwanger«, hob der Tierfreund an zu sprechen, doch da war die Rauchglastür schon wieder in die Aluminiumzarge zurückgesprungen. Tief erschüttert nahm der kleine Mann im Kleppermantel den Kastaniensack und schleuderte ihn in den Vorgarten des Siedlungshauses, bestieg seine Maschine und brummte in die kalte Winternacht hinaus. Niemals sollten Rot- und Schwarzwild auf Ostenwalde in den Genuss der Weihnachtsfrüchte kommen. Doch im Frühjahr lugte ein kleiner Schößling aus der Krume und wird einst als mächtiger Kastanienbaum noch an die Hartherzigkeit eines Menschen am Heiligabend erinnern.

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0: wird gerodelt. Oder drei Mutanten im Schnee.
1: Also trimm dich, Junge. Aha. Ich kann nicht mehr.
2: Okay, jetzt stehen Sie halt mal nicht so an, Herr Kirk. Ja, Gymnastik muss sein vor dem Wintersport. Jetzt nehmen Sie mal ein Beispiel an der dicken Frau Hildegard. Die klagt ja schließlich auch nicht. Was, Frau Hildegard?
3: Ach, ist schon in Ordnung, mein kleiner Schnuckelketten. Hauptsache, du hast heute Abend Ausdauer, was?
4: Oh, lass doch mal alle den Kirk in Ruhe. Der ist sowieso viel zu alt für so wilde Sachen.
5: Ich bin erst 34.
2: So, jetzt ist genug gescherzt. Kommen wir nun zum Tandem-Skifahren. Der Herr Spock und der Herr Hausmeister Bottrop. Herr Bottrop, haben Sie mir verstanden? Ja, Sie steigen jetzt zusammen auf den Doppelski und machen zuerst einmal einen Salto rückwärts ganz locker aus der Hocken. Kriegst du es hin oder
6: ja,
2: was?
6: Ja, sicher noch, Chef. Spock, bist du bereit?
7: Ich werde mir alle Mühe geben.
6: Ja, dann zieh die Ohren mal ein und los!
5: Sehr gut.
2: So, und jetzt der Herr Praktikant, der Hans-Jürgen und der Herr Kapitän, gell? Ja. Der Hans-Jürgen steigt erst einmal zuerst in den Tandem-Ski, was?
4: Och, Mann, in die Schaltung getreten, kaputt. So eine Scheiße, ey.
8: Durch Ihre Kraftausdrücke werden unsere Schaltinstrumente auch nicht repariert. Ja. Überlegen Sie lieber, was wir jetzt tun sollen.
2: Na, ist sie egal. Dann werden wir jetzt eben auf den neuen Tandem-Turbo-Ski, der Kapitän und die dicke Frau Hildegard zusammenfahren. Was? Es macht Ihnen noch nichts aus, oder?
5: Es gibt nur eins, was mich davon abhält. Ich möchte noch dabei erleben.
3: Hab mal keine Angst, mein Hasi. Ich drück dich auch ganz fest an mich.
5: Ich komm mir vor wie in der Folterkammer.
3: Oh, so? Na, das gefällt dir wohl, oder?
5: Mir gefallen? Dass ich hier Gefangener bin?
4: Der Kirk und die Hilde da. Dick und doof.
6: Na, Kirki, das ist doch so eine richtig romantische Stellung.
5: Und ich möchte feststellen, ich halte sie für vorschriftswidrig.
2: Geh, geh, Burschen, los geht's. Hans-Jürgen, schalt den Kapitän mal den Turbo ein.
4: Ja, mach euch so. Ist okay. Ich habe ihn auf 12 Warp geschaltet. Los geht's.
2: Ja, sind Sie dann wahnsinnig geworden?
6: Hör mal, das ist doch Lichtgeschwindigkeit, nicht Gorki!
3: Oh.
4: Genau in den Glühwein stand der Klingon. Oh, wenn das mal kein Krieg ist.
6: Hans-Jürgen, lass uns ganz schnell abhauen.
5: Fasziniert.
4: Scotty, Energie. Beam uns ganz schnell hoch. Scotty, schnell, Scotty. Keep pouring up from where.

0: immer total aggressiv, schmeißt einfach sein Federmäppchen hin und sowas. Also ich und die Kollegin können uns das wirklich nicht erklären.
1: Ja, verstehe ich auch nicht. Zu Hause ist der so ein Engel.
0: Guckt er vielleicht zu viel fern?
1: Normal, also diese Zeichentrickserien halt.
0: Aber irgendwo muss er dieses Gewalttätige doch aufschnappen. Überlegen Sie mal.
1: Tja, keine Ahnung.
2: Das war aus der Reihe Große Momente der Weltgeschichte Saddam Hussein beim Elternsprechtag, Bagdad kurz vor den Zeugnissen.

0: Das Grauen in Hamburg verbirgt sich in einem unscheinbaren, hell geklinkerten Reihenhaus im sonst so triesten Stadtteil Lurup, genauer gesagt im Diesbach 23. Hinter weißen Gardinen im ersten Stock lebt der 26-jährige Andreas Scholz in seinem Jugendzimmer, während unten seine Eltern Schnittchen machen. Seines Zeichens ist Andreas Scholz Finanzbeamter, Panzeroffizier der Reserve, eingefleischter Comedy-Fan und Mitbegründer der Behüter der Göbelkamm. Sein perverses Hobby, er schneidet jede, aber auch wirklich jede Sendung oder Äußerung der FFN-Comedy gnadenlos mit. Und das seit August 93. Ein kompliziertes Aufnahmesystem macht es möglich.
1: Ja, also ich gehe morgens kurz nach 6 aus dem Haus. Dann wird also einmal das Radio angeschmissen, der Verstärker und der Videorekorder. Den lasse ich auf Longplay laufen. Das heißt, eine 4-Stunden-Kassette, 8 Stunden Aufnahme. Problem ist nur, sie muss gewechselt werden. Dann habe ich noch ein Tape-Deck laufen, was über Zeitschaltuhr läuft für die Festbeiträge, sprich drei Musketiere oder Frieda und Anneliese, wenn sie montags laufen. Und da kann ich dann also mit besserer Tonqualität die Sachen wieder mitschneiden.
0: Und zu Hause wird dann 2 Stunden lang abgemischt. Das Ergebnis kann sich sehen lassen.
1: Ja, schönste Beiträge. Ich habe das auch schon so gemacht, auf verschiedenfarbigen Kassettencovern. Wird also schon sortiert, die drei Musketiere kommen zusammen, dann habe ich diverse Bänder, so nenne ich die, da kommt also alles drauf, was in der Woche teilweise läuft. Es ist natürlich immer das Zeitproblem, man muss auch, wenn man jetzt so Serien auch in der Sendung hat, die zusammenschneiden, dass man dann gegebenenfalls auch komplett Sendungen oder Serien dann auf einem Band hat. Also es ist nicht so, dass ich alles hintereinander weg aufnehme, da muss schon grob sortiert werden, beziehungsweise von den Bändern wieder neue Bänder zusammenschneiden. Macht viel Arbeit, aber es ist ja für die gerechte Sache.
0: 300 Bänder hat der blondgelockte Fan schon zusammen. Irgendwann wird die Sperrholzbücherwand diese Last nicht mehr ertragen. Neue Räume müssen her. Andreas Scholz setzt auf eine biologische Lösung.
1: Ja, das tut leider zu wenig sein, aber meine Eltern werden ja auch nicht 200. Da müsste man sich halt überraschen lassen tun. Es wird halt lustig überall gestapelt, weil die Kassetten werden auch immer mehr und man möchte ja auch nichts verlieren.
0: Aber es geht ja um die Gerechtigkeit und das nicht nur bei den jährlichen Wehrübungen, wo der oberste Hüter der Hamburger Göbelkannen am liebsten mit dem Leopard-Kampfpanzer durch die Gegend kübelt, den er als Plastikmodell auf dem Tisch und als Farbposter an der Wand hat.
1: Ja, und wenn die nicht gut treffen, dann gibt's halt Arsch voll. Ist gar kein Problem.
0: Erste Versuche, einen Kampfpanzer in ein Comedy-Gefährt umzufunktionieren und mit Aufklebern zu bewaffnen, sind allerdings fehlgeschlagen. Andreas Scholz prüft jetzt neue Methoden.
1: Ja, also wir haben das mal gemacht, so ein paar Namen raufgeschrieben, mit Kreide, musste aber wieder abgemacht werden. Also man weiß es nicht, ob das irgendwann mal eingeführt werden könnte, aber wenn, wüsste ich schon. Und es gibt ja immer noch Magnetfolie.
0: Mit einer eigenen Fanzeitung mit dem Titel Der Ansitz will Andreas Scholz jetzt seine Comedy-Propaganda nicht nur innerhalb der Bundeswehr, sondern auch noch weiter nördlich der Elbe verbreiten. Das alles kostet viel Zeit. Leidet darunter nicht auch der Freundeskreis und die Freundin?
1: Zurzeit ledig, auch aufgrund der beruflichen Lage, beziehungsweise teilweise ist auch der Sender schuld. Aber es ist ja für eine gerechte Sache. Und ansonsten die Freunde, ja, die leben halt auch damit.

0: Brochi und Erwin.
1: Moin Brochi, ich sag nur, niemand hat die Absicht, eine Mauer zu errichten.
2: Guck an, der Erwin nimmt gerade die jüngere Geschichte in der Schule durch.
1: Was heißt denn hier jünger? Der 13. August 1961, das ist fast 50 Jahre her. Die Leute, die das noch mitgekriegt haben, ne, die sind doch größtenteils im Pflegeheim oder auf Station.
2: Was? Ich erinnere mich noch sehr gut daran, als er...
1: Ja, sag ich ja.
2: Als der Stacheldraht mitten durch Braunschweig gezogen wurde.
1: Hä? Es liegt doch im Westen, du Vollhorst.
2: Nicht die Stadt Braunschweig, das Land Braunschweig.
1: Ich glaube, das war eher das Land Helmstedt, was du meinst.
2: Du hast überhaupt keine Ahnung von den deutschen Grenzverhältnissen seit 1648.
1: Quizfrage, Pavi. Welches Jahrhundert haben wir jetzt?
2: Das 20. Wieso?
1: Falsch. Nächste Frage. Wer hat die Mauer gebaut?
2: Qin Shi Huang Di, 214 vor Christus.
1: Mensch, was will denn der Chinese in der Zone und vor allen Dingen so früh?
2: Die große Mauer meine ich, nicht den antifaschistischen Schutzwall. Den hat nämlich Walter Ulbricht gemürkert.
1: Alleine?
2: Quatsch, da haben tausende von Zonis mitgeholfen.
1: Okay, da stellt sich ja für mich als vernunftbegabtes Säugetier die folgende Frage. Warum sind die 1000 Maurer nicht einfach rübergesprungen, statt sich selbst einzumauern, hä? Wie doof kann man eigentlich sein?
2: Die waren nicht doof, die wurden bedroht von Volkspolizisten.
1: Ja, die hätten doch mit rüberspringen können.
2: Nein, dahinter standen ja noch die Angehörigen der NVA, auch mit Waffen.
1: Ach du Scheiße, Frauen und Kinder alle mit dabei. Ja, und warum sind die nicht alle rübergehüpft?
2: Das ging nicht, die wurden auch bedroht, weil dahinter stand ja noch die Gruppe der sowjetischen Soldaten in Deutschland.
1: Die Ruskis hätten doch mit rüber machen können. Jetzt sind sie doch sowieso alle hier.
2: Nein, das ging nicht, denn dahinter stand ja...
1: Ich weiß es, die Chinesen.
2: Nee, da war dann ja die nächste Mauer.
1: Ach so, alles klar. Ja, jetzt habe ich die deutsch-chinesische Mauerbaupolitik aber voll begriffen.

0: Wie seid ihr drauf?
1: Wir sind sehr gut drauf.
0: Stimmt, sehr gut.
2: Findest auch ziemlich gut drauf.
3: Na, ihr vielleicht, ich nicht so.
4: Du bist doch scheißegal, Schlaumeier. Hauptsache, wir sind gut drauf.
0: Na fein, dann fahren wir jetzt gemeinsam zur Arbeit.

0: Na, Dische, neben unserer Firma, ne? Da machen sie am Sonnabend eine Wahl zur Mischfleiße. Ob ich da wohl auch mitmachen soll?
1: Du und Mischfleische, Gisela, ich lach mich tot.
0: Wieso? Vor 2 Jahren warst du mal Miss Hyundai Nord, Tibet.
2: Was ist das denn?
0: Das war beim Sautag von dem Hyundai-Händler. Und da hat Aschu Richter, den kenn ich nämlich aus der Waldquelle, und der hat da eine Mischwahl organisiert, als der neue Hyundai Pony auf den Markt kam.
2: Sag mal, Gysi, kommst du dir dabei nicht zu blöd vor, deinen Körper in den Dienst eines koreanischen Kleinwagens zu stellen, ja? Oder jetzt dich für die Miss Fleische zu bewerben? Ist doch voll peinlich.
1: Lass die blöde Kuh doch!
0: Frau Kopotka aus der Buche, ne? Die ist nämlich letztes Jahr Mischfleiße geworden und gibt an wie ein Sack Sülze. Dabei ist sie gar nicht in der richtigen Fleiße, sondern bloß in der Buche.
2: Ach so, das ist ja eine Sauerei, Gysi. Wenn das so ist, dann unterstützen wir dich natürlich und bilden mal ein Wahlkampfteam. Kalle, du machst den Bodyguard von Gysi, ich bin der Manager und Jaroslav, du bist unser Cheerleader, ja?
3: Was ist Cheerleader?
1: Du brüllst die Kampfgesänge, klar?
3: Alles klar. Gysi wird Miss Fleische. Ole, ole. Wir haben Kanal lange nichts voll. Gysi wird Miss Fleische. Oder ich fall um. Ole, ole.
0: Ihr seid alle ganz toll, Jungs.

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1: Schicksale rund um das Wirtschaftsimperium des Fritz F. Niedmeier.
2: Während Fritz F. Niedmeier immer noch bemüht ist, Polizeihauptkommissar Durchbiss von seiner Unschuld an dem Fliegenfang-Klebestreifendiebstahl zu überzeugen, hat sich über der Firma bereits neues Unheil zusammengezogen. Die Bank fordert die Zahlung der Kontoführungsgebühren in Höhe von 3,85 Mark. Angesichts der finanziellen Lage des Niedmeierschen Konzerns, eine Katastrophe, der Frau Graumann offensichtlich nicht gewachsen ist.
3: Herr Schrager, ja, ich weiß nicht mehr, was ich machen soll. Ausgerechnet jetzt, wo Herr Niedmeier nicht präsent ist.
4: Momentchen, da gibt's nur eine Lösung. Wir müssen sofort mit dem zweifach beschichteten Blechwaschlappen auf den Markt. Klawutke, was meinen Sie?
5: Quatsch, neumodischer Unsinn. Außerdem ist heute überhaupt kein Markt.
4: Ach, Zakowski.
6: Jo, hier.
4: Was glauben Sie denn? Wie viele von den Dingern können Sie auf Anhieb verkaufen?
6: Ja, seid ihr mit der Entwicklung überhaupt schon so weit?
4: Also ehrlich gesagt, Zakowski, noch nicht so ganz. Ja, mit der zweiten Beschichtung hapert's noch etwas, aber
6: Das heißt, ich soll ganz stinknormale, einfach beschichtete Blechwaschlappen an den Mann bringen. Schrage, ja. Wissen Sie überhaupt, was das heißt? Die Weltmärkte sind überschwemmt von einfach beschichteten Blechwaschlappen. Davon wären Sie nicht einmal im hintersten Timbuktu noch einen los.
4: Zakowski, jetzt übertreiben Sie aber maßlos. Jo. Bitte Sie.
3: Firma Fritz F. Niedmeier Graumann.
2: Am anderen Ende meldet sich kaum verstehbar Clemens Maria Niedmeier. Jener Niedmeier, wir erinnern uns, den der selige Firmengründer vor 20 Jahren mit seiner Mofa in die Welt schickte, um neue Märkte für den Noppenanbau zu erschließen. Ob er sie gefunden hat?
7: Frau Roman, können Sie mich verstehen?
3: Nein, wieso?
7: Hier ist der Clemens Maria. Ich bin hier im hintersten Timbuktu. Sagen Sie bitte meinem Bruder, den Noppenanbau, den kann er hier vergessen, Niete. Aber ich könnte einen größeren Posten einfach beschichteter Blechwaschlappen kaufen. Die kriegt man hier förmlich hinterhergeschmissen.
2: Zakowski hat also recht. Die Hoffnung auf eine schnelle Rettung der Firma ist zunichte gemacht. Solange es Schrage nicht gelingt, den Blechwaschlappen zweifach zu beschichten, sind damit nicht einmal die nötigen 3,80 Mark zu verdienen. Aber die Rettung naht. Fritz F. Niedmeier ist es in der Zwischenzeit gelungen, sich aus dem Polizeigewahrsam zu befreien. Mit dem Versprechen, immer mehr von den interessanten, erotischen Filmen zu verschaffen, konnte er Polizeihauptkommissar Durchbiss bestechen, die Beweisstücke verschwinden zu lassen. Mit Hilfe seines ausgeprägten Sinns für das Geschäftliche hat Niedmeier es sogar geschafft, Durchbiss für die ersten Filme eine Leihgebühr von 100 Mark abzuknöpfen. Mit diesem Geld in der Tasche eilt er zurück zur Firma. Schon hat er den Park des Firmengeländes betreten, da spricht ihn jemand aus dem Gebüsch heraus an.
8: Herr Niedmeier. Herr Niedmeier.
4: Ach, das ist ja wunderbar.
2: Niedmeier bleibt stehen. Die Stimme kennt er. Sofort flackert in Niedmeier wieder die Sammelleidenschaft auf.
8: Ich habe ganz neue Ware. Magazine. Das Schärfste, was es zurzeit überhaupt gibt. Ein ganzer Koffer voll zum Schleuderpreis von 100 Mark.
2: Wird Niedmeier seiner Sammelleidenschaft nachgeben? Wird er das Geld, das die Firma so nötig braucht, in den gierigen Rachen des Vertreters werfen? Oder wird Frau Graumann ihn vorher über den Ernst der Lage informieren können? Wird es Schrage endlich gelingen, den Blechwaschlappen zweifach zu beschichten? Und wird endlich Suzettes zarte Stimme wieder einmal an sein Ohr dringen? Wenn Sie das wissen wollen, versäumen Sie nicht die nächste Folge von Die Firma.

0: Frieda und Anneliese.
1: Der Euro geht kaputt.
2: Woher willst du das jetzt wissen?
1: Anita flieht in Sachwerte.
2: Hat sich verschanzt im Ziegenstall.
1: Und Reinhard investiert in ein neues Auto.
2: Hatte der sich nicht letztes Jahr erst den Dacia Logan gekauft?
1: Der ist schon kaputt. Von täglichen Gejuckel nach der Bushaltestelle hin. Die halten nicht lange so rumänische Wagens.
2: Graf Dracula ist damit aber immerhin bis nach Bremen gekommen.
1: Und Peter Maffay, der fährt einen Panzer.
2: Och Quatsch, das ist Kraus Maffay.
1: Der Bruder von Kraus, also Peter Maffay, fährt mit bei Rally Dakar.
2: Übrigens alles durcheinander. Das ist Rudolf Schenker von Scorpions.
1: Eishockey kenne ich mich nicht mit aus. Jedenfalls hat sich Rainer den neuen Midlife-Chrysler bestellt. Für den Mann ab 50.
2: Ist Chrysler nicht Mercedes?
1: Nein, Mercedes ist Mercedes. Chrysler ist Fiat, sagt Reinhard.
2: Und warum bestellt er sich denn nicht gleich einen Fiat?
1: Sind ihn zu klein.
2: Den soll er doch zu Fuß laufen und so lange abnehmen, bis er reinpasst.
1: Reinhard sagt, die Euros müssen schleunigst weg, sonst sind sie nix mehr wert.
2: Wie viel habt ihr denn davon?
1: Der hat sich ja die ganzen Essensmarken vom Amt auszahlen lassen. Denn die Urlaubstage alle...
2: Wie, die hat er doch alle genommen?
1: Ja, aber trotzdem auch noch auszahlen lassen. Das geht im angehobenen Mitteldienst.
2: Und Dienstwagen haben die nicht?
1: Aber die Busfahrkarten werden auch ersetzt. Erst bezahlt und dann auch nochmal ersetzt. Da kommt was zusammen.
2: Guck, davon hat er sich den Midlife-Chrysler bestellt, der feine Herr Staatsschmarotzer.
1: Von dem restlichen Geld hat Reinhard 15 Grabstellen gebunkert.
2: Da muss er ja 15 Mal tot gehen.
1: Ein Beamter hat 9 Leben.
2: Bleiben noch 6.
1: Die werden untervermietet. Grabstellen haben Zukunft. Das ist eine sichere Anlage.
2: Eine Grünanlage, ja.

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Der Äther. Unendliche Weiten. Dies sind die Abenteuer der FF Enterprise, die mit ihrer 90-Mann starken Besatzung unterwegs ist, um neue Welten zu erforschen, neues Leben und neue Zivilisationen. Viele Lichtjahre von der Realität entfernt dringt die FF Enterprise in Galaxien vor, die nie ein Mensch zuvor gehört hat.

0: Rien ne va plus.
1: Würden Sie uns netterweise erklären, was Sie damit meinen, mein Herr?
2: Ja, das ist Englisch, Spock, ne? Das heißt, will noch jemand einen Pilz? Heißt das da?
0: 27 rot. Wer hat die 27 rot?
3: Ich, wenn's recht ist.
0: 27 rot verliert. Wer hat den Korthut auf die 28 gelegt?
4: Ich hier. Entschuldigung, ich muss mir gerade mal die Haare richten und...
0: Die 28 gewinnt 35 Korthüte für Sie. Bitte schön, Monsieur.
4: Was? 35 Korthüte? Ich bin reich. Juhu.
2: So, komm jetzt, Kirk, ne? Wir beamen uns jetzt auch lieber nach Hause, was? Du hast genug Gehälter verspielt für heute Abend.
5: Eine Flasche Brandy.
2: Nee, lass mal lieber, ne? 3 Flaschen sind wirklich genug, du ehrlich.
4: Ich will eine Flasche Brandy.
2: Ah, ist ja gut.
6: Ein Brandy für den Herrn Kapitän, bitteschön.
5: Ganz nette Pelle, die du da anhast. Ausziehen.
6: Was? Aber, Herr Kapitän, dürfte ich wohl eben noch kassieren?
5: Raus aus den Klamotten und zwar schnell. Will doch mal sehen, wer hier wen kassiert.
6: Aber doch nicht hier, aber vor den wenigen Leuten.
2: Weißt du, Kirk, wenn du besoffen bist, bist du manchmal ein richtiges Show-wie-Schwein. Ehrlich,
4: komm,
2: ne?
4: Komm, Kirk, jetzt geht's ins Bettchen. Hey, bist du denn wahnsinnig?
2: Kirk!
4: Du setzt ja dein ganzes Geld auf die Schiff und die Schiffspapiere und alles auf die Null. Bist du verrückt?
2: Ach, du besoffener Idiot, du verspielst noch die Enterprise. Was soll denn das?
5: Oh, das werde ich dir noch sagen. Das macht alles Väterchen, Kirk.
0: Es gewinnt die 1.
7: Ich hab die 1. Alles meins. Captain Hildegard.
4: Jetzt hat die dicke Frau Hildegard unser Schiff gewonnen.
2: Oh Gott.
5: Die kriegen mein Schiff nie.
7: Gewonnen ist gewonnen. Wiederholen ist gestohlen.
4: Besoffener Blödkopf.
8: Vielleicht habe ich einen Fehler gemacht.
2: Ja, das hast du wohl, du Idiot, du.

0: Fliesen hier. So, so, und jetzt so, das, und ich mach mich alle so, fuck you, bloody mouse,
1: auf dem Bett,
0: und da, und da, und da, und da, und endlich kaputt, so. Das Monster ist erledigt.
1: Oh, thank you, darling, du bist mein Held.
0: Ja.
1: Igitt, schau dir das Teil mal an. War die hässlich, richtig widerwärtig.
0: Ja, ja, ekelhaft. Obwohl, irgendwie hat sie auch was Witziges. Tu sie mal noch nicht weg. Nee, lass mal da, lass mal da. Irgendwie ist die ulkig. Mach mal das Blut ein bisschen ab und
1: so?
0: Leg mir das Matschteil auf den Schreibtisch. Ich hab da so eine Idee.
2: Das war aus der Reihe Große Momente der Weltgeschichte. Walt Disney erfindet Mickey Mouse. Damals an irgendeinem Nachmittag in der Küche.

Haha, hallo liebe Heimwerker. Die französische Revolution wird 200 Jahre alt. Was läge da näher, als im Hobbykeller eine Guillotine zu basteln? So, ja, Scherz beiseite. Wir bauen uns natürlich keine richtige Guillotine. Dazu haben wir gar nicht genug Platz. Unsere Guillotine besteht aus einem alten Stuhl, an dem wir statt der Rückenlehne eine bewegliche Sense montiert haben. So, ich habe das schon alles vorbereitet und kann Ihnen das mal eben demonstrieren. Nur mal gerade einen Freiwilligen besorgen. Hallo? Kann mal gerade jemand mit mir was für unsere Hörer demonstrieren? Hallo? Wenn man sie braucht, ist wieder keiner da von den Kollegen. Hallo? Mistradio! Nur mal eben den Kopf drunter legen. Dauert nur einen Moment. Mistkollegen.